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1: Ich bin Yves Simon. Die Fußball-Weltmeisterschaft läuft. Den Auftakt haben am Abend Co-Gastgeber Mexiko und Südafrika gemacht. Mit 2:0 haben die Mexikaner das Spiel im Aztekenstadion von Mexico City für sich entschieden. Die heimischen Fans haben für tolle Stimmung gesorgt und das Stadion zu einem echten Hexenkessel gemacht. Das DFB-Team hat das Spiel im Quartier im Bundesstaat North Carolina verfolgt und greift dann selbst am Sonntag ins Turnier ein gegen Curaçao. Abwehrmann Nico Schlotterbeck freut sich schon aufs Wochenende.
2: Wir sind eine Top-Mannschaft. Wir haben unfassbar gute Spieler, wir haben gute Einzelspieler und vor allem, wir haben, was wir lange nicht mehr hatten, wir hatten deutschen Tugenden auf dem Platz. Wir haben Disziplin, wir haben Leidenschaft, wir haben Widerstandsfähigkeit und brauchen uns wirklich, also so sehe ich das, vor gar niemand verstecken.
1: In dieser Nacht findet noch ein zweites Spiel statt. Um 4 Uhr starten Südkorea und Tschechien ins Turnier. US-Präsident Trump hat die für heute Nacht angekündigten schweren Angriffe auf den Iran kurzfristig abgesagt. Er verweist auf angeblich kurz vor dem Durchbruch stehende Friedensverhandlungen. Als Ort für eine mögliche Vertragsunterzeichnung hat Trump Europa ins Spiel gebracht, wie er im Oval Office erklärt hat. Das iranische Regime dementiert allerdings Fortschritte und sieht kein Abkommen in greifbarer Nähe. Im Bundestag soll die geplante Erhöhung der Abgeordnetendiäten in diesem Jahr ausgesetzt werden. Ein Gesetzentwurf der schwarz-roten Koalition hat in der ersten Lesung auch Unterstützung von AfD, Grünen und Linken gefunden. Eigentlich würden die Diäten zum 1. Juli um knapp 500 Euro im Monat steigen. Wegen der angespannten Wirtschafts- und Haushaltslage soll das aber ausbleiben. Eine unglaubliche Geschichte aus Fürth. Jasmin Rittner hat zum dritten Mal Zwillinge bekommen. Die Töchter sind nach Angaben des Klinikums in Fürth am 27. Mai auf die Welt gekommen. Damit hat die Familie jetzt 6 Kinder. Einmal Zwillinge, das ist schon besonders. Zweimal außergewöhnlich, dreimal in Folge kaum zu glauben. So schreibt es das Klinikum Fürth auf Instagram.
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1: Gleich geht's los.
2: Diesmal heißt es Bregenz Bodensee. Wir schauen vom Fender aus auf den gesamten See, von Konstanz bis nach Lindau. Mit einem Kapitän geht es auf eine Schiffsreise entlang der Küsten von drei Ländern. Und bei den legendären Seefestspielen schauen wir hinter die Kulissen der Seebühne in Bregenz. Das alles dank dieser Menschen.
3: Grüß euch, Thomas Kinz. Am Fender herzlich willkommen.
4: Mein Name ist Johann Wüstner, bin Kapitän bei den Vorarlbergleinschiffen am Bodensee.
5: Ja, hallo zusammen, da ist der Philipp von Michpilz in Bregenz.
6: Ja, hallo an den Radiogeräten, mein Name ist Christoph Jungblut.
7: Hallo liebe Radioreisende, mein Name ist Gernot Gögele. Ich bin Sounddesigner hier auf der Seebühne.
2: Bregenz Bodensee, Urlaub zwischen Bergen und Wasser. Gute Erholung und einfach eine schöne Zeit hier mit uns. Bis gleich, viel Spaß.

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1: Ich bin Yves Simon. Die Fußballweltmeisterschaft in Mexiko, in den USA und Kanada ist offiziell eröffnet worden. Co-Gastgeber Mexiko ist am Abend mit einem 2:0-Sieg gegen Südafrika gestartet. Genau dasselbe Match hatte es auch zum Auftakt der WM 2010 gegeben, damals aber in Südafrika. Im Eröffnungsspiel in Mexico City gab es gleich 3 rote Karten, 2-mal für Südafrika, 1 für Mexiko. Vorher hatte es eine bunte Zeremonie im Aztekenstadion gegeben. Die deutsche Mannschaft greift dann am Sonntag ins Turnier ein gegen Curaçao. In der EU sind heute Nacht die strengeren Migrationsregeln der europäischen Asylreform in Kraft getreten. Dadurch sollen Schutzsuchende zwischen den Mitgliedsländern solidarischer verteilt werden und Asylverfahren schneller abgewickelt werden. Außerdem gelten neue Regeln für die sogenannten sicheren Herkunftsländer. Für uns berichtet aus Brüssel Dieter Ebeling.
2: Die neuen Regeln bedeuten Folgendes. Grundsätzlich wird an den EU-Außengrenzen kontrolliert. In Deutschland werden deswegen an den großen Flughäfen wie Berlin, Frankfurt, München oder Düsseldorf Zentren eingerichtet, in denen Migranten bleiben müssen. Und zwar dann, wenn sie aus Ländern mit einer Anerkennungsquote von weniger als 20% kommen. Oder wenn sie keine Papiere haben oder als Gefährder gelten. Dort können sie bis zu 3 Monate festgehalten werden.
1: Außerdem sollen Abschiebezentren außerhalb der EU entstehen, aber mit deren Einrichtung wird es noch ein bisschen dauern. Der britische Verteidigungsminister Healey ist zurückgetreten. Der Labour-Politiker kritisiert das Verteidigungsbudget, das für sein Ministerium von Premier Starmer geplant war. Er kritisiert das als deutlich zu niedrig für die momentane Sicherheitslage. Mit seinem Rücktritt erhöht Healey damit den Druck auf die Regierung. Neuer Verteidigungsminister wird der bisherige Staatsminister im Innenministerium Dan Jarvis. Eine Mehrheit der Deutschen fordert strengere Regeln für die Nutzung von E-Scootern. Die Ergebnisse einer repräsentativen YouGov-Umfrage zeigen, dass 57% der Befragten zusätzliche Regulierungen bei der Nutzung von E-Scootern wollen. Und fast jeder 5. ist dafür, E-Scooter sogar komplett zu verbieten. Alle anderen sind aber zum Beispiel für feste Parkzonen, damit die Roller nicht mehr einfach so auf der Straße oder am Gehweg liegen.
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5: Das ist die Radioreise, die Sie zu neuen Horizonten bringt und damit Reiselust wecken soll. Im Studio Alexander Tauscher. Herzlich willkommen hier bei uns in dieser Show. Heute geht es in eine der Traumlandschaften im Herzen Europas. An einen See, den sich 3 Länder teilen. Natürlich an den Bodensee. Wir starten von österreichischer Seite aus ein paar Ausflüge über dieses große Gewässer. Bregenz ist unsere Basisstation und die Festspiele unser Höhepunkt. Vom 1062 Meter hohen Fender bietet sich der beste Blick über den gesamten Bodensee und die angrenzenden Bergregionen. Dieser Hausberg von Bregenz gehört geografisch bereits zu den Allgäuer Alpen, aber hier oben ist ja ohnehin alles grenzenlos. Thomas Kinz ist Geschäftsführer der Fenderbahn und mit ihm stehe ich gleich auf dem Aussichtspanorama auf dem Fender. Ich empfehle jetzt einfach mal die Augen zu schließen und sich das vorzustellen, was er gleich beschreiben wird, Thomas Kinz. Es ist früher Vormittag, die Wolken hängen noch über den Bergen, auch über dem See, aber der Blick, der reicht weit. Es herrscht absolute Ruhe hier oben und auch der riesige Bodensee ist absolut ruhig, das Wasser fast spiegelglatt. Die Aussicht könnte man so zusammenfassen.
6: Links

0: Jens.
1: Ein schönes Grüß Gott vom Fender über den Bodensee. Wir haben hier den Rundblick, 360-Grad-Panorama. Wenn wir da Richtung Westen schauen, also ganz hinten wäre Frankreich, aber so weit sind wir nicht ganz.
2: Noch nicht. Irgendwann sicher auch, ja.
1: Ja, schauen wir mal. Nein, wir lassen die Berge der St. Gallner noch stehen, oder? St. Galler Hügelland zieht den nach Norden hinauf, Romanshorn, ganz hinten der Konstanzer Trichter, ein bisschen weiß schimmernd, das ist in Richtung Radolfzell und Insel Reichenau. In der Mitte der Wodanrücken, rechts der Überlinger See, den Langenargen-Kressborn geht's hinein, dann kommt's wieder raus nach Nonnenhorn und da sind wir ja schon in Bayern. Davor waren wir in Baden und Württemberg. Das wird am See noch ein bisschen getrennt. Aber ich glaube, das ist in ganz Deutschland so, dass man Baden-Württemberg und Bayern ein bisschen trennt.
2: Und die legen ja selber auch sehr viel Wert drauf, die Schwaben und die Baden.
1: Ist Selbstbewusstsein und ich finde das toll. Wir legen auch Wert drauf, dass wir Vorarlberger sehen und auch Österreicher. Das heißt immer Vorarlberger und Innerösterreicher, das ist das.
2: Und die Schweizer sind ja auch selbstbewusst natürlich.
1: Sehr. Und da ist auch jeder Kanton. Die haben jeder für sich sein Selbstbewusstsein. Ich finde das eine Lebensqualität. Man ist stolz, findet seine Heimat schön und mag das. Also ich finde das eine gute Sache. Ja, und da haben wir die Insel Lindau. Beim Spielcasino nach rechts ist die Brücke und hinten mit den Bäumen, das ist der Eisenbahndamm. Dann geht die Bucht rein, Lindau-Reutin, die zwei Dämme. Von der Leiblach, das ist dann die Staatsgrenze zwischen Bayern und Österreich. Ja, und hier unten kommt den Bregenz heraus. Hafen, hinter die Bregenzer Festspiele mit der Bühne. Dahinter noch einmal die Freibadanlage, die verschiedenen Segelhäfen und mittendrin ein großer Wald, der Mererauer Wald, beim Kloster Mererau, unser Wasserschutzgebiet. Da haben wir unsere Wasserquellen drin, den Sensenbogen der Bregenzer Ach. Und dahinter beginnt das weitere Vorarlberger Rheintal. Ganz schön sieht man den Rhein raufschlängeln bis hinauf nach Liechtenstein. Rechte Seite Schweiz, wenn man nach Süden schaut, linke Seite Österreich.
2: Der Rhein ist erstaunlich breit hier schon am Zufluss zum Bodensee.
1: Ja, er ist relativ stark. Der Alpenrhein heißt er ja hier bis zum Bodensee, oder?
2: Aber man kann im Prinzip den Bodensee wirklich von Ost nach West sehen.
1: Wir sind quasi östlichstes Teil. Er liegt so ein bisschen schräg drin und man sieht wirklich rüber bei ganz gutem Wetter bis zum Hohentwil bei Singen. Wir können zum Hohentwil rüber winken, wenn wir große Hände hätten, würde es ja gehen, oder?
2: Die Schifffahrt kann man so gut überblicken. Man sieht hier die Schiffe, die sich nähern.
1: Das erste Linienschiff kommt schon von Lindau nach Bregenz herüber, die Weiße Flotte.
2: Und die ersten Segler sind auch schon draußen auf dem Wasser?
1: Das sind die ganz Fanatischen. Das ist eine der großen Regatten, wobei der momentane Wind ziemlich für uns was zerblösle.
2: Das will ich, ja. Blösle. Und wir schauen

0: das relativ flache Schwäbische Land hinein. Bis zur Alp wird man nicht schauen können, bis zur Schwäbischen Alp?
1: Nein, im Grunde nein. Man weiß ungefähr, wo sie anfängt, aber also die Donau sehen wir nicht ganz von da. Aber wir haben auf der anderen
0: genau,
1: Seite,
0: wenn wir uns rumdrehen.
1: Wenn wir uns herumdrehen, von Liechtenstein weg, ist denn der Rätikon im weiteren Verlauf. Als höchsten Gipfel die Schesaplana und den Brandner Gletscher sieht man von hier sehr schön. Und dann davor der Bregenzer Wald, da ist natürlich an Bergen unzählig, es sind über 200 Gipfel in die Richtung, bis zum Rüfekopf, der ist in Lech Richtung St. Anth, also schon zur Tiroler Grenze. Und auf der Seite denn ist die Niedere und hinter der Niederen, so wie eine Nasenspitze, schaut der Hohe Ifen raus. Das ist die Grenze wieder hinaus nach Bayern. Und den drüben Hochvogel und Hochnot sind wunderschön, auch mit die Spitzen.
0: Das ist ja eine richtige Teilung hier. Auf der einen Seite das eher maritime, flache der See. Und dann, wenn man hier reinschaut, wird das richtig alpine. Jetzt kommt ja Nebel aus den Tälern heraus.
1: Der Bregenzer Wald ist ja Voralpenregion und das geht natürlich schon bis in die 3000er rauf. Und da kommt schon das kräftige Alpenpanorama heraus. Das ist eine der Qualitäten, wo die Leute hier so schätzen, dass du wirklich diese Spannung hast zwischen diesem Sanftbergigen, denn das Schroffbergige, und auf der anderen Seite denn das Ausgleiten vom See in die Weite, dem Weitblick zu bewahren.
0: Absolut, jetzt gerade mit diesem Luftschiff hier.
1: Ja, ist schön. Also, sie fahren mit zwei oder drei oft und es ist für die Leute ja so faszinierend. Wir sind immer ein bisschen höher, also wir schauen aufs Luftschiff ein bisschen runter. Oder? Aber es ist wunderschön, wenn der so entspannt entlang gleitet und genießt. Das ist sehr genießen.
0: Genießen, ja, ein Wort, das im Tourismus zwar inflationär gebraucht wird, aber an Orten eben wie diesem trifft es voll zu, das Wort genießen. Der Blick vom Fender auf den größten See Deutschlands, den sich hier friedlich drei Länder teilen. Der Blick, das ist das eine, aber das Erlebnis Fender bietet noch viel mehr. Auch gastronomisch lohnt sich dieser Ausflug, denn rund um die Bergstation und auch entlang des Käselehrpfades, da befinden sich Gasthöfe und Jausenstationen. Ich finde, die lieben Vierbeiner hier oben, die lohnen allein diesen Ausflug. Ziegen, Hasen, Wildschweine, ein kleiner Bergzoo vermittelt über den Dächern von Bregenz das Gefühl der Wildnis. Und darüber sprechen wir gleich mit Thomas Kitz.
1: Wir sind der Hausberg vom Bodensee. Die Lindauer sagen natürlich von Lindau, was richtig ist, weil sie uns am besten sehen. Oder? Sie haben den schönsten Blick auf den Fender.
0: Die Bregenzer sehen es gar nicht so.
1: Ja, wir sind nah dran. Wissen Sie, das Naheliegende, das sieht man oft nicht. Man schaut immer über die Schulter in die nächste heraus. Aber es ist einfach, Kursschiff kommt rüber, dann gehen sie die 5 Minuten, fahren mit der Bahn hoch und haben das alles vor sich. Oder? Das hat schon Qualitäten. Und unsere Gäste schätzen es.
0: Sie kommen mit solchen großen Kabinen. Die Kabinenseilbahn fährt sehr schnell hier hoch. 6 Minuten, 7 Minuten?
1: Ich sage immer, der Rekord vom Fenderlauf ist 21 Minuten. Wir schaffen es mit der Fenderbahn in 6, wobei die 21 Minuten schaffe ich nie. Ich bin über Stunden unterwegs, man kann da rauflaufen. Wir haben ja Rennen immer im Herbst, gibt es einen Fenderlauf. Aber die meisten fahren in den großen Panoramakabinen rauf und da kann man da schon den Rundblick genießen.
0: Wenn man hier ankommt, hat man ja einen richtigen Erlebnispark. Was wird hier alles geboten? Wir sehen Hirsche zum Beispiel hier.
1: Jawohl, wir sehen sie gerade da unten. Sie stehen ein bisschen unter den Bäumen. Rechts sehen wir das Mufflon, das sind Wildschafe, man muss es immer ein bisschen übersetzen von der Weidmannsprache. Und da hinten, wo Sie pfeifen gehört haben, ein paar Mal, das sind die Steinböcke, die sausen gerade da über die Felsen. Die ganz leise Pfiffe im Hintergrund. Ja, das sind ganz junge Böcke, die da durch die Gegend sausen. Mit einer Behendigkeit, dass wir jetzt schon nach dem zweiten Sprung endgültig die Luft ausgehen. Ja. Und unterhalb haben wir dann noch die Wildschweine, dann haben wir noch ein paar kleine Ziegen und Kaninchen. Also für die Kinder. Da gibt es einen sogenannten Rundwanderweg. Bei diesem Rundwanderweg sind auch, ist eine große Waldrutsche, Balancierbereiche, sind auch einige Zonen, damit die Kinder ein bisschen Unterhaltung haben, weil sonst Wandern ist für Kinder manchmal eher lang.
0: Das ist alles Teil des Alpenparks.
1: Die Pfänderbahn selber betreibt nur die Seilbahn. Der Wildpark wird betrieben vom Berghaus, das ist der Cousin von mir. Das ist im Prinzip ein Familienbetrieb von dem Gasthaus und Landwirtschaft stammt meine Familie ab. Der Großvater, der war ein bisschen gemütlich, eher ein statischer Typ, er möchte eine Bahn rauf haben und den hat er mit seinen zwei Brüdern zusammen die Pfänderbahn gebaut. Und die Pfänderbahn war die dritte Seilbahn, die im heutigen Österreich sich befindet. Zugspitze, die Rax und dann die Pfänderbahn. Aber innerhalb von 3 Jahren waren die alle drei fertig.
0: Man kann natürlich hoch wandern, aber es empfiehlt sich hoch zu fahren und dann ab hier zu wandern?
1: Viele nehmen es als Sportberg, die laufen rauf, fahren aber runter. Es gibt einige, die rauffahren, oben eine Runde machen. Das ist die Hauptsache, die hier oben bis zur Spitze gehen oder Wildparkrunde. Und dann gibt es einige, die über den Pfänderrücken raus. Wir haben 3 so Tausenderspitzen. Aber da ist man auch schon fast einen Tag unterwegs, um das zu erwandern. Das ist eine landwirtschaftliche Gegend auch. Es gibt einen guten Käse bei uns am Pfänder, also eigener Pfänderkäse, ein paar Sennereien herum.
2: Könnte man von hier aus auch in den Bregenzer Wald hineinwandern?
1: Da ist die Frage natürlich, wo beginnt der Bregenzer Wald? Da scheiden sich ein bisschen die Geister. Ja, es gibt auch Wege, die bis zum Bregenzer Wald führen. Das wäre an und für sich über den Hirschberg, runter Langen, Sulzberg. Das ist dann schon fast Wald, oder? Und danach beginnt der Bregenzer Wald. Aber es gibt Weitwanderwege und es führt auch der Jakobsweg hier vorbei. Also man kann sozusagen auch bis nach Spanien hinunter wandern. Aber da muss man sich dann, glaube ich, einmal schon mit dem Dienstgeber auseinandersetzen, ob man so lange frei bekommt. Weil, also ich glaube, von da gehe ich ungefähr 1,5 Monate, denke ich, wenn wir es normal nehmen. Bleib am Pfänder herum.
2: Ich glaube, Radfahren ist auch sehr beliebt hier auf dem Pfänderrücken.
1: Wir haben sehr viele Wanderer da und da hat man dann beschlossen, dass man nur die hintere Seite Richtung Lochau-Eichenberg kann man mit dem Fahrrad fahren, auch runterfahren. Aber die Seite Richtung Stadt ist zu eng durch das, dass durch die Felsen durchgeht und die Wanderer sich ein bisschen gefürchtet haben, haben von der Stadt aus die Wanderwege für Fahrradfahrer gesperrt.
2: Ich bin heute in Shorts und leichten Schuhen, aber so würden Sie nicht empfehlen, auf und erst recht nicht abzusteigen vom Berg?
1: Also hier oben geht's, da können wir uns rundum wandern, auch wenn es steile Wege sind, da kommen wir überall hin, zur Spitze und durch den Wildpark, das geht wunderbar. Aber Richtung Bregenz hinunter müssen Sie wirklich festes Schuhwerk haben und Sie sollten trittsicher sein. Und bitte nicht mit dem Kinderwagen hinunter. Es täuscht, wir sind mitten in der Stadt. Wir sind natürlich ober der Stadt, doch 600 Höhenmeter mit dem Wald dazwischen. Aber es ist gebirgiges Terrain. Es ist hier eine Gegend, wo man wirklich ordentliches Schuhwerk haben muss. Kurze Hose ist kein Problem, aber gescheite Schuhe, ein bisschen trittsicher, dann geht es gut.
2: Ich bin beeindruckt. Sie kennen diesen Weg, aber trotzdem für Sie auch mal wieder Schönes zu sehen.
1: Ja, es ist jeder Tag anders. Gestern Abend hat was gewittert, dann ist alles vorbei, dann ist wieder klar, dann ist sonnig, dann ist schwarz, dann ist rot. Also wir haben Sonnenuntergänge, ein wunderbarer Sonnenaufgang. Also im Sommer nicht so, weil es ist immer zu früh, aber Sonnenaufgang im Winter ist wunderbar. Das ist schön,
2: 45,
1: ja. Ja, aber man muss immer ein bisschen die Zeit des eigenen Aufstehens annehmen, oder? Also ich habe es auch schon in der Früh wirklich raufgelaufen und den der Sonnenaufgang erleben, das ist ganz, ganz was Besonderes. Man sagt immer, Sonnenuntergang, aber Aufgang hat noch mehr für mich positive Ausstrahlung. Mhm. Im Winter ist es wunderschön, wenn es über die Allgäuer Berge rauskommt und da den ersten Blick auf die Sonne, das hat schon was.
0: Here comes the sun. Für Langschläfer lieber im Winter den Aufstieg erleben. Frühaufsteher, die müssten im Sommer den Wecker sehr früh stellen. Bregenz und der Bodensee gehören einfach zusammen. Vom Hafen aus wird eine große Auswahl an Fahrten angeboten, auch mit Schiffen, die ein richtiges Event sind. So wie zum Beispiel der große Dampfer MS Sonnenkönigin. Das Schiff ist eine der außergewöhnlichsten Event-Locations auf dem Bodensee. Wer also Lust auf Sommerpartys an Deck hat oder Tanzfahrten liebt, der wird hier garantiert auf seine Kosten kommen. Während des Sonnenuntergangs mit einem Cocktail in der Hand auf dem Deck stehen oder Bands und DJs an Deck zu genießen, all das mitten auf dem Bodensee, tanzen natürlich auch auf dem Bodensee, lecker essen. Und darüber sprach ich mit MS Sonnenkönig Kapitän. Es ist nicht der Florian Silbereisen, nein, es ist Johann Wüster. Und mit ihm stehen wir nun auf dem großen Sonnendeck des Schiffes. Und James Last, der weckt ein wenig, wie auf dem Traumschiff, das Fernweh auf dem Wasser.
1: Hier ein riesen Freideck mit ca. 500 Quadratmetern. Also schon ein großes Ding. Und hier lässt sich natürlich den See von einer ganz anderen Seite sehen. Also wir sind höher wie alle anderen Schiffe und überblicken hier quasi den gesamten See.
2: Hat so was von Traumschiff. Wir sind gerade durch den Eventraum gelaufen, die Bühne alleine und der Saal.
1: Ja, ein Traumschiff im kleineren Maße. Also für den Bodensee ist es sicherlich ein Traumschiff, weil eben dieses Schiff sich in sämtlichen Facetten weitern lässt. Also wir haben hier die große Bodensee-Rundfahrt, wir haben 3 Länderfahrten, aber wir haben natürlich Eventfahrten. Für das ist dieses Schiff eigentlich konzipiert worden. Dieses Schiff wird von vielen, vielen Firmen gechartert. Hier werden auch extrem attraktive Tanzveranstaltungen, Musikveranstaltungen sowie Classic-Musikveranstaltungen durchgeführt. Für diese Veranstaltungen ist eigentlich dieses Schiff gebaut worden. Weil es einen riesen Innenraum hat, Galerieräume hat und von allen Seiten die Sicht auf die Bühne vorhanden ist.
2: da regelmäßige Konzertveranstaltungen, die hier sind an Bord?
1: Ja, regelmäßig. Es sind im Jahr einige Konzertveranstaltungen. Es werden hier auch Hochzeiten gefeiert. Alles durchgehend durchs Band wird hier veranstaltet.
3: So schöne Stunden am Bodensee habe ich gefunden in deiner Nähe.
1: Mit diesem Schiff fahren wir natürlich nicht nur die 1-Stunden-Rundfahrt in der Bregenzer Bucht. Hier fahren wir diese 3-Länder-Fahrt, 2,5 Stunden. Da fahren wir entlang dem österreichischen Ufer vorbei an den Festspielen der Bregenzer Achmündung runter zum Neuen Rhein, Alten Rhein, der dann auch zugleich die Staatsgrenze zwischen Österreich und Schweiz bildet, dann hinein in die schweizerische Rorschacher Bucht, rüber nach Deutschland. Dort überqueren wir dann See ins deutsche Ufer, fahren vorbei an Kressbronn-Nonnenhorn, an Wasserburg, dann am schönen Lindau vorbei und zurück vorbei an Lochau, wieder nach Bregenz, sodass man von allen Seiten hier etwas gesehen hat und natürlich mitbekommt.
2: Fahren Sie auch bis ans Westende des Bodensees, also in den Überlinger See hinein?
1: Wir haben diese große Bodensee-Rundfahrt mit diesem Schiff auch im Programm. Hier fährt man am Vormittag los und kommt erst am Abend wieder zurück. Also da fahren wir den gesamten Obersee und Überlinger See. Also dies ist sicherlich eine der attraktivsten Fahrten, weil man eigentlich von hier aus, vom Sonnendeck, dann alles mitbekommt. Hier wird auch professionell dann dies von einer Reisebegleitung erklärt. Und das ist sicherlich eine wirklich traumhafte Bodensee-Rundreise.
2: Weil quasi auch die Alpen an einem vorbeiziehen, von den Alpen des Bregenzer Waldes über die der Schweizer Alpen bis an etwas ins hügelige Land nach Baden-Württemberg hinein.
1: Ja, es kommt immer auf die Sicht drauf an. Wenn Sie natürlich ein wunderschönes, föhniges Wetter haben, dann sehen Sie alle Berge wunderbar nah. Und das ist schon eine bemerkenswerte Kulisse, die wir hier am Bodensee haben.
2: Was sind Ihre Lieblingsecken hier?
1: Meine Lieblingsecke ist einmal Lindau, aber auch natürlich Meersburg. Und warum Meersburg? Wenn man schon auf Meersburg zusteuert und dieses wunderbare Schloss und diese altertümlichen Gebäuden sieht, dieser Hafen, diese Weinberge, die bis zum Schloss hinragen, das ist schon was ganz, ganz Besonderes und versetzt einem einfach etwas zurück in eine vergangene Zeit.
2: Das ist nochmal ein anderer Charakter, diese Weinberge auf der Nordseite vom Bodensee.
1: Wir haben sie hier nicht, aber es hat auch einen Grund. Scheinbar soll es circa ab Friedrichshafen eine Wetterscheide geben. Also zum Beispiel im Meersburger Raum, dort haben sie wesentlich mehr Sonnentage wie wir hier. Weil wir haben die Berge, da bleiben ab und zu mal die Wolken hängen. Aber dafür bringen wir das Wasser, das ist ja auch nicht ganz schlecht.
2: Genau, braucht es ja auch. Und dann natürlich die Insel Mainau, die ja wirklich sehr bekannt ist, die Blumeninsel. Ist sie so empfehlenswert oder doch sehr, sehr touristisch?
1: Na, das ist schon empfehlenswert. Ich meine, die Insel Mainau ist das Highlight hier am Bodensee. Ich glaube, jeder Urlauber, der ein paar Tage hier am Bodensee ist, der will und geht auf die Insel Mainau, weil sie sehr, sehr empfehlenswert ist. Wer sich für Blumen, Natur etc. interessiert, ist natürlich dort gut aufgehoben, weil es eine Vielfalt an Blumenarten, Bäumen gibt. Und sie haben das immer wieder neu ausgebaut. Und hier gibt es unheimlich viel zu sehen. Und deswegen wird sie so gern besucht von den Gästen.
0: Die schönsten Ausflugsziele am Bodensee lassen sich bequem mit dem Schiff ansteuern, zum Beispiel an Bord der Vorarlberg Lines. Ein Kurztrip nach Lindau, botanische Raritäten auf der Insel Mainau oder auch das Sea Life in Konstanz, das ist alles möglich, alles leicht zu erreichen von Bregenz aus. Da geht es ohne Stau grenzenlos übers Wasser. 5 verschiedene Schiffe dieser Flotte stechen regelmäßig in See. Zur Flotte gehören mit dem MS Austria das schnellste und mit dem MS Vorarlberg das längste Fahrgastschiff auf dem Bodensee. Am bekanntesten ist aber die majestätische Sonnenkönigin als größtes Bodensee-Passagierschiff. Bis zu 1000 Gäste haben hier Platz. Johann Wüster ist Kapitän auf allen Schiffen der Flotte, hauptsächlich auf der Sonnenkönigin. Mit ihm sprach ich, leider vergaß ich, ihm diese Frage hier zu stellen.

0: Ich bin der Chefkapitän und Betriebsleiter der Vorarlberg Lines und fahre natürlich auch alle Schiffe der Flotte, aber das macht jeder Kapitän. Unsere Kapitäne sind ausgebildet auf allen Schiffen. Um den Ablauf ordentlich gestalten zu können, müssen diese eben auf allen Schiffen ausgebildet sein.
1: Ist der Bodensee ein schwieriges Gewässer oder ist er so, wie er jetzt scheint, ein ruhiges, träges Gewässer?
0: Es ist nicht schwierig. Alles, was man gelernt hat und kennt, ist nicht so schwierig. Aber er ist tückisch. Das heißt, er ist sehr sturmanfällig. In kürzester Zeit kann hier am Bodensee ein gewaltiger Sturm losbrechen. Und auf diesen Gegebenheiten muss man natürlich Acht geben, wird natürlich jahrelang ausgebildet. Aber es ist schon ein, ich würde nicht sagen gefährliches Gewässer, aber man muss wissen, was man tut.
1: Der Sturm kann sehr schnell etwas bewirken, weil die Wasserfläche so groß ist und dann eben Winde recht schnell Wellen in Bewegung setzen können.
0: Genau so ist es. Die Wasserfläche ist doch viele, viele Kilometer. Und gerade diese Südwestwinde, die dann rüber über die Schweizer Berge in den See runterkommen, da bauen sich die Wellen natürlich auf diese vielen Kilometern auf. Und auf Höhe Langenargen, Friedrichshafen, haben sie dann das höchste Gewell, also die höchsten Wellen. Und da ist also schon Vorsicht geboten. Es wird auf einige Male der gesamte Schiffsverkehr dann eingestellt. Die Vorwarnungen sind recht gut. Hier ist man schon vorinformiert, wenn was kommt. Also Ängste muss keiner haben. Wir wissen hier am Bodensee schon, wie wir mit dem Ganzen umgehen müssen.
1: Gibt es auch so Unterströmungen, wie sie zum Beispiel im Vierwaldstätter See gibt, weil es da gewisse auch Abzweigungen gibt?
0: Es soll sie geben. Wir an der Oberfläche merken sie kaum, muss man sagen. Aber der Rhein, der macht ja unter Wasser, also weit unten, einen Bogen. Der Rhein kommt eigentlich Richtung Lindau hoch, macht einen Bogen in der Bregenzer Bucht und geht dann kerzengerade nach Konstanz durch den See runter. Aber natürlich fällt das steil ab. Der See ist ja 254 Meter tief. Diese Strömung ist an der Oberfläche des Sees nicht bemerkbar.
1: Er wird in den letzten Jahren, ja fast Jahrzehnten, immer sauberer, hört man. Also der ist schon so sauber, dass fast die Fische nichts mehr zum Fressen haben. Ja,
0: da haben Sie vollkommen recht. Es ist so, Plankton geht natürlich zurück durch die Sauberkeit und die Fischer haben hier schon ihr Problem damit, weil der Fischbestand deutlich reduziert wurde. Aber hier muss man unterscheiden, will man ein sauberes Gewässer oder nicht. Man muss bedenken, dass der Bodensee ein Trinkwasserspeicher für Millionen von Menschen im süddeutschen Raum Ostschweiz. Hier wird das Wasser aus dem Bodensee gewonnen und ist ein Trinkwasserspeicher und somit muss dieser sauber sein. Und wir haben, ich glaube, eines der härtesten Umweltauflagen hier am See überhaupt weltweit. Und das hat diesen See zu diesem sauberen See überhaupt gemacht. In den 70er Jahren war dieser See am Umkippen. Es war eine grauslige Lacke. Man konnte kaum mehr baden. Und dann hat man Schritte gesetzt, überall Kläranlagen gesetzt. Man hat darauf geachtet mit gesetzlichen Bestimmungen, dass dieser See sauber wird. Und jetzt ist er so sauber, dass man auch wieder anfängt zu jammern. Aber ich glaube, ein sauberer See ist besser wie ein dreckiger See.
1: Auf jeden Fall.
0: Hier kann jeder baden. Also sauberer geht es nicht mehr. Es wird natürlich permanent kontrolliert von unseren Gesetzgebern. Und das ist auch gut so. Jeder, der hier am Bodensee kommt, der kann sich ruhig ins Wasser schmeißen. Hier ist sauberes Wasser. Er kann es auch trinken, es tut ihm nichts.
2: Man kann in Bregenz faktisch überall ins Wasser gehen. Selbst direkt neben der Seebühne befindet sich ein Strandbad. Ich war am ersten großen Steg neben dem Hafen gewesen, also Richtung Lochau. Ich muss sagen, eine wirklich lässige Atmosphäre. Wenn man so ein paar Meter rausschwimmt, sieht man die Seepromenade und da die Jungs Fußball spielen, andere üben ein Hecht ins Wasser und dahinter die Züge vorbeifahren, kommt einem vor wie im Spielzeugland. Wirklich sehr, sehr fantastisch da, wenn das Wetter nicht noch etwas besser hätte sein können an diesem Nachmittag in Bregenz. Ja, diese Seepromenade, die ist ganz sicher das Aushängeschild von Bregenz. Es gibt aber auch einen anderen, einen unbekannten Teil und den schauen wir uns an. Außerdem gibt's die Seebühne Backstage und einen Shake, na der ist Kult. Wie immer an dieser Stelle auf Weiterhören.

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2: Richtet auf eure Lauscher, denn hier spricht der Tauscher. Der Alexander grüßt sie alle miteinander und wünscht auf diese Weise eine schöne Radioreise. Heute eine Stadt, an der bin ich oft vorbeigefahren, meist mit dem Zug in Richtung Zürich. Und hier schaute ich immer sehnsüchtig aus dem Fenster des Zuges raus, weil direkt neben dem Gleis ein Traumstrand verläuft. Und immer wenn ich abends aus Zürich zurückkam, sah ich, wie Menschen diesen Sonnenuntergang am Bodensee genossen und bei entsprechendem Wetter hier auch badeten. Also heute mal direkt von vor Ort, heute aus Bregenz, die Landeshauptstadt des österreichischen Bundeslandes Vorarlberg. Hier die Radioreise, aber Bregenz ist die drittgrößte Stadt des Bundeslandes nach Dornbirn und Feldkirch. Bekannt ist natürlich die Seebühne. Schauen wir uns auch noch an und auch die Seepromenade. Aber unbekannt ist eine idyllische, ja fast schon dörfliche Oberstadt. In die bringt uns nun Bregenz-Guide Christian Jungblut.
3: Wir stehen gerade in der Altstadt. Das ist so der wunderbare Gegensatz zur Seepromenade, wo die meisten Gäste sind. Kommt man durch ein wunderbares Stadttor, durch das untere Stadttor. Und wenn man sich dann umdreht, mit dem Blick hinunter in die Stadt, dann sieht man ganz, ganz viele Kuriositäten hängen. Und diese Kuriositäten hat ein Kunsthistoriker seiner Schwester zur Freude in diesen Torbogen hineingehängt, der übrigens auch bewohnt ist. Und was gehört zu diesen Kuriositäten? Da gehört zum Beispiel eine Schandgeige. Diese Schandgeige, die ist für geschwätzige Männer, denn da werden Menschen, die miteinander nicht auskommen und streiten, zusammen gespannt, mit ihren Händen und Köpfen eingespannt in ein hölzernes Gestell und dann werden sie zur Schau gestellt. Das absolut Besondere ist hier, vor allem mit dem Blick auf den Bodensee, ein getrockneter Haifisch.
2: Ich dachte, Bodensee hat ob seiner guten Wasserqualität jetzt sogar die Haifische angezogen.
3: Ja, wir haben nicht die Haifische angezogen, aber das mag vielleicht ein bisschen typisch sein für Kunsthistoriker. Sie wollen doch die Menschen provozieren. Es soll ein wenig erinnern auch an Renaissance-Wunderkammern, wo wertvolle Dinge gezeigt werden. Hier werden eher skurrile Dinge gezeigt im unteren Stadttor. Ja, nur wenige Meter entfernt vom unteren Stadttor mit den Kuriositäten ist bereits der Martinsplatz. Und am Martinsplatz steht das Wahrzeichen von Bregenz, der Martinsturm. Der Martinsturm ist doch ein sehr hohes Gebäude, etwa 30 Meter hoch, zu vergleichen auch mit dem Kunsthaus in Bregenz. Wir sind jetzt in die Martinskapelle hineingegangen. Wir gehen durch einen kleinen Längsteil der Kapelle durch, der in der Barockzeit entstanden sind, und stehen dann mittendrin in der gotischen Martinskapelle.
2: Jetzt erleben wir das obere Bregenz. Die meisten Touristen kennen die Seepromenade. Ganz toll, dazwischen schließt sich so ein Wirtschaftsbereich an. Dieser obere Bereich mit diesen kleinen Weinstuben, wir haben auch kleine Cafés gesehen, ist scheinbar noch gar nicht so entdeckt bei vielen Touristen.
3: Ja, das mag wohl an der Attraktivität des Bodenseeufers liegen, aber ich denke, wenn man da heraufgeht in die Altstadt oder Oberstadt, wie wir in Bregenz sagen, dann entdeckt man doch sehr schöne Winkel, man entdeckt wunderbare Gärten und immer wieder ganz interessante Häuser. Manche gehen zurück bis ins 14. Jahrhundert, andere Häuser sind Ende des 20. Jahrhunderts entstanden, aber grundsätzlich ist die Oberstadt ein wunderbarer Ortsteil auch zum Wohnen. Es ist sehr ruhig, aber es gibt auch ein schönes Café, wo man sich ein wenig ausruhen kann.
2: Hat auch was Dörfliches fast hier, ja? Dieser kleine Brunnen, dahinter beginnen schon die Berge des Bregenzer Waldes.
3: Ja, genau. Die Brunnen sind ja sehr wichtig, nicht nur in der Altstadt, sondern eben auch in der Stadt. Aber ein Brunnen hier oben in der Altstadt, der dient den kleinen Kindern als Swimmingpool. Jetzt haben wir die Altstadt verlassen, sind hinunter in die Stadt spaziert und stehen jetzt am Kormarkplatz. Der Kormarkplatz hat viele schöne und auch exotische Erlebnisse schon erleben können. Einer der exotischsten Erlebnisse war im Jahre 1945. Im Jahre 1945 waren hier in Bregenz die französischen und marokkanischen Truppen stationiert. Und da hatte sich der marokkanische König angesagt. Das war jetzt aber ein großes Problem. Wie bekomme ich den König vom Schiff, ohne dass er den Boden betritt, an den Kormarkplatz, um eine Truppenparade abzuhalten? Da hatte man doch eine Idee, man müsse Teppiche legen. Und jetzt hat man in ganz Bregenz im Jahre 1945 versucht, Teppiche aufzutreiben und man hat es wirklich geschafft. Und das zweite Problem war, wo setzen wir diesen Königin, gibt es einen entsprechenden Stuhl? Auch da ist lang gesucht worden, bis man auf die Idee kam, einfach im Theaterfundus eines Privatgymnasiums nachzuschauen. Und dort fand sich ein wunderbarer Thronsessel für den König von Marokko.
2: Wobei, ich finde es schon ziemlich dekadent in einer Zeit, wo der Zweite Weltkrieg gerade zu Ende ist, alles in Schutt und Asche liegt, dass der König eben nicht bereit ist, über den Asphalt zu laufen, dass man da noch Teppich auslegen muss.
3: Naja, es gibt eben Menschen, die gleicher auch sind, und das ist natürlich im Orient, ist der Teppich ein wichtiges Merkmal. Der Kormakplatz ist aber auch das moderne Zentrum von Bregenz. Es stehen hier zwei wunderbare architektonische Bauten. Das eine ist das Vorarlberg-Museum, das andere ist das Kunsthaus.
2: Das war ein kurzer Streifzug durch den Teil von Bregenz, der durch eine sehr befahrene Straße und die Bahnlinie von der Seepromenade getrennt wird. Zwischen See und Innenstadt in unmittelbarer Nähe zum Kunsthaus und Landestheater gelegen, ist das eben besprochene Vorarlberg-Museum quasi der Abschluss der Kulturmeile. Man muss von hier aus nur ein paar Schritte über die Straße und auch den Bahnübergang, ist übrigens ganz selten, dass Intercity-Züge zum Greifen nahe direkt durch die City fahren. Ja, und schon ist man direkt an der Seepromenade von Bregenz. Sie ist Naherholungsgebiet der Bregenzer und natürlich auch Anziehungspunkt für Touristen. Und auch das Ziel im kleinen Stadtrundgang mit Christoph Jungblut.
3: Die Seepromenade ist eigentlich das Aushängeschild seit Ende des 19. Jahrhunderts, wo Bregenzer Bürger zukunftsblickend gesagt haben, wenn man schon einen Damm aufschütten muss, um die Eisenbahn zu schützen vor den Hochwässern des Bodensees, dann soll man doch gleich eine Flaniermeile errichten. Und das ist dann passiert. Und an dieser Flaniermeile finden wir heute unter anderem einen kleinen Bootshafen. Es wurden wunderbare Sunset-Stufen errichtet. Da kann man sich also hinsetzen und da kann man also wunderbar zuschauen, wenn die Sonne am Horizont untergeht und die Lindauer in der Dunkelheit verschwinden. So behaupte ich das zumindest. Es gibt hier ganz in der Nähe der Seepromenade ein Schwimmbad, das ist die sogenannte Milli, ein Militärbad aus dem Jahre 1825, das für die Bregenzer schlechthin eigentlich der Anziehungspunkt jeden Sommer ist. Nur ist es dort brandgefährlich, als Nicht-Einheimischer baden zu gehen, denn es gibt dort verschiedene Gebiete. Es gibt zum Beispiel Afrika, da gehen nur junge Menschen hin, die verliebt sind. Das kann man da nämlich diese Gegend nicht einsehen. Dann gibt es zum Beispiel das Promilledeck. Da gehen dann jene Menschen hin, die so etwa 40 plus sind, um sich da zu vergnügen. Das ist etwas höher gelegen alles. Und dann der gefährlichste Punkt ist der sogenannte Drachenfelsen. Da sitzen nämlich jene Damen, ab und an auch ein Herr, die so quasi sagen, die Milli ist unser Eigentum und jeder muss sich an unsere Regeln halten. Aber dennoch sind Gäste herzlich willkommen in der Milli zum Schwimmen. Und es ist auch nicht so wie früher, dass hier das Bodenseeufer geteilt wäre in einen Männer- und in einen Frauenbereich, sondern es ist heute völlig offen. Man kann baden, wo man will, mit wem man will und wann man will.
2: So ein Bad, wo man posiert, wo die Schönlinge sich zeigen und ihre durchtrainierten Körper präsentieren?
3: Ja, vielleicht so extrem ist es nicht, aber natürlich zeigt sich dort Who is Who. Also das heißt, das sind Menschen einfach, die diese Intimität auch des Bades schätzen und nicht diese Anonymität, die vielleicht im Strandbad herrscht.
1: Ich hab das Fräulein Helene baden sehen, das war schön.
3: Das sieht man sehr häufig. Es kommen die morgendlichen Pfändergeher, die jeden Morgen auf den Pfänder gehen, um 8 Uhr mit der ersten Bahn herunterfahren, gehen dann an die Pipeline und gehen also dort baden. Das Schöne ist eigentlich, dass die Stadt Bregenz unter anderem einen Holzsteg errichtet hat mit einer Dusche. Da kann man hinausgehen, da gibt es Leitern, da gibt es auch eine Treppe, da kann man hineingehen und man ist sofort im tiefen Wasser. Das heißt, man kann sofort losschwimmen oder eben vom Ufer aus, da geht es vielleicht einige wenige Meter hinein, aber dann geht es auch gleich wieder in die Tiefe. Also man sollte schon Schwimmer sein, wenn man sich hier aufhält.
2: Der Bodensee ist zwar ein sehr tiefer, aber ich denke hier am Ufer, im Uferbereich, flacher, zumindest er wird sehr schnell warm. Also man ist hier immer angetan von den hohen Badetemperaturen.
3: Grundsätzlich ist es doch in der Bregenzer Bucht schön warm. Also Temperaturen bis 24 Grad Celsius erreicht der See allemal. Und wenn man seinen Körper ganz oberflächlich hält, also nicht so tief hinunterhängen lässt, dann ist es natürlich wärmer.
2: Gibt es Extremschwimmer, die von hier zum Beispiel bis zum Lindauer, also zum Bayerischen Ufer, rüberschwimmen?
3: Die wirklichen Extremschwimmer schwimmen von Konstanz nach Bregenz, und zwar von Konstanz nach Bregenz. Das hängt mit der Windlage zusammen, Westwindlage. Das heißt, dann stehen ihnen nicht die Wellen entgegen. Es gibt natürlich auch jährlich ein Schwimmen hinüber von Bregenz nach Lindau, aber es kann im Prinzip jeder, wenn er möchte, rüberschwimmen. Grundvoraussetzung ist nicht nur, dass man gut schwimmen kann, sondern dass ein Begleitboot dabei ist, denn man muss schon ein wenig aufpassen. Es ist ein sehr dichter Bootsverkehr, Freizeitboote, Motorboote, Segelboote und natürlich die Linienschifffahrt, die hier den Weg kreuzen könnte.
2: Ich bin immer schlecht mit dem Schätzen über Wasser, aber man sieht ja die Kirchtürme der Halbinsel in Lindau. Wie viele Kilometer sind es jetzt schräg, wenn man schwimmen würde?
3: Ja, es sind ungefähr 4 Kilometer da hinüber. Es schaut ein bisschen weiter aus. Es ist in Wirklichkeit auch weit. 4 Kilometer im See zu schwimmen ist etwas anders als in einem Hallenbad.
2: Und mich fasziniert immer wieder das Bild der vielen Segelboote, die jetzt in der Mitte des Sees sich fast schon stapeln. Also hat das sehr Ruhiges, Beruhigendes.
3: Am Bodensee gibt es ja viele Boote. Es gibt ja über 50.000 Boote und dann kommen im Sommer noch die Trailerbahnboote dazu. Aber es ist nach wie vor eine sehr angenehme Art und Weise, hier vor allem auch in der Bregenzer Bucht das Leben zu genießen, in Bregenz im Hafen festzumachen und von dort direkt in wenigen Schritten dann im Zentrum zu sein.
2: Schon wieder fiel das Wort genießen. Naja, passt eben zur Seepromenade von Bregenz. Das Wasser des Bodensees wirkt meist unschuldig, ja fast harmlos, aber das trügt. Immerhin ist der See bis zu 251 Meter tief. Für Taucher ist der Bodensee anspruchsvoll, aber nicht gefährlich, sagen die Experten. Es gibt Tauchplätze für alle Schwierigkeitsstufen. Ich weiß nicht, wie spannend diese Unterwasserwelt ist, aber ich vermute mal, die Oberwasserwelt ist doch spannender. Schließlich reihen sich wohlklingende Namen rund um den Bodensee. Von Meersburg über Konstanz, Überlingen bis hin nach Lindau und natürlich auch Bregenz. Von hier aus, von der Seepromenade, also dem Hafen in Bregenz, geht Kapitän Johann Wüster immer wieder auf Rundfahrten über den See.
4: Ich kannte den See auch, als wir die strengen Grenzkontrollen nach Deutschland hatten, vor der EU-Zeit. Das hat sich danach natürlich ergeben mit dem Beitritt zur EU und natürlich die Schweiz hat ja bilaterale Abkommen durch den Schengen-Raum. Wir hatten hier, dieser Hafen kann man sich heute gar nicht mehr vorstellen, wie er damals war. Es war ein Grenzzollbezirk mit Zäunen durchzogen und niemand durfte rein, außer durch die Zollkontrolle. Das ist alles heute offen, heute ist alles offen. Hier fängt Europa an und geht weiter über Deutschland. Und ja, das ist dieser offene Europa, so soll es auch sein.
2: So soll es sein. Auch als Segler kann ich hier einfach lossegeln und auch in der Schweiz an Land gehen oder muss ich mich dann dort anmelden?
4: Ja, Sie sollten sich prinzipiell, wenn Sie Segler sind, beim Hafenmeister anmelden. Aber Sie müssen halt Ihre Papiere dabei haben, aber die brauchen Sie überall. Sie brauchen auch, wenn Sie nach Deutschland reisen, obwohl wir in der EU sind, brauchen Sie den Personalausweis. Das ist so in der Gesetzeslage. Schon viele, viele Jahrhunderte wird hier am Bodensee diese grenzüberschreitende Partnerschaft gepflegt, weil wir uns ja gegenseitig brauchen. Hier leben auch auf der anderen Seite der Grenze, jetzt in der Corona-Zeit sind die Grenzen wieder sichtbar geworden. Da leben auch Verwandte, Bekannte, gute Freunde. Also hier ein Zusammenleben auch in wirtschaftlicher Hinsicht ist unumgänglich und wir leben eigentlich dieses Europa, das es damals noch gar nicht gab, schon lange, lange Zeit und das ist auch gut so.
2: Gut so, allein schon an der Strandpromenade, wenn man die Bäder sieht drüben, die gehen ja auch ineinander über.
4: Ja, also grenzenlos verschwimmt das untereinander und das macht das Ganze auch spannend und schön, weil hier mehrere Kulturbereiche aufeinandertreffen, auch mehrere Sprachbereiche im Sinne des Dialekts und das macht das Ganze wunderbar schön hier.
5: Wir lieben den Bodensee. Na, na, na, na, na, na, na.
2: Stören Sie noch die Segler, die vielen oder die Stand-Up-Paddler, weil das ja auch zunimmt an Seen generell?
4: Ja, da gehen die Meinungen auseinander. Mich stören sie nicht, weil sie zum See dazugehören. Der See gehört uns alle und jeder hat eigentlich Regeln einzuhalten. Und wenn man diese Regeln einhält, dann sollte es keine größeren Probleme geben. Es ist kaum wegzudenken. Stellen Sie sich vor, den Bodensee ohne Segler, ohne Stand-Up-Paddler, ohne Badende. Das ist ein Freizeitparadies, der gehört uns alle. Jeder soll sich an diese Regeln halten und dann kommen wir alle bestens miteinander aus.
2: Wir haben es gerade vom Fenster aus gesehen, der Blick auf den Bodensee. Auch da sieht man ja die Segler so als kleine Punkte verstreut. Und es war früher Morgen, aber jetzt wird es noch mehr werden im Laufe des Tages.
4: Speziell im Hochsommer, da ist der Morgen natürlich wunderbar, da ist noch alles ruhig. Und dann so gegen 10, 11 Uhr, da sehen Sie dann, wie das Leben, das Treiben am See da vor sich geht. Und dann füllt sich natürlich der See mit Segelbooten. Irgendwann freut man sich wieder auf den Herbst, dann wird es ruhiger. dann hat der Bodensee natürlich extrem viele Facetten. Der Frühling, der Sommer, der Herbst, auch der Winter. Er ist mit jedem Kleid anders zu begutachten. Und wir sind natürlich das ganze Jahr draußen. Da ist uns der Sommer gleich lieb wie auch der Winter, weil er ganz eine andere Facette hat. Die Ruhe, und dann freuen wir uns wieder auf den Sommer, auf den großen Wirbel.
2: Seit fast 4 Jahrzehnten sind Sie jetzt schon Kapitän. Sie kennen hier jede Ecke, aber zieht Sie auch aufs große Meer hinaus oder ist das Ihr Paradies hier?
4: Ja, das ist mein Paradies hier. Ich wollte nie aufs große Meer. Und ich werde es auch nicht tun, außer ich fahre mal mit einem Kreuzfahrtschiff mit als Gast. Der Bodensee hat eine gewisse Größe, die schon meerähnlich ist. Und das Schöne an der ganzen Geschichte ist, dass man natürlich jeden Tag nach Hause kommt. Oder fast jeden Tag, ausgenommen, wir haben irgendeine Sonderfahrt irgendwo nach Konstanz und bleiben über Nacht. Aber das ist ganz selten der Fall. Sonst kommen wir täglich nach Hause. Und hier hat man auch die Möglichkeit, ein familiäres Leben zu führen, ein normales Leben zu führen. Und dieses Gut schätze ich sehr.
2: Dass Sie nicht wie ein Matrose irgendwann Sehnsucht nach sonst was im Hafen haben.
4: So ist es. Das wäre nichts in meinem Leben. Und deswegen ist der Bodensee, so klein oder so groß er sein mag, ist das der richtige Ort, hier zu arbeiten.
5: Auf

0: Und damit gehen wir wieder an Land, an der Seepromenade von Bregenz. Besonders abends lohnt sich ein Bummel. Erstens gibt es hier viele kleine Bars und Restaurants, auch direkt am Wasser. Und zweitens sieht man vis-à-vis das beleuchtete Lindau. Kleiner Tipp noch, wer zur Festspielzeit keine Tickets für die Seebühne bekommen hat, einfach mal direkt neben der Bühne am Ufer stehen. Man hört und sieht da einiges. Mit uns aber, mit der Radioreise, gibt es freien Eintritt in die Festspiele und sogar einen Blick hinter die Kulissen der Seebühne. Ich hatte die große Freude, Verdis Rigoletto in Bregenz erleben zu können. Ein Stück, über das der Komponist seinerzeit selbst sagte, das beste Sujet, das ich bisher in Musik gesetzt habe. Naja, seine beiden anderen Meisterwerke oder auch viele andere Meisterwerke von ihm wie La Traviata stehen dem doch sicher nichts nach. Musikalisch sind wir also im Hintergrund am Hof von Mantua, aber hier in der Sendung gehen wir hinter die Kulissen dieser spektakulären Aufführung. Denn während der Riesenclown mit seinen übergroßen Augen aufs Publikum schaut, da werken im Hintergrund viele, viele fleißige Hände. Sie sorgen dafür, dass diese Show wie auch alle anderen Shows ein unvergessliches Erlebnis für die Festspielgäste sind. Gernot Gögele, der sorgt ja jahrzehntelang für den richtigen Sound hier als Tonmeister der Festspiele.
1: Welcome! Bienvenue! Merhaba konnichiwa! Dobro pozdravljeno! Ni hao! Willkommen! Bienvenuto! Ete Bregenzere Festspiele!
2: Es ist immer alles live bei uns, also es wird nichts aus der Konserve gemacht, außer Soundeffekte. Kann passieren, dass wir wie jetzt hier ein Klopfen von der Childa in der Gewitterszene am Schluss, die Gewitterszene an sich, haben wir so realistisch dargestellt, dass sich die 7000 Zuhörer, die wir jeden Abend da draußen haben, wirklich umdrehen und schauen, wo kommt das Gewitter her? Oder wird schlecht Wetter und beginnen sich schon die Regenmäntel zu richten? Also es funktioniert ziemlich gut da draußen.

0: Dimension da draußen spielen. Auf der Seebühne draußen kommen sie neu auf die Welt der Sänger. Darum haben wir auch zwei Probenmöglichkeiten. Einmal die Werkstattbühne, die genauso groß ist wie die bespielbare Fläche, also der Footprint der bespielbaren Fläche von der Seebühne. Draußen können wir zeitgleich proben mit der Seebühne selber. Wir haben eine Dimension von circa 1:4 oder 1:4,5. Das heißt, wenn ein Sänger 10, 15, 20 Jahre lang oder eine Sängerin gewohnt war, eine Tosca-Passage oder den Rigoletto zu singen und 1 Meter im Haus drinnen läuft, dann muss er draußen heute, wenn er auf der Seebühne in Bregenz spielt, 4 Meter laufen und muss dennoch mit einer Pianissimo, wenn es gefragt ist, beginnen zu singen, ohne dass er sich außer Atem fühlt.
1: Er muss in der Zeit 4-mal so weit laufen und trotzdem den Atem zum Gesang in Einklang bringen.
0: Ganz genau. Die Schwierigkeit ist auch, wir haben die ganze Bühne abgeschrägt, leicht. Also wir haben überall unsere Schrägen drinnen von ein paar Grad. Steigung permanent, egal wo man sich bewegt auf der Bühne. Das heißt also, wenn man einmal runter und einmal raufläuft, die machen das 2 Stunden lang und ist sehr, sehr anstrengend. Und es gibt natürlich auch, ich sage jetzt speziell bei der Tosca war es so, da haben wir diese Wand gehabt. Wir haben hier Bühnenhöhen teilweise bis zu 25 Meter. Musikalisch stellt sich die Frage nicht mehr. Es stellt sich mehr die Frage Vermögen für Choreografie, die weiten Wege und Kondition teilweise.
1: Das ist ein Fitnesstraining, was man da absolvieren muss davor. Ihr habt ja auch einen Raum, wo die sich stretchen, bevor es losgeht, aber das heißt, ihr habt eher auch die sportlich-dynamischen?
0: Es kommt ganz auf die Parts drauf an. Es gibt auch Positionen, wenn wir jetzt Porgy & Bess hernehmen oder West Side Story, gibt es kleinere Rollen, wo wir jetzt festere Herren hatten oder Damen, wo ein Kilo ein bisschen mehr auf die Waage brachten, was kein Problem war, weil sie wirklich nur auf der Bühne aus einem Auto ausgestiegen sind, 10 Meter nach vorne, 5 Meter nach unten und dann wieder zurück.
1: Gerne sitzen wir ja in einem Tonraum vor einem großen Mischpult. Mischpult sind ja fürs Radio nichts Ungewöhnliches, aber dieses Mischpult übersteigt jenes im Radiostudio um ein Vielfaches. Wahnsinnig viele Knöpfe, das ist dein Reich hier. Ja.
0: Ich habe das Vergnügen und die Ehre gehabt, 25 Jahre hier mischen, bei den Bregenzer Festspielen, habe früher die Oper Haus gemacht und Martinsplatz und Schöller zwei Welten, Kosmos Theater und alles, was anlag, hat man mich dann kurz vor 2000 auf die Seebühne eingeladen, hier mitzuarbeiten, sage ich mal so. Wir bekleiden uns mit dem Titel, dass wir sehr viele Innovationen immer hier in Bregenz umsetzen dürfen, von der Kunst quasi auf die Technik, auf die Konsole, auf die Machbarkeit der Instrumente, die wir hier bedienen.
1: Du hast an diesem Blick natürlich bis vis-à-vis der Bühne hier. Ja.
0: Also wir sind quasi in der Pole Position, nicht in der ersten Reihe, sondern in der optimalen Sitz- und Sehposition, damit wir wirklich einsehen können, was auf der Bühne passiert. Gleich dem Vorstellungs- oder Abendspielleiter, der noch über uns thront, der auf die Hinterbühne sehen muss. Aber wir müssen das Geschehen vorne hier einblicken können, komplett von links, rechts, oben, unten.
1: Ein Radioreisegespräch mit Gernot Gögele, Tonmeister bei den Festspielen und vielen anderen Musikevents. Nach der Vorstellung auf der Seebühne beenden viele Gäste diesen rauschenden Festspielabend zum Beispiel im Casino Bregenz. Es liegt nur ein paar Schritte von der Seebühne entfernt und bietet auf 3000 Quadratmeter, ja, wie kann man sagen, Nervenkitzel für die eigene Geldbörse. Ich habe kurz vor der Abreise noch ein gesundes Glas Milch im Angebot. Fällt dem Tauscher nichts Besseres ein? Ist er durchgeknallt, der Tauscher? Nein, doch, diese Milch, die ist nämlich Kult. Denn am Bahnübergang zur Seepromenade, da befindet sich ein, kann man sagen, Kuriosum. Ein kleines Häuschen, das wirklich auffällt wegen seines Daches. Rund mit weißen Punkten, ein echter Fliegenpilz. Eine Molkerei aus dem Allgäu hatte diesen sogenannten Milchpilz Anfang der 1950er Jahre hier direkt in unmittelbarer Nähe des Bregenzer Bahnhofes aufgestellt. Wirklich ein Blickfang, man kommt nicht da vorbei. Und der sportlich dynamische Philipp Oberfeuchner, der betreibt diesen Kultort heute gemeinsam mit seiner Freundin.
2: Milch macht müde Männer munter, Milch macht Männern Mut.
3: Milchpilz hat einen besonderen Standort in Bregenz zwischen See und Stadt und wird natürlich bei jedem Besuch, der da vorbeigeht.
1: Und du trägst ja auch ein schickes Käppi, Kult seit 1953. Seit 1953 gibt es ihn schon?
3: In den 50er, 60er Jahren hat die Firma Waldner im Allgäu hat die Pilze verkauft als Milchverbrauchswerber sozusagen. Das war in den 50er Jahren so, dass Alkohol erst ab 22 war in der Nachkriegszeit. Und dann haben sich also die Jugendlichen und so an Milchbars getroffen. Das ist so ein bisschen auf Amerika gekommen und ja, seitdem der Treffpunkt.
1: Die Form ist ja das Besondere. Wie ein Fliegenpilz, ein aufgeschnittener Fliegenpilz, dessen Käppi quasi auf dem Häuschen liegt.
3: Das war damals sehr visionär von dem Erfinder, von dem

0: Ein Waldner damals, wobei es auch oft mal angeeckt ist, weil das ja was Besonderes war in so einem Stadtbild, so einem Bild. Dadurch, dass man sowas jetzt auch erhalten hat, ist das jetzt schon was Besonderes einfach auch in der Stadt.
1: Das ist übernommen von der Schwiegermutter, die hat diesen Pilz viele, viele Jahrzehnte geführt.
0: Die hat das 30 Jahre lang gemacht und wie wir das übernommen haben. Und dass man, glaube ich, auch dankbar sein, dass man jemanden gehabt hat, der sich da so kümmert hat, dass es das jetzt noch gibt.
1: Jetzt hören wir gerade die Bahn, die vorbeifährt, auch gehört eben einfach dazu, ja?
0: Ja klar, also die Bahn gehört dazu, ist ja auch ein Highlight, gerade auch für die Kids, wenn da immer ein Zug vorbeifährt. Dampflok sieht man ab und zu noch, wenn dann so Dampflokvereine so Ausfahrten machen. Den Milchpilz gibt es auch als Modell, das ist auch sehr beliebt bei so Modellbauern, wenn sie ihre Landschaften bauen und dann so ein Pilzle hinstellen. Zu uns kommen ja immer die Erwachsenen mit ihren Kindern oder die Omas mit ihren Enkeln und das sind so Kindheitserinnerungen. Ich habe damals schon Milch getrunken, wenn man herkommt, nicht zum Schiffle fahren, dann war das immer ein Fixpunkt, dass man immer Milch trinken kommt. Und die Kinder lieben es und ich kriege auch mit, wenn ich da im Milchpilz bin, wie die auch älter werden und so. Und vielleicht ist deshalb verschwunden, weil es die Milchbasen nicht mehr gibt, weil ich glaube, das Milchtrinken und ein guter Shake so im Sommer, wenn es heiß ist, das ist schon was Feines. Und also vielleicht, wenn es auch mehr Milchpilze geben würde, würde man auch mehr Milch trinken.
1: Auf ein Glas Milch mit Philipp. Übrigens, hier am Milchpilz hatten früher die Urlauber immer eine wichtige Wegmarke, nämlich wie lange der Stau in Richtung deutsche Grenze ist. Hoffentlich sind die Grenzen für immer gefallen. Hoffentlich bleibt das für immer, so kann ich nur sagen, angesichts dessen, was man ja schon erlebt hat hier auch in Bregenz. 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Und damit nun der Abschiedsgruß vom Bodensee in Bregenz in die große, weite Radioreisewelt. Goodbye, au revoir, ciao, adios, hey, tschüss, güdegü, ab wieder loge, ayowamba, bis wieder ein Jahr, Marhaba und Shalom, natürlich Servus.
2: Ja, meine Lieben, ich wünsche euch noch eine schöne Zeit. Mein Name ist Thomas Kinz, ich bin hier heroben das Schiff der Fenderbahn und wir genießen jeden Tag den schönsten Blick auf den Bodensee.
3: Christoph Jungblut ist mein Name. Ich freue mich, wenn Sie nach Bregenz kommen. Es gibt eine Altstadt, die besuchenswert ist mit dem Martinsturm, mit der Martinskapelle, aber auch mit sehr schönen Fachwerkhäusern. Auf der anderen Seite haben wir den Kaumarkplatz mit moderner Architektur und als drittes zum Relaxen den See, die Seepromenade, wo man spazieren kann im kühlen Schatten der Bäume, wo man einkehren kann. Also kommen Sie nach Bregenz, Sie werden sehen, es rentiert sich.
4: Mein Name ist Gernot Gögele. Alexander Tauscher und ich haben hier die Seebühne in Bregenz bewandert und ich hoffe, euch hier irgendwann einmal begrüßen zu dürfen, denn wir haben 7000 Plätze und die füllen wir gerne jeden Abend.
0: Mein Name ist Philipp Opfer von Milchpilz in Bregenz. Nicht vergessen, Milchpilz ist Kult.
5: Ja, meine sehr verehrten Damen und Herren, liebe Gäste, hier spricht Kapitän Hans Wüstner. In wenigen Minuten erreichen wir wieder den Heimathafen Bregenz und somit endet diese Fahrt. Ich darf mich namens den Vollbergleins sowie der gesamten Schiffsbesatzung bei Ihnen recht herzlich bedanken und wünsche Ihnen noch einen angenehmen Verbleib hier am Bodensee. Danke und auf Wiedersehen.
1: In diesem Sinne, bleiben Sie, meine Damen und Herren, schön reisefreudig, denn es gibt noch mindestens 1000 Orte in dieser Welt zu entdecken. In diesem Sinn, wie immer.

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1: Ich bin Yves Simon. Sombreros, Shakira und viel gute Laune. Die Fußball-Weltmeisterschaft ist seit dem Abend eröffnet. Co-Gastgeber Mexiko hat das Eröffnungsspiel im Aztekenstadion mit 2:0 gegen Südafrika gewonnen. Für Gesprächsstoff haben 3 rote Karten gesorgt, 2 gegen Südafrika und 1 gegen Mexiko kurz vor Schluss. Das deutsche Team hatte extra einen halben Tag trainingsfrei bekommen von Bundestrainer Nagelsmann, damit auch alle das Spiel gemeinsam schauen können. Für uns im DFB-Quartier in Winston-Salem, North Carolina, ist Thomas Bremser. Thomas, wie ist denn die Stimmung im Team?
2: Ich muss sagen, ich nehme die Spieler hier sehr entspannt wahr, auch bei den Pressekonferenzen. Sympathisch auch unser Abwehrduo Tah und Schlotterbeck. Die haben einen richtigen Lachanfall bekommen, als ein Reporter Jonathan Tah falsch ausgesprochen hat.
3: Jonathan, Sie sind da jetzt seit über 10 Jahren Nationalspieler.
4: Jonathan finde ich gut.
5: Ja, ich auch.
4: Ja. Jonathan startet.
2: Ja, Jonathan hat wohl jetzt seinen Spitznamen weg, zumindest bei seinem Nebenmann.
5: Jonathan spielt bei Bayern München.
2: Ja, und so eine lockere Stimmung ist natürlich bei so einem langen Turnier auch sehr wichtig.
1: Das erste Deutschlandspiel ist dann am Sonntag gegen Curaçao. Der Bundesrat berät heute über gleich mehrere Gesetzesvorhaben. Unter anderem geht es um die Apothekenreform. Mit ihr sollen Leistungen wie zum Beispiel auch Impfungen direkt in den Apotheken möglich werden, mehr Vorsorge und auch Tests. Es geht außerdem heute um besseren Schutz vor häuslicher Gewalt durch elektronische Fußfesseln für besonders gefährliche Täter. Und außerdem debattiert heute der Bundesrat über die umstrittenen Sparpläne bei den Gesundheitsausgaben. In den USA steht heute der größte Börsengang der Geschichte an. Der Raumfahrtkonzern SpaceX von Elon Musk will mehr als 55 Millionen Aktien zu je $135 ausgeben. Wegen der hohen Nachfrage könnten Emissionsbanken zusätzlich bis zu 83 Millionen Papiere kaufen. Dann würde SpaceX rund $86 Milliarden einnehmen und Musk zum ersten Billionär der Welt machen. José Mourinho kehrt als Trainer zu Real Madrid zurück. Der 63-Jährige bekommt einen 3-Jahres-Vertrag. Er startet am 13. Juli in die Saisonvorbereitung. Benfica bekommt 15 Millionen Euro Ablöse für Mourinho. Er folgt auf Alvaro Arbeloa, der mit den Königlichen ohne Titel geblieben war.
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1: Ich bin Yves Simon. Guten Morgen. Die Fußball-Weltmeisterschaft läuft. Im Aztekenstadion in Mexico City ist am Abend der Startschuss gefallen. Der erste der drei Gastgeber Mexiko ist mit einem 2:0-Sieg gegen Südafrika ins Turnier eingestiegen. Thomas Bremser war für uns mit dabei. Er hat das Spiel und auch die Eröffnungsfeier beobachtet.
2: Ja, ich glaube, es war eine gute Entscheidung, dass das erste Spiel in Mexiko ausgetragen wird. Es war laut, bunt, musikalisch, viele Sombreros habe ich gesehen und natürlich Shakira. Nach einer langen Show dann endlich der Anpfiff und schon nach ein paar Minuten das erste Tor für die Gastgeber. Ein munterer Auftakt mit drei roten Karten und lauten Fans. Die Mexikaner werden uns noch viel Freude machen.
1: Heute steigt dann auch Kanada gegen Bosnien ein. Da gibt's dann in Toronto nochmal eine Feier und um 3 Uhr kommende Nacht auch noch eine in L.A., wenn die USA ihr erstes Spiel haben. Seit Mitternacht gelten in der EU strengere Asylregeln. Die Reform soll dafür sorgen, dass Asylverfahren schneller ablaufen und abgelehnte Bewerber konsequenter abgeschoben werden. Länder mit besonders vielen Flüchtlingen bekommen Unterstützung von anderen EU-Staaten, zum Beispiel durch Geld oder die Aufnahme von Asylsuchenden. Menschen mit geringen Erfolgsaussichten müssen in Zukunft in speziellen Zentren an den Grenzen auf eine schnelle Entscheidung warten. Und auch in Deutschland entstehen solche Einrichtungen, zum Beispiel an den Flughäfen Berlin, München und Frankfurt. Das umstrittene Sparpaket der Bundesregierung für die Gesundheitsausgaben ist heute Thema im Bundestag und auch im Bundesrat. Der Entwurf soll die Krankenkassen um mindestens 16 Milliarden Euro entlasten und höhere Zusatzbeiträge verhindern. Geplant sind Ausgabenbremsen bei Praxen, Kliniken und der Pharmabranche und auch höhere Zuzahlungen für Versicherte. Europol hat eine der größten Geldwäscheanbieter von Kryptowährungen zerschlagen. Der als Audi A6 bekannte Dienst steht im Verdacht, über 336 Millionen Euro gewaschen zu haben. Das hat die Behörde in Den Haag mitgeteilt. Audi A6 soll nach Ansicht der Ermittler eine zentrale Drehscheibe für Cyberkriminelle werden, um gestohlenes digitales Vermögen zu Geld zu machen.
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13: Der Winfried aus Rösrath in Nordrhein-Westfalen, der ist schon wach und der sagt, die Wolken hängen tief heute. Und das ist vor allem im Westen wirklich so. Im Süden auch, da ist auch viel Regen unterwegs. Im Osten, da geht der Tag noch ein bisschen mit Sonne los. Später lockert es auch anderswo mal auf. Da kann es auch im Westen ein bisschen freundlicher werden. Höchstwerte reichen heute von 13 bis 23 Grad. Samstag wird der Süden zur Sonnenbank, während der Norden viele Wolken hat und Regen und Wind. Am Sonntag Süden meist trocken, im Norden und Osten wird es wechselhafter. Temperaturen allerdings wieder an der 30 Grad Marke.
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14: Ich bin Moritz Einzel. Guten Morgen. Co-Gastgeber Mexiko hat einen perfekten Start in die Fußball-Weltmeisterschaft hingelegt. Die Mexikaner haben gegen Südafrika mit 2:0 gewonnen. Zuvor hatte es im Aztekenstadion von Mexiko-Stadt eine große Eröffnungsshow gegeben. Andreas Sosa Cabrios berichtet aus Mexiko-Stadt.
15: Es war eine authentische Fiesta Mexicana, ein großes mexikanisches Fest. Mexiko besiegte Südafrika mit 2:0 im Auftaktspiel. Der Jubel der Fans kannte keine Grenzen. Zum Auftakt traten Shakira und weitere Latino-Stars bei der Eröffnungsshow auf. Schauspielerin Salma Hayek begrüßte die Fans im Stadion. Trotz der Sorgen vor schlechtem Wetter fiel während des Spiels kein einziger Tropfen Regen.
14: In der EU gelten seit Mitternacht deutlich schärfere Asylregeln. Künftig sollen Schutzsuchende mit geringen Bleibechancen an den Außengrenzen beschleunigte Verfahren in speziellen Einrichtungen durchlaufen. Solche Zentren entstehen auch an deutschen Flughäfen wie Berlin, München und Frankfurt. In den USA steht heute der größte Börsengang der Geschichte an. Der Raumfahrtkonzern SpaceX von Elon Musk will mehr als 555 Millionen Aktien zu je $135 ausgeben. Wegen der hohen Nachfrage könnten Emissionsbanken zusätzlich bis zu 83 Millionen Papiere kaufen. Dann würde SpaceX rund 86 Milliarden Dollar einnehmen und Musk zum ersten Billionär der Welt machen. Für viele Beschäftigte in Deutschland ist es ein wichtiges Kriterium bei der Wahl des Jobs, ob sie ihren Hund mit in die Arbeit nehmen dürfen. Eine Umfrage des Deutschen Tierschutzbundes zeigt, für 57% ist eine haustierfreundliche Regelung entscheidend. Für sie ist das Mitnehmen des Hundes sogar wichtiger als andere Benefits wie Fahrradleasing oder Mitarbeiterrabatte.
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13: Das Wichtigste vorab, es geht ins Wochenende. Es ist Freitag. Schönen guten Morgen hier. Kurz nach 6 bei Schwarzwaldradio. Außerdem Fußball-WM eröffnet natürlich. Es war eine schöne Zeremonie gestern Abend in Mexiko. Ich weiß nicht, ob Sie es gesehen haben, aber für dieses Land freut es mich natürlich besonders. Und die haben da echt was auf die Beine gestellt. Und die haben natürlich das erste Spiel gewonnen gegen Südafrika. Darüber habe ich mich auch gefreut. So, jetzt kommen Sie erstmal gut zur Kaffeemaschine. Vielleicht brauchen Sie auch noch anderweitig ein bisschen Schwung in Sachen Musik oder so. Dann erzählen Sie mir von Ihren Musikwünschen. 0173 104 33 33. Das ist unsere WhatsApp-Nummer. Da schicken Sie einfach schnell eine Sprachnachricht. Und dann machen Sie sich den Start in den Tag ein bisschen schöner. Ich wünsche Ihnen einen schönen guten Morgen.

Guten Morgen hier bei Schwarzwald Radio. Ich wünsche einen schönen Freitag. Es geht um den Rockstar mit der wahrscheinlich markantesten Reibeisenstimme der Welt. Kennen wir alle, Rod Stewart. Und um einen Song, den er überhaupt nicht leiden konnte und der aber trotzdem zu einem seiner bekanntesten wurde. Das Tagebuch der großen Hits hier bei uns in 6 Minuten.

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1: 12. Juni 1986. Rod Stewart ist mit Love Touch neu in den Charts. Das Timing ist perfekt. Love Touch läuft im Abspann der Komödie Legal Eagles. I just wanna be good to you, singt Rod Stewart. Eine versöhnliche Geste nach einem Streit. Ein Mann, der seinen Stolz runterschluckt und um eine zweite Chance bittet. Die Radiosender lieben es. Love Touch klettert bis auf Platz 6 der Billboard Hot 100. Und auch in Deutschland ist die Nummer erfolgreich. Und Rod Stewart, der will mit dem Song am liebsten nichts zu tun haben. Später nennt er ihn einen der albernsten Songs, die er je aufgenommen hat. Live spielt er ihn so gut wie gar nicht. Vielleicht, weil Love Touch einfach zu nett ist, zu glatt. Nicht ganz das, wofür man Rod Stewart kennt. Und doch, der Song bleibt irgendwie hängen. Als kitschiger Ohrwurm, als Filmsong und als Beweis, dass auch ein Rocker mal weich werden kann. Ein Hit, den alle lieben, außer der, der ihn singt.

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11: Die Anita grüßt aus Sachsen-Anhalt und zwar aus Halberstadt. Schönen guten Morgen. Und die meldet uns auch einen ziemlich grauen Himmel. Ja, aber im Osten, da haben wir noch die besten Chancen auf Sonne. Heute Morgen zumindest. Später ziehen dann auch die Regenwolken aus dem Westen ab. Da wird es auch da ein bisschen freundlicher zumindest. Temperaturen heute zwischen 13 und 23 Grad. Die höchsten Temperaturen, die haben wir heute hier am Oberrhein. Morgen dann. Auch ziemlich wechselhaft, vor allem im Norden hängen viele Wolken und da gibt's auch einen kräftigen Wind. Temperaturen bei bis zu 26 Grad, im Süden sogar 29. Und am Sonntag Wetterteilung, wieder im Norden eher wechselhaft, im Süden eher schön und ebenfalls bis zu 29.

Santa Esmeralda, don't let me be misunderstood. Hier bei Schwarzwaldradio. Guten Morgen. Es gibt einen Zahnputz-Oldie, den haben wir früher in der Disco, also alle, die so in den 50ern oder 60ern sind jetzt, die haben den früher in der Disco alle mitgegrölt. Mit 3,8 auf dem Kessel. Definitiv. Gut, das wird gleich ein bisschen schwierig mit der Zahnpasta im Mund, aber es wird trotzdem schön mit unserem Zahnputz-Oldie. Falls Sie da übrigens mal einen Wunsch haben, gilt die gleiche WhatsApp-Nummer 0173 104 33 33. 2 bis 3 Minuten lang sollte er sein, unser Zahnputz-Oldie. Und Ihre Ideen nehme ich immer gerne. Geht los mit dem Zähneputzen nach der Steve Miller Band und Gino Vanelli.

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2: Und es ist wirklich erstaunlich, dieser Zahnputz-Oldie, den ich heute für Sie habe, das ist auf der einen Seite so ein Partysong, den man alkoholisiert ganz laut mitgrölen kann. Und auf der anderen Seite sieht man sich da immer am Lagerfeuer sitzen. Einer hat die Klampfe in der Hand. Also es ist auch irgendwie so ein gemütlich verträumtes Lied. Und es ist schön. Ich lieb's immer noch, auch wenn ich's tausendmal gehört habe. John Denver, genau 3 Minuten lang, Take Me Home, Country Roads. Guten Morgen.

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3: Auch bei Melanie in Heringen an der Werra in Hessen. Da hängen die Wolken noch tief. Da ist es noch ziemlich grau, hat sie uns geschrieben. Und wir brauchen definitiv den Regenschirm. Vielerorts ist keine schlechte Idee, den mitzunehmen heute. Vor allem vom Westen bis in den Süden haben wir immer wieder Regen dabei. Im Osten hält sich anfangs noch die Sonne, später lockert es aber auch im Norden und im Südwesten gelegentlich auf. Temperaturen liegen zwischen 13 und 23 Grad. Morgen, der Samstag, da wird es im Norden mit 15 bis 22 Grad eher frisch und windig. Dazu gibt's auch wieder regional Regen. Im Süden dagegen Sonne satt und sommerliche 24 bis 29 Grad. Sonntag bleibt's im Süden freundlich und trocken bei 27 Grad. Und im Norden und Osten gibt's Schauer und Gewitter.
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4: Ich bin Moritz Einzel. Guten Morgen. Südkorea ist erfolgreich in die Fußball-WM gestartet. In Guadalajara in Mexiko gewann das Team am frühen Morgen unserer Zeit gegen Tschechien mit 2:1. Dabei bogen die Koreaner einen Rückstand um. Zuvor hatte am Abend Co-Gastgeber Mexiko in Mexiko-Stadt das Eröffnungsspiel gegen Südafrika mit 2:0 gewonnen. Im Aztekenstadion gab es eine bunte Eröffnungsfeier, unter anderem mit Popstar Shakira. Heute treten die strengeren Migrationsregeln der europäischen Asylreform in Kraft. Dadurch sollen Schutzsuchende zwischen den Mitgliedsländern solidarischer verteilt und Asylverfahren schneller abgewickelt werden. Zudem gelten neue Regeln für als sicher deklarierte Herkunftsstaaten. Aus Brüssel, Dieter Ebeling.
5: Die neuen Regeln bedeuten Folgendes. Grundsätzlich wird an den EU-Außengrenzen kontrolliert. In Deutschland werden deswegen an den großen Flughäfen wie Berlin, Frankfurt, München oder Düsseldorf Zentren eingerichtet, in denen Migranten bleiben müssen. Und zwar dann, wenn sie aus Ländern mit einer Anerkennungsquote von weniger als 20% kommen. Oder wenn sie keine Papiere haben oder als Gefährder gelten. Dort können sie bis zu 3 Monate festgehalten werden.
4: Der Rekordbörsengang von Elon Musks Weltraumfirma SpaceX ist vollzogen. Das Unternehmen verkaufte rund 555 Millionen Aktien zum Ausgabepreis von $135 und nahm damit $75 Milliarden ein. Jetzt kommt die Aktie in den Handel. Musk wird mit dem Börsengang der erste Mensch mit einem Vermögen von mehr als $1 Billion. Das umstrittene Sparpaket der schwarz-roten Koalition bei den Gesundheitsausgaben geht ins parlamentarische Verfahren. Ministerin Warken bringt ihren Entwurf heute in den Bundestag ein, der die gesetzlichen Krankenkassen 2027 um mindestens 16,3 Milliarden Euro entlasten soll. Auch der Bundesrat befasst sich mit den Plänen und dürfte viele Kritikpunkte anmelden.
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3: Guten Morgen, ich wünsche Ihnen einen schönen Freitag. Kommen Sie gut ins Wochenende und wir müssen mal über eine Sache sprechen. Über einen Mann, der gestern Abend im ZDF bei der Fußball-WM auf der Couch saß. Kennen wir alle, ist in ganz Deutschland bekannt, der legendäre Trainer, ehemalige Trainer vom SC Freiburg, Christian Streich. Der ist im ZDF als Experte engagiert sozusagen. Und der hat natürlich gestern Abend so das ein oder andere vom Stab gelassen. Das müssen wir uns nochmal anhören. Das war wirklich sehr, sehr lustig und sehr, sehr interessant. Hören wir rein in dieser Stunde. Und gleich gibt's erstmal, Sie wissen's, unsere Filmrubrik, unsere Kinorubrik Popcorn für alle. Und heute geht's um einen wirklich herzerwärmenden Film, der noch gar nicht so alt ist. Aber die Musik, der Soundtrack ist legendär. Machen wir gleich nach Gloria Jones und Chris Rea. Guten Morgen.

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2: Ziemlich beste Freunde ist ein französisches Drama, das zu Tränen rührt. Philipp ist vom Halswirbel abwärts gelähmt und verbittert.
3: Ich brauche 3 Absagen. Ist fürs Arbeitsamt.
4: Ich verstehe, Sie brauchen das Geld. Haben Sie keine anderen Ziele im Leben?
2: Misstrauen und Ablehnung gegenüber seinem neuen Pfleger Driss. Der kommt gerade aus dem Knast und stellt sich eigentlich nur vor, um eine Bescheinigung fürs Arbeitsamt zu bekommen.
5: Alle machen sich Sorgen um dich. Gerade du müsstest vorsichtig sein. Die Jungs aus der Vorstadt kennen kein Mitleid.
4: Das ist genau das, was ich will. Kein Mitleid.
6: Das heißt, wenn Sie rote Ohren haben, sind Sie erregt?
4: Und manchmal sind Sie morgens, wenn ich aufwache, sogar ein bisschen steif.
3: Alle beide?
2: Was sich dann zwischen den beiden entwickelt, ist ganz große Schauspielkunst.
4: Nein! Das ist ein Baum. Ein Baum, der singt.
2: Philipp begeistert Driss für Klassik und überredet ihn zum Tandem-Gleitschirmflug.
7: Sie kaufen das Gekleckse doch nicht etwa für 30.000 Euro. Ist doch völlig absurd.
8: Nein, so viel bezahlt man am Markt.
7: Da hat irgendein Typ Nasenbluten und verlangt dafür 30.000 Euro?
8: Warum interessieren sich die Leute ihrer Meinung nach für Kunst? Weil es die einzige Spur ist, die unser Dasein auf der Erde hinterlässt.
9: Schwachsinn, Philipp. Für 50 Euro gehe ich in den Baumarkt und zeige Ihnen, welche Spur mein Dasein hinterlässt. Ich packe noch blau drauf, wenn Sie wollen.
2: Ziemlich beste Freunde ist rührend, aber nie pathetisch. Beruht auf der Geschichte des querschnittsgelähmten Champagnerchefs vom Pommes. Marie, der beim Paragleiten abgestürzt ist und dessen Pfleger.
7: Gut, jetzt bin ich dran. Sie haben Ihre Klassiker gehört, jetzt hören wir meinen. Earth, Wind and Fire, darüber haben wir mal geredet. Hören Sie sich das Gemetzel an.
2: Titelsong September.

0: Guten Morgen. Die Fußball-Weltmeisterschaft läuft, der Ball rollt und während auf dem Platz um Tore, Punkte und den perfekten Start ins Turnier gekämpft wird, hat einer neben dem Spielfeld mal wieder für die schönsten Momente gesorgt. Christian Streich saß gestern Abend als Experte im ZDF-Studio. Der ehemalige Freiburg-Trainer hat dabei genau das gemacht, was ihn seit Jahrzehnten so beliebt macht. Klartext reden, ohne Floskeln, mit viel Herz und immer ein bisschen anders als die anderen. Und da hören wir jetzt nochmal rein. Er wurde nämlich unter anderem gefragt, was er die letzten 2 Jahre gemacht hat.
1: Ja, ich habe Fahrrad reparieren gelernt.
2: Bedingt.
1: Ich habe Fahrradreise gemacht nach Bilbao, bin durch Italien gefahren, auch mit dem Fahrrad, bin zu Firmen gegangen, durfte aufs Literaturfestival zweimal in Köln. Einmal habe ich Bücher vorstellen dürfen, habe ich 1000 Seiten Moby Dick gelesen, ging ewig. Und hab dann drüber
2: aber
1: erzählt. Aber es war total toll. Also so konnte ich Dinge machen, die ich halt vorher nie machen konnte.
0: Ja, und über die USA musste er natürlich auch ein paar Worte verlieren.
1: Leider muss man sagen, die USA ist auf dem Weg, eine Autokratie zu werden und dass eben keine Gewaltenteilung mehr stattfindet. Das ist meine persönliche Meinung, aber ich glaube, das ist jetzt nicht so schwierig, das zu erkennen, wenn man die Führungskräfte in diesem Land sieht, die Tech-Leute und den anderen, den will ich gar nicht mehr beim Namen nennen, weil der wird viel zu viel genannt.
0: Und seine Meinung über die Ticketpreise der Fußball-Weltmeisterschaft konnte er sich natürlich auch nicht verkneifen.
1: Und die Problematik mit den Preisen, das ist ja schrecklich, wenn du die Summe hörst, was das so die Karte kosten soll, wer kann sich das schon leisten? Die UEFA hat angekündigt, das was ich gelesen habe, wie ich informiert bin, dass sie 40% der Karten in 2 Jahren deckeln, in England,
2: bei der
1: Europameisterschaft, und dann hingehen und zwischen 30 und 60 Euro. Also, was mir positiv dann, ich möchte auch gerne mal was Positives sagen, wenn die FIFA schon so vorgeht mit ihrem sogenannten Vorsitzenden, nenne ich den Namen auch nicht, und geht so vor, dann kann gewissermaßen die UEFA sieht dieses Elend und kann dann reagieren und dann haben wir natürlich einen total positiven Effekt. Und dann ist gut, dann ist es auch wieder gut.
0: Er ist einfach großartig, oder? Christian Streich als Experte beim ZDF. Auf der Couch zur Fußball-Weltmeisterschaft. Schon deshalb lohnt es sich, da mal reinzugucken. Wir spielen dann gleich in 20 Minuten nicht um den Pokal, aber um 100 Schwarzwaldtaler. Und da können Sie mitmachen bei unserem Google-Double. Ich lasse wieder einen Song übersetzen von Google und Sie finden dann raus, was das für einer ist. In 20 Minuten geht's los und jetzt Käffchen schmecken lassen. Guten Morgen.

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11: Und da grüßt Johanna aus Schwerin und die sagt, es sieht gar nicht so übel aus hier. Wir haben nämlich sogar ein bisschen Sonnenschein zum Start in dieses Wochenende. Dauert aber nicht mehr lange. Also es gibt wirklich viele Wolken heute und eher wenig Sonne. Obwohl, im Osten... Wenn Sonne, dann dort. Im Westen dagegen wirklich viele graue Wolken und Regen und Gewitter, alles dabei. Temperaturen heute bei bis zu 23 Grad, das sind die Höchstwerte. Dann haben wir morgen eigentlich das Gleiche. Im Norden hängen viele Wolken, im Süden wird es aber ein bisschen schöner. Temperaturen aber morgen dann im Süden mit Sonne bei bis zu 29 Grad. Am Sonntag, da gibt's im Norden und Osten weiter Schauer und einzelne Gewitter. Im Süden bleibt es trocken. Temperaturen so 27 bis 29 Grad auch für den Sonntag.
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0: Guten Morgen mit Schwarzwaldradio. Kommen Sie gut in den Freitag und natürlich auch ins Wochenende. Und bevor wir gleich ein Google-Double spielen und Sie 100 Schwarzwaldtaler gewinnen in knapp 10 Minuten, haben wir noch einen wichtigen Tipp für Sie. Wir haben im Herbst, und darauf muss man sich ja jetzt schon so ein bisschen vorbereiten, nämlich was ganz Besonderes mit Ihnen vor.
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0: 0664 33 33, WhatsApp-Nummer. Da können Sie eine Sprachnachricht schicken oder auch anrufen. Oder Sie nehmen die normale Telefonnummer 0800 504 33 33. Was ist das hier für ein Song?
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10: Und da schauen wir mal nach Pritzwalk in Brandenburg. Da ist nämlich Franzi und die meldet sogar ein bisschen blauen Himmel zwischen den dicken Wolken. Ja, haben wir im Osten auch noch dabei. Aber ansonsten haben wir wirklich so einen Mix aus Wolken, Regen und kurzen sonnigen Momenten heute, besonders im Westen und Süden. Da haben wir immer wieder richtig fette Regenfälle dabei. Temperaturen liegen zwischen 13 und 23 Grad. Wir gucken noch auf den Samstag. Da gibt's im Norden 15 bis 22 Grad mit Wind und Regen. Im Süden dagegen 24 bis 29 Grad mit deutlich mehr Sonne. Und der Sonntag, da haben wir dann 27 Grad, dazu im Süden freundlich und trocken. Und im Norden bleibt's bei Schauern und einzelnen Gewittern.
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11: Ich bin Moritz Einzel, guten Morgen. Die Fußball-Weltmeisterschaft läuft. Zumindest in Mexiko hat der Ball schon gerollt. Am frühen Morgen unserer Zeit gewann Südkorea gegen Tschechien mit 2:1. Zuvor gab es das große Eröffnungsspiel in Mexiko statt. Co-Gastgeber Mexiko besiegte Südafrika mit 2:0 in einer Partie mit gleich 3 roten Karten. Heute Abend steigt mit Kanada der nächste Gastgeber ins Turnier ein. Ab 21 Uhr geht's gegen Bosnien-Herzegowina. Und heute Nacht ab 3 Uhr dann das Team der größten Ausrichternation USA gegen Paraguay. Seit Mitternacht gelten in der EU deutlich schärfere Asylregeln. Die Reform des Systems GEAS ist in Kraft getreten. Unter anderem soll es effizientere Verfahren an den Außengrenzen und mehr Abschiebungen geben. Um die Reform war jahrelang gerungen worden. Das Bahnprojekt Stuttgart 21, das entwickelt sich ja immer mehr zur unendlichen Geschichte von Pleiten, Pech und Pannen. Dazu hat sich jetzt der Vorsitzende des Verkehrsausschusses, der grünen Politiker Al-Wazir, im ZDF geäußert.
12: Dass jetzt daraus Stuttgart 31 wird, das ist geradezu ein Treppenwitz. Es ist richtig, dass die Bahn investiert, aber man sieht an Projekten wie Stuttgart 21, dass man einerseits ins Bestandsnetz viel zu wenig investiert hat in den letzten Jahrzehnten. Und wenn man dann neu gebaut hat, was ja auch nötig und richtig ist, dann hat man solche Projekte wie Stuttgart 21 gemacht, wo im Prinzip ja alle Vorhersagen der Kritiker dieses Projektes im Nachhinein eingetreten sind.
11: Kürzlich kam ja die Meldung, dass Stuttgart 21 unter anderem wegen falsch verlegter Kabel erst frühestens Ende 2031 fertig werden soll. Der Bundestag beschäftigt sich heute in erster Lesung mit der umstrittenen Gesundheitsreform. Gesundheitsministerin Warken will mit den geplanten Maßnahmen rund 16,5 Milliarden Euro einsparen. Auch der Bundesrat berät über das Reformpaket. In der Länderkammer ist Widerstand zu erwarten.
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10: Na klar, Sie kriegen es nochmal unser Google-Double. Da können Sie nochmal checken, ob Sie auch wirklich richtig liegen.
13: 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Es ist wahr. Und das ist eine Tatsache. 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
10: Es ist wirklich leicht heute, das muss ich ja mal sagen. Also wenn Sie es raus haben, was ich für einen Song übersetzen lassen habe von Google und vorgelesen hat Google mir das Ganze auch noch. Wenn Sie es wissen, dann sagen Sie Bescheid. 0173 104 33 33, WhatsApp-Nummer, Telefonnummer 0800 504 33 33. Und es geht natürlich wie immer um 100 Schwarzwaldtaler.

0: man braucht. Nachgoogeln, fertig. Also ist schon eine tolle Sache.
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2: Ja, heute ist es nicht so schwer, unser Google-Dubel, oder? Ich spiel's Ihnen trotzdem nochmal vor.
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2: Und da schauen wir mal zum Thomas nach Kirchheim.
4: Guten Morgen, liebe Kathi. Hier ist der Thomas. Das müsste eigentlich normalerweise Meatloaf sein mit dem Titel I would do anything for you. Ganz liebe Grüße zu dir ins Studio, auch wenn es hier bei uns mal, wie man bei uns sagt, Katze regnet.
2: Ja, hier ist es wirklich gruselig gerade. Aber die Natur braucht Wasser, von daher wollen wir nicht meckern. Und du meckerst hoffentlich nicht über 100 Schwarzwaldtaler, denn das war richtig. Meatloaf habe ich ausgesucht, weil heute kein Fleischtag ist. Da dachte ich mir, der Fleischklops wäre angebracht. So, 100 Schwarzwaldtaler gehen nach Kirchheim unter Teck hier bei uns im schönen Baden-Württemberg. Herzlichen Glückwunsch.

0: Es ist Freitag. Hier ist Schwarzwaldradio. Schönen guten Morgen und einen schönen Start ins Wochenende. Und da fehlt natürlich noch eine Sache. Wie Sie es gewöhnt sind, kriegen Sie auch heute kurz nach 8:30 unsere Retro-Charts to go. Und da müssen wir natürlich noch festlegen, in welches Jahr es heute geht, in welche Single-Charts wir heute gucken. Und da drehen wir mal an unserem Glücksrad. Schauen wir mal, was das heute für ein Jahr ausspuckt. Und es ist das Jahr 1997. Ach, was für ein schönes Jahr. Die 90er, cool. Passt zum Freitag. Heute Abend gibt's ja die 90er-Show hier bei Schwarzwaldradio. Und die Retro-Charts, die gibt's hier schon in 20 Minuten.
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14: Bei Gisela in Hanau in Hessen, da regnet es. Ja, ist heute im Westen wirklich verbreitet. Regen, Gewitter, alles dabei, wird aber im Laufe des Tages besser. Und im Osten, da haben wir so ein paar sonnige Fleckchen. Jetzt noch, wird aber nachher auch ein bisschen bewölkter. Temperaturen heute bei bis zu 23 Grad. Morgen dann im Norden eher schmuddelig, im Süden freundlicher mit Sonnenschein und bis zu 29 Grad. Klingt nach Sommer. Sonntag, ja, ändert sich nicht viel an den Temperaturen und am generellen Zustand auch nicht. Im Norden bleibt es eher grau, im Süden wird es sonnig.
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3: Ins Jahr 1997 geht's heute mit unseren Retro-Charts to go. Da schauen wir, was in den Single-Charts so los war am 12. Juni 1997. Da gab's zum Beispiel Hanson. Können wir alle mitsingen. Bob. Dann ganz groß und ganz vorn mit dabei Nana. Lonely. Ähnlich klang auch die Nummer von C-Block. Time is ticking away. Und die 90er, das waren natürlich auch die Zeit von NSYNC. Jungs um Justin Timberlake. Und es war die Zeit von Rammstein. Auch ganz vorne dabei in den deutschen Singlecharts mit Ayy. Und dann hatten wir unter anderem noch in den Top 10 John Bon Jovi mit Midnight in Chelsea, Members of Mayday mit Sonic Empire und Sabrina Setlur mit Du liebst mich nicht. Und die drei Nummern spielen.

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10: In Bergen, auf der schönen Insel Rügen in Mecklenburg-Vorpommern, ist keine Wolke zu sehen, sagt Maike. Ist ja wohl eine Frechheit. Nein, da gibt's wirklich noch schönes Wetter, aber die Wolken, die kommen eben auch da an, so langsam aber sicher aus Richtung Westen. Und ja, die können heute im Laufe des Tages immer mal wieder Schauer und Gewitter bringen. Schauer und Gewitter sind schon da im Süden Deutschlands, hier in Baden-Württemberg, in Bayern, in Hessen. Da regnet's Hunde und Katzen schon wieder. Temperaturen heute bei bis zu 23 Grad, da wo es die Sonne mal schafft. Hauptsächlich im Osten und ganz im Südwesten, da wird's nämlich nachher auch freundlicher hier bei uns am Oberrhein. Morgen dann kriegen wir sommerliche Temperaturen. Bis zu 30 Grad, denn im Süden Deutschlands wird es morgen richtig schön, im Norden eher wieder durchwachsen. Sonntag das Gleiche und das bei 27 Grad.
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11: Ich bin Moritz Einzel, guten Morgen. Die Fußball-WM läuft. Der Ball ist zumindest in Mexiko schon gerollt und es sind die ersten Tore gefallen. Am frühen Morgen unserer Zeit gewann Südkorea gegen Tschechien mit 2:1. Zuvor besiegte Co-Gastgeber Mexiko im Eröffnungsspiel Südafrika mit 2:0. Heute Abend und in der Nacht steigen dann die anderen beiden Gastgeber ins Turnier ein. Kanada trifft um 21 Uhr auf Bosnien-Herzegowina und dann heute Nacht um 3 ist Anstoß beim ersten Spiel der Mannschaft der zentralen WM-Ausrichternation USA gegen Paraguay. Die Gesundheitsreform der schwarz-roten Koalition ist heute in erster Lesung Thema im Bundestag. Auch der Bundesrat beschäftigt sich damit und der derzeitige Chef der Länderkammer, Bremens Bürgermeister Bovenschulte, hat dem ZDF deutlich gemacht, dass es da viel Widerstand gibt.
12: So wie der Gesetzentwurf jetzt aussieht, würden die Defizite der Krankenhäuser, der kommunalen, aber auch der frei gemeinnützigen Krankenhäuser deutlich nach oben gehen. Mhm. Und wer hat was davon, wenn flächendeckend Krankenhäuser in Schieflage geraten, möglicherweise Insolvenz anmelden müssen, haben die Kommunen nichts davon und vor allen Dingen auch die Patientinnen und Patienten vor Ort.
11: Ziel von Gesundheitsministerin Warken ist es, die gesetzlichen Krankenkassen im kommenden Jahr um mehr als 16 Milliarden Euro zu entlasten. Asylreform in der Europäischen Union. Die neuen Regeln sind seit heute in Kraft. Vorgesehen sind effizientere Verfahren an den Außengrenzen. Das bedeutet, dass es auch an deutschen Flughäfen Asylgrenzverfahren geben wird. Außerdem sind sogenannte Return Hubs in Drittstaaten geplant. SpaceX feiert den größten Börsengang der Geschichte. Das Weltraumunternehmen von Elon Musk hat den Verkauf von rund 556 Millionen Aktien zum Ausgabepreis von $135 bestätigt. Damit nimmt SpaceX rund 75 Milliarden Dollar ein. Mit dem Börsengang wird Musk der erste Billionär.
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10: Freitags um diese Zeit, um kurz nach neun, schauen wir nach Karlsruhe. Und da gibt's kulturell wieder was ganz Besonderes an diesem Wochenende, am Sonntag nämlich, um genau zu sein. Und zwar im Zoo. Ein ganz besonderes Konzert. Was da passieren wird, Sie werden es gleich erfahren. Nach Carole King und Michael Jackson.

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1: Es gibt Konzerte, für die man sich in einen Saal setzt, und es gibt Konzerte, die den Sommer gleich mitbringen. Beim Open-Air-Konzert Windkraft des Badischen Konservatoriums stehen am 14. Juni Bläserensembles und Orchester unter freiem Himmel auf der Bühne. Was hinter dem Konzert steckt und warum sich ein Besuch im Zoo lohnt, darüber spreche ich mit Nora Raber vom Badischen Konservatorium. Der Titel Windkraft, der weckt ja natürlich sofort bestimmte Assoziationen. Was steckt denn hinter dem Namen des Konzerts?
2: Also erstmal ist das der Name von unserem kleinen Anfängerblasorchester am Badischen Konservatorium. Das heißt tatsächlich schon seit 30 Jahren Windkraft, also sehr nachhaltig. Und wir fanden den Namen, den Titel so passend, dass wir gedacht haben, wir nennen einfach auch das Konzert so.
1: Im Open Air ist ja immer was ganz Besonderes, aber die Seebühne im Zoo, die hat ja ihren ganz eigenen Reiz.
2: Auf jeden Fall. Von der Atmosphäre her ist der Zoo ja erstmal ja einfach riesig, also im Vergleich zu so einem kleinen Konzertsälchen hier bei uns im Haus. Man hat natürlich ein ganz anderes Publikum, was vielleicht auch vorbeikommt, was da mit mehr Freude da ist, weil die einfach einen schönen Tag haben und da sich spontan dazusetzen und sich einfach freuen, dass da Musik ist. Und so ist es natürlich auch ein bisschen niederschwelliger. Also ich kriege die kleine Schwester vielleicht eher überredet, zum Konzert im Zoo mitzukommen, wo sie sich noch den Eisbär angucken kann, als nur zum normalen Konzert.
1: Was würdest du dir denn wünschen, dass die Leute auch mitnehmen, wenn sie euch gehört haben?
2: Vielleicht haben sie ein Lied gehört, was ihnen gut gefällt, dass sie was gehört haben, was sie auch kennen. Und vielleicht gibt es den einen oder anderen, der selber schon ein Instrument spielt, ein Blasinstrument, und nochmal Lust bekommt, in einem Orchester mitzuspielen, weil man kann auch bei uns mitmachen, wenn man nicht am Kunstunterricht hat. Und wir würden uns natürlich sehr freuen, wenn wir da vielleicht ein paar motivieren können, dann bei uns einzusteigen.
1: Das Open-Air-Konzert Windkraft findet am 14. Juni um 14 Uhr im Karlsruher Zoo statt. Weitere Infos gibt's unter kunst.karlsruhe.de.
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0: Musikwunschzeit hier bei Schwarzwaldradio, da sind sie goldrichtig. Per WhatsApp-Sprachnachricht am besten 0173 104 33 33.
1: Meine liebe Kati, der Thomas hier aus dem nicht ganz so schönen Norden. Wie wäre es mit Duran Duran und Planet Earth? Liebe Grüße ins Studio und dir ein schönes Wochenende. Ciao, ciao.

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0: Rock Robin, The Promise You Made, hier bei Schwarzwald Radio und das Wochenende steht vor der Tür. Das Wetter wird auch wieder ein bisschen besser. Das ist natürlich der perfekte Zeitpunkt, um mal einen schönen Ausflug hier bei uns im wunderbaren Schwarzwald zu machen. Und da haben wir jetzt wieder ein ganz besonderes Plätzchen für Sie.
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2: Sagt man Hüsli, schauen viele erstmal ratlos. Sagt man aber das Haus von Professor Dr. Brinkmann aus der Schwarzwaldklinik, dann macht sofort Klick. Genau dieses Haus steht in Grafenhausen im Hochschwarzwald, übrigens nur wenige Meter von der Rothausbrauerei entfernt. Das Kuriose dabei, viele Menschen kennen das Gebäude seit Jahrzehnten aus dem Fernsehen, waren aber noch nie dort. Heute ist das Hüsli ein Museum und zeigt, wie die Menschen früher im Hochschwarzwald gelebt haben. Die Räume wirken teilweise so, als wären die Bewohner nur mal kurz zum Einkaufen gegangen. Für Fans der Schwarzwaldklinik ist es sowieso Kult. Und für alle anderen ist es eine ziemlich ungewöhnliche Zeitreise mitten im Schwarzwald. Und da habe ich schon erwähnt, zum Abschluss gibt es ganz in der Nähe auch leckeres Bier. When

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12: Ich bin Moritz Einzel. Schnellere Asylverfahren, mehr Abschiebungen, mehr Solidarität in Europa. Das sind die Ziele der EU-Asylreform, die heute in Kraft getreten ist. Vorgesehen sind effizientere Verfahren an den Außengrenzen der Europäischen Union. Was das für die Grenzkontrollen in Deutschland bedeuten könnte, hat Innenminister Dobrindt im ZDF-Interview erklärt.
13: Wir werden jetzt sehen, wie GIAS anläuft. Wenn GIAS funktionsfähig ist, die Zahlen zurückgehen. Wenn an den Außengrenzen der Schutz funktioniert, dann ist auch sukzessive ein Fall der Binnengrenzkontrollen möglich.
12: Vorgesehen sind auch sogenannte Return-Hubs in Drittstaaten. Deutschland sei dazu in Gesprächen mit Ländern, die in Frage kommen, so Dobrindt. Der Bundesrat berät heute über einen besseren Schutz von Betroffenen vor häuslicher Gewalt. Die Neuregelung sieht vor, dass Gerichte Täter dazu verpflichten können, eine elektronische Fußfessel zu tragen. Außerdem entscheidet die Länderkammer über die Apothekenreform und die Senkung der Luftverkehrssteuer. Für das neue Förderprogramm für Elektroautos sind in den ersten 3 Wochen schon mehr als 50.000 Anträge eingegangen. Diese Zahl hat Bundesumweltminister Schneider genannt. Der SPD-Politiker sagte, die neue Förderung für E-Autos wirke. Die meisten Anträge würden für vollelektrische Autos gestellt. Die Höhe des staatlichen Zuschusses kann bis zu 6.000 Euro betragen. Die Fußball-WM in den USA, Mexiko und Kanada ist losgegangen. Im Aztekenstadion von Mexiko-Stadt gab es am Abend eine bunte Eröffnungsshow mit den Musikstars Shakira und Burna Boy. Anschließend gewann Mexiko das Eröffnungsspiel gegen Südafrika mit 2:0. Und im zweiten Spiel des Weltturniers besiegte Südkorea am frühen Morgen unserer Zeit Tschechien mit 2:1.
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18: Ab in den Vormittag und viel wichtiger, ab ins Wochenende. Schönen Freitag.

0: Ich habe es vorhin schon mal erwähnt, heute ist kein Fleischtag. Also ich bin auch nicht so der Fleischesser, aber ab und zu, finde ich, muss das schon mal sein, für mich persönlich zumindest. Aber unser Andi, der hat sich hier bei Schwarzwaldradio mal darüber Gedanken gemacht, wie denn die Top 5 Vegetarierfilme heißen könnten.
1: Und hier ist Platz 5.
2: Drew Barrymore, Cameron Diaz und Lucy Liu in Drei Stängel für Charlie.
1: Platz 4.
2: Für alle Fans von zerriebenem Hartweizengrieß, Einer flog über das Couscousnest.
1: Der dritte Platz.
2: Auch Arnold Schwarzenegger verzichtet auf Fleisch in Conan der Rababar.
1: Platz Nummer 2.
2: Francis Ford Coppolas cineastisches Denkmal für Lorbeergewächse, Avocado Lips Now.
1: Und das ist unser Platz Nummer 1.
2: Quentin Tarantinos Rache-Epos über schlecht gelauntes Gurkenkraut, Kill Dill.
0: Andi, dafür kommt man in die Wortspielhölle.
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0: Guten Morgen, liebes Schwarzwald-Radio-Team. Hier spricht Annette aus Halle an der Saale. Ich fahre gerade Richtung Insel Rügen oder auf die Insel Rügen, habe allerdings noch knapp 400 Kilometer vor mir und würde mir tatsächlich für diese doch noch recht lange Fahrt ein Lied wünschen, und zwar eigentlich fast der Soundtrack zu einem meiner Lieblingsfilme, Thelma und Louise, und zwar das Lied von Marianne Faithfull, The Ballad of Lucy Jordan. Ich danke euch, wenn es klappt. Ist ja noch ein bisschen Zeit. Bis bald und vielen Dank für die wunderbare Musik. Nicht nur jetzt, auf dieser Fahrt.
1: Liebe Annette, den Musikwunsch erfülle ich dir noch, bevor ich mich vom Acker mache und ins Wochenende starte und Jochen Kneifeld hier das Mikrofon übergebe. Der ist nämlich gleich da. Ab 10.30 Uhr. Wir hören uns Montag früh um 6 Uhr wieder. Ich wünsche Ihnen ein schönes Wochenende. Passen Sie auf sich auf.

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14: Schönen Freitagmorgen. Juhu, wir haben Wochenende.
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14: Na, dann packen wir doch jetzt mal die Nebelmaschine aus. Große Gefühle. Ja, ein großer Hit aus den 80ern. Come Back and Stay. Paul Young.

man am Freitagmorgen auch mal braucht mit All I Need und Air. Das ist so ganz weich, ganz lässige Musik. Und jetzt gehen wir rüber zu Prince and the Revolution. Raspberry Beret. Prince konnte aus 3 Minuten Popmusik ein ganz kleines Universum bauen. Und ein bisschen 60s-Gefühl und natürlich diese unverkennbare Prince-Magie. Der Song stammt aus dem Album Around the World in a Day, mit dem Prince nach Purple Rain bewusst mal was ganz anderes machen wollte. Nicht nochmal denselben Film, sondern ein ganz neues Kapitel.

0: Na, ich merke schon, was da reinkommt. Sie sind hier richtig gut drauf an diesem Freitag.
1: Wochenmann, Süßer, ich küsse dein Herz. Dein Herz und vieles andere auch.
0: Ach du liebe Zeit.
1: I love you, I love you, I love you, I love you. Jochen, du bist der Beste. I love you. Dankeschön.
0: Danke euch. Ja, I love you. Also, wenn ihr jetzt schon die eine oder andere Idee habt für Deutschlands größte Jukebox, dann ja mitgestalten. Und vielleicht kann man ja auch ein bisschen, ja, so die WM einfangen, viel Jubel und Trubel und vielleicht ja was zum Abtanzen. Wie wäre das jetzt ins Wochenende rein? Wetter soll ja besser werden. Also, welche Ideen haben Sie für Deutschlands größte Jukebox bei Schwarzwaldradio? 0173 104 33 33. Am besten Sprachnachrichten, die können wir am besten verwerten und dann sind Sie auch mit im Programm bei uns und werden natürlich auch gespielt, sofern das alles hier reinpasst. Ich wünsche allen ein schönes Wochenende.

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14: Naja, heute an diesem Freitag haben wir noch viele Wolken. Von Westen her immer wieder Regen. Am Alpenrand teils länger anhaltend. Im Osten zunächst noch trocken. Später lockert es im Südwesten wieder auf. 15 bis 22 Grad. Morgen der Samstag im Norden und Osten viele Wolken mit häufigen Schauern. Im Nordosten auch einzelnen kräftigen Gewittern. Im Süden dagegen oft freundlich, meist trocken. 17 bis 22 Grad. Noch ein paar Temperaturen von unseren Wetterwächtern. Ulrich aus Heilbronn meldet 14 Grad. Es regnet und Ulrike aus Norden 15 Grad, bedeckter Himmel.
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15: Ich bin Oliver Urbanke. Die Asylreform der EU ist in Kraft getreten und Bundesinnenminister Dobrindt ist zufrieden. Vorgesehen ist ja vor allem mehr Ordnung an den Außengrenzen, auch mit Migrationszentren an den großen deutschen Flughäfen. Dobrindt dazu im ZDF.
16: Wir haben immer vom Schutz an den Außengrenzen gesprochen. Der wird jetzt deutlich gehärtet und dazu gehören diese schnellen Verfahren, die wir an den Außengrenzen etablieren. Etwas, was lange gewollt ist, jetzt endlich Realität wird.
15: Dobrindt hofft außerdem bis Jahresende auf eine erste Vereinbarung mit einem Nicht-EU-Land über Rückkehrzentren. Wegen eines Polizeieinsatzes am Hamburger Flughafen ist der Sicherheitsbereich des Airports geräumt worden. Alle Passagiere hätten den Bereich hinter den Sicherheitskontrollen verlassen müssen, sagte ein Sprecher der Bundespolizei. Auch Menschen, die bereits in den Maschinen drin waren, mussten danach wieder aussteigen. Was genau vorgefallen ist, ist bislang nicht bekannt. Für das neue Förderprogramm für Elektroautos sind in den ersten 3 Wochen schon mehr als 50.000 Anträge eingegangen. Diese Zahl hat Bundesumweltminister Schneider genannt. Der SPD-Politiker sagte, die neue Förderung für E-Autos wirke. Die meisten Anträge würden für vollelektrische Autos gestellt. Die Höhe des staatlichen Zuschusses kann bis zu 6.000 Euro betragen. Der Bundesrat berät heute über einen besseren Schutz von Betroffenen vor häuslicher Gewalt. Die Neuregelung sieht vor, dass Gerichte Täter dazu verpflichten können, eine elektronische Fußfessel zu tragen. Außerdem entscheidet die Länderkammer über die Apothekenreform und die Senkung der Luftverkehrssteuer. In Ecuador soll Bier während der Fußball-WM günstiger werden. Präsident Noboa hat angekündigt, die sogenannte Sondergenusssteuer vorübergehend auszusetzen. Der Bierpreis in dem südamerikanischen Land soll um mehr als 20% sinken. Ecuador ist der dritte WM-Gruppengegner der deutschen Mannschaft, die jetzt aber erstmal am Sonntag gegen Curaçao ins Turnier startet.
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14: Guten Morgen, wir haben Wochenende, wir haben Freitag und in dieser Stunde gibt's eine Überraschung mit einem Rockzipfel und den Rolling Stones. Und jetzt fangen wir mal an mit einem der berühmtesten Anfangsakkorde der Popgeschichte.

0: schönes Wochenende mit Schwarzwaldradio. Und Deutschlands größte Jukebox ist jetzt bei mir eröffnet. Bei Kathi ging es ja heute Morgen schon richtig rund. Die hatte um 8.40 Uhr ungefähr Members of Mayday und Sonic Empire gespielt. Darauf die Reaktion:
1: Wie geil, Sonic Empire, ey. Ohne Scheiß, ich bin ja nicht so ein Rockhörer, aber ich bin jetzt gerade, nur um das zu Ende zu hören, extra Umweg gefahren, damit ich das Lied zu Ende hören konnte, und habe dabei an der Kreuzung auch noch die Karre abgewürgt, weil ich mir die Füße so gewippt habe. Mega, sau cool.
0: Okay, das war im Übrigen der Christian aus Dinklage. Und jetzt geht's gerade weiter, und zwar der Severin, der liegt im Krankenhaus. Jetzt schon mal alles Gute, mein Lieber. Gute Genesung, komm wieder raus, und der hat auch einen mega Vorschlag.
2: Ja, hallo lieber Jochen, hier ist der Severin aus Duisburg, und bin aber jetzt gerade im Krankenhaus, und zwar als Patient, aber ich hoffe, bald entlassen zu werden. Ja, und ich wünsche mir etwas von der SOS-Band. Da kenne ich eigentlich nur Just Be Good to Me, aber ich weiß, die haben auch noch viel mehr gebracht. Vielleicht habt ihr irgendetwas Schönes noch von der SOS-Band, und weil da habe ich echt lange nichts mehr von gehört im Radio. Ja, vielen Dank schon mal. Tschüss.
0: Ja, lieber Severin, vielen Dank für diesen Vorschlag mit der SOS-Band. Ach, ich habe die früher auch geliebt. Und wir wären ja nicht Schwarzwaldradio, wenn wir nicht Schwarzwaldradio wären. Ich habe eine besondere Version gefunden von The Finest. Und da ist Guest Vocal dabei, Alexander O'Neill. Und das Ding geht 6 Minuten. Die SOS-Band mit The Finest jetzt.

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3: Und heute an diesem Freitag für Muttis Rockzipfel ziehen wir jetzt die Gitarren etwas dreckiger auf mit The Rolling Stones und Honky Tonk Woman. Dieser Song startet schon mit der berühmtesten Kuhglocke der Rockgeschichte. Und dann kommt Keith Richards mit einem Riff, das sofort nach verrauchten Clubs, Whisky und Rock'n'Roll klingt. 1969 war das ein Nummer 1 Hit. Und bis heute klingt das nicht alt, sondern einfach nur lässig. Muttis Rockzipfel jetzt mit The Rolling Stones und Honky Tonk Woman.

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0: Wir grooven uns langsam ins Wochenende rein mit Schwarzwaldradio. Und jetzt nehme ich Sie mit auf eine Fahrt über eine endlose Landstraße bei Sonnenuntergang. Und wir schieben rein Gary Rafferty mit Right Down the Line. Ja, Rafferty war der Meister der leisen Töne. Der größte Hit von ihm war, na? Baker Street, genau, mit dem legendären Saxophon-Intro. Right Down the Line schrieb er für seine Frau. Eine Liebeserklärung an die Person, die ihn durch die Höhen und Tiefen begleitet hatte. Und genau das ist jetzt ein Wunsch in Deutschlands größter Jukebox.
1: Moin, hier ist Heike aus Wesseln bei Heide in Schleswig-Holstein. Ich würde mich über einen Song von Gary Rafferty freuen, und zwar Right Down the Line. Macht weiter so, tolle Musik. Ich freue mich. Ciao.

Jetzt habe ich in dieser Stunde noch einen echten Geheimtipp für Sie. Und das ist ein Titel, den man wirklich nicht jeden Tag im Radio hört. Jawohl, mit Rendezvous. Ich habe dich seit langem nicht gesehen. Und die gehörten in den 80ern zu den Bands der neuen deutschen Welle, die musikalisch deutlich mehr konnten als reine Spaßsongs. Jemanden nach langer Zeit wiederzutreffen. Und plötzlich sind die Erinnerungen schon wieder da. Vielleicht genau deshalb hat der Song auch heute noch so einen besonderen Charme. Also mal raus aus den üblichen Radiopfaden und rein in eine musikalische Wiederentdeckung. Hier sind, jawohl, mit Rendezvous. Ich hab dich seit langem nicht gesehen.

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1: 14 Grad und Regen haben wir in Oberasbach. Das meldet Wetterwächter Thorsten. Danke dafür. Und Gabriele aus Bonn, da regnet es auch bei 15 Grad. Heute haben wir an diesem Freitag viele Wolken und von Westen her immer wieder Regen. Am Alpenrand teils länger anhaltend. Und im Osten zunächst noch trocken, später lockert es auch im Südwesten auf. 15 bis 22 Grad. Morgen dann der Samstag im Norden und Osten. Viele Wolken mit häufigen Schauern. Im Nordosten auch einzelne kräftige Gewitter. Im Süden dagegen oft freundlich, meist trocken, 17 bis 22 Grad.
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2: Ich bin Oliver Urbanke. Am Hamburger Flughafen ist der Sicherheitsbereich wegen eines Polizeieinsatzes geräumt worden. Alle Passagiere, die schon durch die Sicherheitskontrolle durch waren oder bereits im Flugzeug saßen, mussten wieder raus, teilt ein Polizeisprecher mit. Betroffen von der Sperrung ist der Sicherheitsbereich. Die Flüge verspäten sich aktuell wohl um mehrere Stunden. Betroffene von häuslicher Gewalt sollen besser geschützt werden. Dafür will der Bundesrat den Weg für eine elektronische Fußfessel bei besonders gefährlichen Tätern freimachen. Das Gesetz orientiert sich an einem Modell aus Spanien. Zoe Tassovali berichtet.
3: Die Idee dahinter, die Polizei soll nicht erst eingreifen, wenn ein Täter schon vor der Tür steht. Trägt er eine elektronische Fußfessel, können verbotene Annäherungen früh erkannt und es kann früh eingegriffen werden. In besonders gefährlichen Fällen sollen Betroffene auf Wunsch sogar ein eigenes Gerät bekommen, das vor einer Annäherung warnt.
2: Schnellere Asylverfahren an den europäischen Außengrenzen und ein Mechanismus, durch den Geflüchtete besser in den EU-Ländern verteilt werden können. Diese deutlich verschärften Migrationsregeln gelten seit heute in der EU. Menschen, die wenig Aussichten auf Asyl haben, sollen so schneller wieder abgeschoben werden können. Von Hilfsorganisationen und Kirchen kommt Kritik. Sie warnen vor weniger Rechten und längerer Haft an den EU-Außengrenzen. In der Stahlindustrie stehen die Maschinen heute größtenteils still. Die IG Metall hat zu Demonstrationen aufgerufen. In Berlin und Völklingen gehen die Menschen unter dem Motto Stahl hat Zukunft bei uns auf die Straßen. Gefordert werden unter anderem Maßnahmen, um die Stahlproduktion klimafreundlich umzubauen und Arbeitsplätze zu erhalten. SpaceX feiert den größten Börsengang der Geschichte. Das Weltraumunternehmen von Elon Musk hat den Verkauf von rund 556 Millionen Aktien zum Ausgabepreis von $135 bestätigt. Damit nimmt SpaceX rund 75 Milliarden Dollar ein. Mit dem Börsengang wird Musk der erste Billionär.
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4: Wie wäre es denn jetzt mit einem schönen Quiz und 100 Schwarzwaldtaler? Ich suche heute einen Song und Interpreten. Die ersten Hinweise gibt es gleich, die euch auf die richtige Spur bringen sollen. Also gut zuhören. Es geht gleich, welcher Titel und welcher Künstler in unserem Kuckucksquiz.
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2: Ja, hier kommen die ersten Hinweise zu unserem Kuckucksquiz. Wir reisen jetzt zurück ins Jahr 1993. Ich will von Ihnen Interpret und Titel wissen. Gesucht ist eine Band, die ihren Namen nicht etwa einem Musikstück, einer Straße oder einem Stadtteil verdankt, sondern einem Formular. Genauer gesagt, einem britischen Antrag für Arbeitslosenunterstützung. Und die Musiker kamen aus Birmingham und waren bekannt für ihren entspannten Sound mit viel Reggae-Feeling. Ich habe da mal 3 Sekunden für Sie. Und obwohl sie aus England stammen, klangen ihre Songs oft nach Sonne, Strand und Karibik. Was ist das für ein Titel? Wie heißt der Interpret oder Interpreten? Und wenn Sie es wissen, gibt's 100 Schwarzwaldtaler 0173 104 33 33 per Sprachnachricht ins Studio.

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2: Ja, hier kommen noch ein paar mehr Hinweise. Also ich suche einen Titel und Interpret. Und der gesuchte Titel war eigentlich schon lange vor den 90ern ein Welthit. Im Original wurde er von einem Mann gesungen, der als King of Rock'n'Roll Musikgeschichte schrieb. Jahrzehnte später nahm unsere gesuchte Band den Song neu auf. Und das Ergebnis? Nummer 1 Hit in Großbritannien, Nummer 1 in den USA und Millionen verkaufte Singles rund um den Globus. Was ist das für ein Titel? Wie heißen die Interpreten oder Interpret? Und außerdem war der Titel in einem Film mit Sharon Stone zu hören. Wissen Sie es? Was ist das für ein Titel und wer singt den? 0173 104 33 33. Sprachnachrichten ins Studio und zocken um 100 Schwarzwaldtaler. Schönes Wochenende mit Schwarzwald dran.

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2: Also ihr seid ja wirklich lustig. Tausende schreiben hier UB40, UB40. Oder rufen auch hier an und sagen UB40. Aber der Titel, der fällt mir jetzt gerade nicht ein. Aber um den ging es ja gerade mal. Den Titel, den ich suchte, ja. Ist das nicht herrlich? Ja, es ist UB40, aber mir fällt der Titel gerade nicht ein. Aber vielen ist auch der Titel eingefallen, so wie der Corinna zum Beispiel.
3: Hey, die Corinna aus Rinteln hier. Ich meine, es ist UB40 mit I Can't Help. Wäre vielleicht eine Möglichkeit. Würde mich freuen. Schönes Wochenende allen. Ciao, ciao.
2: Liebe Corinna, du darfst dich freuen auf 100 Schwarzwaldtaler. Das ist nämlich richtig UB40. Also UB40 mit Can't Help Falling in Love. Heute vor 33 Jahren, 12. Juni war es, 1993, da landete der Song einen weiteren großen Charterfolg. Das Original stammt von Elvis, doch UB40 machten daraus eine Reggae-Version, die selbst wieder Musikgeschichte schrieb. Und genau damit erreichte die Band ihren dritten Nummer-1-Hit in Großbritannien. Na, dann hören wir den doch auch mal. Gute Laune fürs Wochenende mit UB40 und Can't Help Falling in Love. Ich schreibe dir die 100 Schwarzwaldtaler gut, liebe Corinna und alle anderen, die mitgemacht haben. Merci vielmals, dass ihr mitgemacht habt. Vielleicht beim nächsten Mal. Ja, grüezi und wiederlorge. Wow.

0: und einen guten Start ins Wochenende mit Schwarzwaldradio. Und jetzt wird's richtig speziell bei einem Musikwunsch. Das hier ist ein Titel, ja, bei dem viele sagen werden, Moment mal, den habe ich ja schon ewig nicht mehr gehört. Ja, und das denkt sich auch einer unserer Hörer hier.
1: Guten Morgen, Jochen. Ich heiße Thorsten Fieburg und bin hier gerade am Arbeiten an einer Hausfassade. Mach die wieder schön in ein Schwedenrot. Und ich wünsche mir von Bauer Garnendijk Laubfrosch. Das wäre lieb, wenn du das spielen könntest. Schönen Tag noch und ciao, ciao.
0: Ja, Thorsten, vielen Dank für dieses Schmuckstück. Der Titel erschien nämlich schon 1979 und entwickelte sich vor allem in Norddeutschland schnell zum Kultsong. Und hinter der Band steckte Gitarrist Hannes Bauer, der später viele Jahre zum Panikorchester von Udo Lindenberg gehörte. Und der britische Schlagzeuger Roy Dyke hatte zuvor bereits mit der Band Ashton Gardner & Dyke internationale Erfolge gefeiert. Ja, und der Laubfrosch-Blues? Eine herrlich schräge Mischung aus Rockhumor und norddeutschem Kneipenscham. Ein Song, der beweist, dass man den Blues auch mit einem Laubfrosch erzählen kann. Quack, quack. Also mal raus jetzt aus dem Mainstream. 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Baby.

Stell dir mal vor, Baby, du nie mehr arbeiten. Immer auf dem goldenen Thron sitzen. Wie im Märchen vor 500 Jahren. Dann muss der Prinz wohl auch schon so an die 500 Jahre alt sein, was? Bisschen tatterig und so. Ich meine, wenn das was für dich ist, verstehst du?

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13: Ja, heute an diesem Freitag viele Wolken und von Westen her immer wieder Regen am Alpenrand.

0: teils länger anhaltend. Im Osten zunächst noch trocken, später lockert es im Südwesten aber dann wirklich auf. Temperaturen 15 bis 22 Grad. Morgen der Samstag im Norden und Osten viele Wolken mit häufigen Schauern. Im Nordosten auch einzelnen kräftigen Gewittern und im Süden dagegen oft freundlich. Meist trocken, 17 bis 22 Grad. Ein paar Temperaturen aktuell von unseren Wetterwächtern. Rita aus Dorsten meldet 14 Grad bedeckter Himmel und in Kehl am Rhein sind es 17 Grad bedeckter Himmel. Danke an Wetterwächter Eberhard.
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2: Ich bin Oliver Urbanke. Entwarnung am Hamburger Flughafen. Dass der Sicherheitsbereich teilweise geräumt werden musste, hatte ein Mann verschuldet, der nach eigenen Angaben aus Versehen den Notknopf gedrückt hatte. Alle Passagiere, die schon durch die Sicherheitskontrolle durch waren oder bereits im Flugzeug saßen, mussten wieder raus. Aufgrund des Vorfalls könnte es weiterhin bei Abflügen zu Verzögerungen kommen. Das neue staatliche Förderprogramm für E-Autos kommt bei Verbraucherinnen und Verbrauchern gut an. In den ersten 3 Wochen sind nach Angaben vom Umweltminister Schneider mehr als 50.000 Anträge eingegangen, die meisten davon für vollelektrische Fahrzeuge. Wie hoch die Zuschüsse ausfallen, hängt von Fahrzeug, Einkommen und Familiengröße ab. Maximal 6.000 Euro Zuschuss sind möglich. In der EU gelten seit Mitternacht deutlich schärfere Asylregeln. Sie sollen etwa schnellere Asylverfahren und konsequentere Abschiebungen ermöglichen. Lea Marciulat hat die Einzelheiten.
3: Die meisten Migranten kommen über Italien und Griechenland nach Europa und auch über Spanien. Und an diesen Außengrenzen wird es Asylschnellverfahren geben. So soll zügiger klar werden, ob ein Mensch in der EU bleiben kann oder nicht. Doch die 3 Länder können nicht für alle Ankommenden die Asylverfahren übernehmen. Deutschland wird in Zentren, etwa an Flughäfen, die Asylanträge zügig prüfen.
2: Einer der einflussreichsten europäischen Künstler der Gegenwart ist tot. Der britische Maler David Hockney ist im Alter von 88 Jahren gestorben. Er hat vor allem Swimmingpools gemalt und dabei mit einem besonderen Spiel aus Licht und Farben gearbeitet. 2018 wurde eines seiner Gemälde für 90 Millionen Dollar versteigert. Starke Quote zum Auftakt der Fußball-WM im deutschen Fernsehen. Das Eröffnungsspiel zwischen Mexiko und Südafrika haben gestern Abend im ZDF im Schnitt etwas mehr als 10 Millionen Menschen gesehen. Nicht eingerechnet sind die Zuschauerzahlen von Magenta TV, wo der 2:0-Erfolg von Mexiko ebenfalls lief. Heute Abend steigt der nächste Gastgeber ins Turnier ein. Kanada trifft um 21 Uhr auf Bosnien-Herzegowina.
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0: Ja, schönes Wochenende und einen schönen Freitag. Christian Streich, den hören wir gleich, der nimmt kein Blatt vor den Mund. Neuer Sportexperte im ZDF. Gestern zum Auftaktspiel von Mexiko gegen Südafrika. Da hat er ja einiges über die Ticketpreise von der FIFA vom Stapel gelassen. Und man muss auch sagen, wir hören in dieser Stunde noch ein bisschen was Besonderes von dem Schwarzwald. Da habe ich einen ganz besonderen Ort. Ja, an dem Ort im Schwarzwald, wo Romantik und Fernsehgeschichte aufeinandertreffen. Und natürlich auch Deutschlands größte Jukebox mit Ihnen.

0: Ich glaube, jetzt kommt eine volle Ladung Sommer auf uns zu. Wir drücken die Wolken mal alle weg in Deutschland. Und mit einem Musikwunsch in Deutschlands größter Jukebox.
1: Guten Morgen, liebes Schwarzwald-Radio-Team. Guten Morgen, lieber Jochen. Ja, der Wolfgang hier aus dem Ruhrgebiet, würde mir auch mal wieder gerne was wünschen, vielleicht von den Gypsy Kings. Und da würde ich sogar sagen, freie Wahl. Da finde ich nämlich auch alle Lieder toll von. Ja, vielen Dank, wenn es passen würde. Und liebe Grüße an alle Schwarzwald-Radio-Hörer. Ciao, ciao.
0: Ja, lieber Wolfgang, vielen herzlichen Dank für Gypsy Kings. Und weil du dir keinen Titel ja ganz speziell gewünscht hast und wir sollen was auswählen, weißt du was? Wir machen jetzt den Gypsy Kings Megamix. Da ist für alle was dabei. Schwarzwald-Radio ist hier. Schönes Wochenende.

0: schönes Wochenende mit Schwarzwaldradio. Die Fußballfans haben ja jetzt auch wieder eine Beschäftigung mit der Fußball-Weltmeisterschaft in Mexiko, in Kanada und den USA. Und gestern war Auftaktspiel in Mexico City. Mexiko gegen Südafrika. Und beim ZDF, da gibt es einen ganz neuen, tollen, ja, Fußball-Experte. Und den kennen wir alle hier vom FC Freiburg. Und Schwarzwälder ist es auch. Der Christian Streich, und der hat sich auch über die Ticketpreise richtig dolle ausgelassen.
1: Und die Problematik mit den Preisen, ist ja schrecklich, wenn du die Summe hörst, was das so die Karte kosten soll, wer kann sich das schon leisten? Die UEFA hat angekündigt, das was ich gelesen habe, wie ich informiert bin, dass sie 40% der Karten in 2 Jahren deckeln, in England.
2: Bei der Europameisterschaft.
1: Bei der Europameisterschaft. Und dann hingehen und zwischen 30 und 60 Euro. Also, was mir positiv dann, ich würde auch gerne mal was Positives sagen, wenn die FIFA schon so vorgeht mit ihrem sogenannten Vorsitzenden, nenne ich den Namen auch nicht, und geht so vor, dann kann gewissermaßen die UEFA sieht dieses Elend und kann dann reagieren und dann haben wir natürlich einen total positiven Effekt. Mhm. Und dann ist gut, dann ist es auch wieder gut, wenn dann so gehandelt wird.
0: So eine Bereicherung als Fußballexperte Christian Streich, der spricht das aus, was die meisten denken. Einfach, er ist einfach ein Naturphänomen und wir lieben ihn alle. Und wir spielen dann mit Deutschland am kommenden Sonntag. Und da sind wir natürlich auch alle gespannt. Schwarzwaldradio ist hier. Yeah.

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0: habe ich in der letzten Stunde gesagt, ja, es kann auch ein bisschen Sonne mit dabei sein in Deutschlands größter Jukebox. Na also, bestellt und abgeholt. Der Stefan Walter zum Beispiel jetzt mit diesem Wunsch, der uns ein bisschen Sonne bringt.
1: Guten Morgen, liebes Schwarzwaldradio-Team. Hi. Von den Eagles hätte ich mir gerne gewünscht. Ich glaube, dieses Lied heißt Another Tequila Sunrise. Bin mir nur nicht sicher. Auf jeden Fall war das auf der Platte, glaube ich, mit drauf von Hotel California. Diesmal wünsche ich mir mal bitte dieses Lied, weil ich hätte gerne ein bisschen Tequila Sunrise und Sonne dazu. Danke, tschüss.

0: Und jetzt nehme ich Sie mit an einen ganz besonderen Ort im Schwarzwald. Ein Haus wie aus einem Märchenbuch, dunkles Holz, ein tief heruntergezogenes Dach und eine Atmosphäre, als wäre die Zeit hier stehen geblieben. Mitten in der Hochschwarzwälder Landschaft bei Hüsli. Ja, viele kennen das Wohnhaus des Professor Brinkmann aus der legendären Die Schwarzwaldklinik. Doch das Hüsli ist viel mehr als nur Filmkulisse. Es ist eines der schönsten und ursprünglichsten Schwarzwaldhäuser überhaupt, umgeben von Wäldern, Wanderwegen und jeder Menge Geschichte.
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2: Sagt man Hüsli, schauen viele erstmal ratlos. Sagt man aber das Haus von Professor Dr. Brinkmann aus der Schwarzwaldklinik, dann macht sofort Klick. Genau dieses Haus steht in Grafenhausen im Hochschwarzwald, übrigens nur wenige Meter von der Rothausbrauerei entfernt. Das Kuriose dabei, viele Menschen kennen das Gebäude seit Jahrzehnten aus dem Fernsehen, waren aber noch nie dort. Heute ist das Hüsli ein Museum und zeigt, wie die Menschen früher im Hochschwarzwald gelebt haben. Die Räume wirken teilweise so, als wären die Bewohner nur mal kurz zum Einkaufen gegangen. Für Fans der Schwarzwaldklinik ist es sowieso Kult. Und für alle anderen ist es eine ziemlich ungewöhnliche Zeitreise mitten im Schwarzwald. Und habe ich schon erwähnt, zum Abschluss gibt's ganz in der Nähe auch leckeres Bier.

0: flattert hier per WhatsApp noch ein Auftrag rein, den ich erfüllen soll. Ja, was denn, bitteschön?
1: Hallo, liebes Schwarzwald-Team. Ich sitze hier auf Arbeit und halte heute alleine die Stellung hier und würde gerne, wenn es möglich wäre, hierüber meinen Mann Hans, der zu Hause ist und genießen darf, ganz liebe Grüße ausrichten mit einem Titel aus den 70er Jahren. Wäre das möglich? Das wäre echt super und würde mich drüber freuen. Und ihr seid einfach der genialste Sender weltweit überhaupt für uns. Und ja, macht weiter so und habt alle ein schönes Wochenende. Und ja, seid alle lieb gegrüßt von mir, von Karin. Ciao.
0: Ja, liebe Karin, danke für den Auftrag. Irgendwas aus den 70ern, weißt du was? Mit Shining Star und Earth, Wind and Fire aus dem Jahre 1975. Der erste Nummer 1-Hit von Earth, Wind and Fire in den USA. Der Song gewann sogar einen Grammy. Und Bandgründer Morris White schrieb den Titel ja als Motivationssong. Die Botschaft: Du bist ein leuchtender Stern, egal wer du bist. Deshalb seid ihr richtig hier bei Schwarzwaldradio. Yeah.

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12: Bedeckter Himmel und 16 Grad haben wir in Grakow am See. Danke an Wetterwächter Bernd und Antonia aus Michelbach. Da regnet es bei 12 Grad. Heute der Freitag viele Wolken, von Westen her immer wieder Regen, am Alpenrand teils länger anhaltend. Im Osten zunächst noch trocken, später lockert es dann aber im Südwesten auf, 15 bis 22 Grad. Und dann blicken wir morgen auf den Samstag. Im Norden und Osten viele Wolken mit häufigen Schauern, im Nordosten auch einzelne kräftige Gewittern. Im Süden dagegen oft freundlich, meist trocken, 17 bis 22 Grad.
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13: Ich bin Oliver Urbanke. Gut 21 Millionen Rentnerinnen und Rentner haben ab Juli etwas mehr Geld auf dem Konto. Der Bundesrat hat der Erhöhung der monatlichen Bezüge um 4,24% zugestimmt. Tanja Wagner berichtet.

0: einer Standardrente und 45 Beitragsjahren macht die Erhöhung ein monatliches Plus von knapp 78 Euro aus. Damit steigen die Renten stärker als die Inflation. Bundesarbeitsministerin Baas sprach im Vorfeld dann auch von einer spürbaren Anpassung. Gleichzeitig betonte sie, dass ordentliche Renten kein Luxus sein dürften, sondern eine Frage der Leistungsgerechtigkeit.
1: Was der Bundesrat heute außerdem beschlossen hat: Gerichte dürfen bei häuslicher Gewalt den Tätern zukünftig eine elektronische Fußfessel aufzwingen. So sollen Annäherungsverbote besser kontrolliert und Opfer besser geschützt werden. Zudem können Familiengerichte Täter dazu verpflichten, an einem Gewaltpräventionskurs teilzunehmen. Wer gegen seine Auflagen verstößt, kann darüber hinaus härter bestraft werden. Wenige Stunden nachdem der Sicherheitsbereich am Hamburger Flughafen gesperrt worden war, sind die Sicherheitskontrollen wieder geöffnet. Das teilte eine Sprecherin des Airports mit. Ein Teil des Flughafens war am Morgen geräumt worden, weil ein Mann wohl aus Versehen einen Sicherheitsbereich betreten hatte. In der Stahlindustrie stehen die Maschinen heute größtenteils still. Die IG Metall hat zu Demonstrationen aufgerufen. In Berlin und Völklingen gehen die Menschen unter dem Motto "Stahl hat Zukunft" bei uns auf die Straßen. Gefordert werden unter anderem Maßnahmen, um die Stahlproduktion klimafreundlich umzubauen und Arbeitsplätze zu erhalten. Die richtig große Kohle mit Fanartikeln machen. Diesen Plan wollten Betrüger bei der Fußball-WM umsetzen. Zollfahnder haben in Hongkong rund 230.000 gefälschte Trikots, Fußbälle und Fußballschuhe sichergestellt, im Wert von umgerechnet mehr als 17 Millionen Euro. Die Artikel sollten von China aus in die USA, Mexiko und Kanada transportiert werden. Dort wird die WM ausgetragen.
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3: So ein halbes Stündchen haben wir noch, bis der Charlie kommt, und dann schlagen wir gleich wieder eine Seite der Musikgeschichte auf und landen heute bei einem der markantesten Sänger überhaupt, Rod Stewart mit Love Touch. Der Song stammt aus dem Film Legal Eagles mit Robert Redford und Deborah Winger, geschrieben von Holly Knights, ja, die auch Hits für Tina Turner und Hart komponierte. Also nach zwei Songs gehen wir rein ins Tagebuch der Gründer.

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1: 12. Juni 1986. Rod Stewart ist mit Love Touch neu in den Charts. Das Timing ist perfekt. Love Touch läuft im Abspann der Komödie Legal Eagles. I just wanna be good to you, singt Rod Stewart. Eine versöhnliche Geste nach einem Streit. Ein Mann, der seinen Stolz runterschluckt und um eine zweite Chance bittet. Die Radiosender lieben es. Love Touch klettert bis auf Platz 6 der Billboard Hot 100. Und auch in Deutschland ist die Nummer erfolgreich. Und Rod Stewart, der will mit dem Song am liebsten nichts zu tun haben. Später nennt er ihn einen der albernsten Songs, die er je aufgenommen hat. Live spielt er ihn so gut wie gar nicht. Vielleicht, weil Love Touch einfach zu nett ist, zu glatt. Nicht ganz das, wofür man Rod Stewart kennt. Und doch, der Song bleibt irgendwie hängen. Als kitschiger Ohrwurm, als Filmsong und als Beweis, dass auch ein Rocker mal weich werden kann. Ein Hit, den alle lieben, außer der, der ihn singt.

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0: glaube, die erste Reisewelle, die ist schon wirklich im Gange, zumindest mal bei unseren Hörerinnen und Hörern. Die sind gerade unterwegs und jetzt geht's um eine Fahrt nach Kroatien. Hallo.
1: Liebes Schwarzwald-Radio-Team, hier ist der Matthias. Ich bin gerade auf dem Weg in sonnige Kroatien und stehe hier in München im Stau bei wundervollem Regen. Und damit dieser verschwindet, würde ich mir gerne von Two Unlimited den Tribal Dance wünschen. Ich bedanke mich. Tschüss.

0: wieder ein paar Leute hier im Studio. Ja, Charlie kann ruhig mal mit dazukommen. Wir müssen jetzt mal ganz kurz ein schönes Wochenende wünschen.
1: Wir wünschen euch ein schönes Wochenende. Das schönste Wochenende der Welt.
0: Jawohl, wir haben Wochenende und es geht gleich auch weiter ins Wochenende rein mit Schwarzwaldradio. Und Charlie, wir hören uns morgen früh wieder ab 7 Uhr. Bleiben Sie gesund bis dahin und bleiben Sie uns treu. Am Mikrofon war Jochen Kneifeld.
2: Ja.

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18: Einen schönen Freitag, nichts mit Vize heute. Heute ist es der echte und den nehmen wir jetzt auch volle Pulle mit. Ab ins Wochenende.

0: Hallo, liebes Schwarzwald-Radio-Team. Hier ist Mandy aus Berlin. Ich sitze hier gerade mit meiner lieben Arbeitskollegin Patti im Büro. Und ich würde mir sehr gerne für Sie von Gigi D'Agostino La Passion wünschen. Denn die liebe Patti hört immer noch einen falschen Radiosender und das geht ja gar nicht. Ich würde mich freuen, wenn ihr den Titel spielen würdet. Liebe Grüße.
1: Liebe Patti, Mandy hat recht. Feierabend.

Jimmy Somerville leiht seine Stimme bei Bronski Beat. Leihen ist fast der richtige Begriff dafür, denn im Nachhinein hat sich herausgestellt, dass das für ihn keine, sagen wir mal, zumindest rentable Idee war. Denn ein richtiges Vertragswerk für die Aufnahme hat es wohl irgendwie nicht gegeben und somit war auch nicht geklärt, was er an Geld für die Aufnahme bekommt. Es hat sich damals tatsächlich auf die Erstattung seiner Reisekosten ins Tonstudio beschränkt und das hat er mal im Interview erzählt, stinksauer geworden, dass es so um die 50 Pfund alles in allem waren, was er dafür bekommen hat. Damalige Zeit waren das, also noch heute umgerechnet wären es, ich glaube, um die 60 Euro gewesen, wenn überhaupt. Das war alles, was er einstreichen durfte damals, denn er hatte echt Stress, da hin und wieder zurückzukommen. Tja, die Überraschung ging nach hinten los. Eine andere hat dafür voll gesessen. George Michael steht auf der Bühne und hat in der Backstage einen Kumpel von ihm sitzen, Elton John. Was er nicht ahnt, ist, an diesem Tag ist geplant, eine Session von Don't Let the Sun Go Down on Me, ein toller Song von Elton John, aufzuführen. George Michael möchte ihn singen, als Tribute an Elton John. Der ist natürlich vollkommen hin und weg, hin und her gerissen, sitzt in der Backstage und kann es kaum erwarten, dass dieser Song läuft. Und in dem Moment, in dem George Michael da draußen steht und anfängt los zu singen, rennt Elton John zum Tontechniker, gib mir ein Mikrofon und stürmt die Bühne. Das Ende vom Lied ist weder einstudiert, die hat noch abgesprochen. Es ist eine echte Überraschung. Es entsteht vor zigtausend Leuten ein spontanes Duett. Und glücklicherweise hat derselbe Tontechniker, der das Mikrofon rausgerückt hat, auch eine Aufnahme mitlaufen lassen. Denn sonst hätte es diesen Hit nie gegeben.

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15: Tja, da ist heute auch wieder alles drin. Zum Beispiel eine geschlossene Wolkendecke mit Hochnebel, immer wieder Schauer. Es müsste von Westen eine leichte Brise kommen, schreibt der Matthias aus Gohr in NRW. 18 Grad hat er einen bedeckten Himmel, ja. Und der Herr Zimmermann hätte damals eine helle Freude dran gehabt. Was haben wir sonst noch anzubieten? Beim Wilhelm in Altensteig 14 Grad und es regnet. Ähnlich sieht's momentan aus in Waiblingen. Bei 13 Grad ebenfalls Regen, schreibt uns der Thomas. Berlin meldet bei den Kriebels momentan 17 Grad wolkig. Wobei lustig finde ich, dass es bei ihm 1 Grad kälter ist als bei ihr. Ihr solltet mal mit euren Thermometern reden. Irgendwas ist da faul. Hameln in Niedersachsen 17 Grad, ebenfalls Regen. Dankeschön, Marion. Bedeckten Himmel im Odenwald über Lützelbach-Heingrund in Hessen hat Olaf geschickt bei 17 Grad. Ja, also heute alles in allem eine sehr, sehr, sehr unausgeglichene Geschichte. Die Nacht wird auch relativ unentspannt werden. Temperaturen in der Nacht heute liegen bei ungefähr 16 Grad im Breisgau, 10 Grad im Bayerischen Wald. Es ist nicht mehr ganz so kalt, wie es da in der letzten Nacht noch gewesen ist. Wird hin und wieder mal ein bisschen feucht werden. Der Samstag dafür morgen eine Geschichte, die ja im Norden und Osten ein bisschen regnerisch beginnt. Im Süden und Südwesten bleibt es eigentlich ziemlich freundlich und sonnig bei 15 bis zu 29 Grad.
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16: Ich bin Oliver Urbanke. Apotheken sollen künftig mehr Leistungen anbieten können. Eine entsprechende Reform hat den Bundesrat passiert.

0: Künftig sollen Apotheken unter anderem Angebote zur Vorsorge und Früherkennung machen. Außerdem sollen sie mehr Schutzimpfungen anbieten können. Die Länderkammer billigte außerdem den Einsatz elektronischer Fußfesseln bei häuslicher Gewalt und die Rentenerhöhungen ab Juli. Das Sparpaket von Gesundheitsministerin Wagen. Für die gesetzlichen Krankenkassen ist im Bundestag debattiert worden. Wagen will mehr als 16 Milliarden Euro einsparen.
1: Mit dem Gesetz wollen wir verhindern, dass die Beitragssätze immer weiter steigen. Und das ist ja kein Selbstzweck. Wir wollen die Bürger entlasten und wir wollen, dass die Unternehmen mehr Planungssicherheit haben, statt von immer weiter steigenden Sozialbeiträgen ausgebremst zu werden.
0: Rednerinnen und Redner der Opposition kritisieren die Pläne als Rundum-Kahlschlag und Kettensägenreform. Das neue staatliche Förderprogramm für E-Autos kommt bei den Verbraucherinnen und Verbrauchern gut an. In den ersten 3 Wochen sind nach Angaben des Umweltministeriums mehr als 50.000 Anträge eingegangen, die meisten davon für voll elektrische Fahrzeuge. Wie hoch die Zuschüsse ausfallen, hängt von Fahrzeug, Einkommen und Familiengröße ab. Maximal 6.000 Euro Zuschuss sind möglich. Schnellere Asylverfahren und konsequentere Abschiebungen. Die sind in der EU jetzt durch die schärferen Asylregeln möglich, die seit heute gelten. Zukünftig soll so zügiger klar werden, ob ein Mensch in der EU bleiben kann oder nicht. Menschenrechtler kritisieren die neuen Regeln. Sie befürchten, dass die Rechte von Geflüchteten deutlich eingeschränkt werden. SpaceX feiert den größten Börsengang der Geschichte. Das Weltraumunternehmen von Elon Musk hat den Verkauf von rund 556 Millionen Aktien zum Ausgabepreis von $135 bestätigt. Damit nimmt SpaceX rund 75 Milliarden Dollar ein. Mit dem Börsengang wird Musk der erste Billionär.
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4: Es gibt 2 Schlager in Deutschland, die Coverversionen sind. Den einen davon kann jeder im Dunkeln nachts mitsingen, den anderen auch. Aber den einen hat man eventuell schon mal auf Englisch gehört, den anderen nicht so oft. Wir ändern das gleich mal. Ihr dürft schon mal überlegen, was die beiden sind. Kleiner Tipp, einen sang ein Mann und den anderen eine legendäre Frau. Und genau um den geht's.

0: Sticks and the Best of Times, das war auch so eine klasse Nummer, die irgendwie immer unter den Tisch gekehrt wird. Ach, da ist schon so wenig Platz, da ist schon so viel runtergekehrt worden. Da holen wir den glatt mal drunter vor.
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0: 1958 sitzt Jack Morrow da mit seinem Kumpel Boots Randolph. Das ist einer, der einerseits ziemlich gut Saxophon spielen kann, aber auch sehr gut singt. Und beide grübeln über eine Kaffeemaschine. Da sie selbst keine Kaffeekanne besitzen, heißt das damalige Zauberstück Percolator. Dieses nette Gerät, was den Kaffee durchdrücken lässt und durchzieht, inspiriert die beiden zu einem Song. Denn schließlich sind beide relativ kaffeesüchtig. Was denn, wenn man über den Percolator hinweg vergessen würde, über Laufe der Zeit mal das Rendezvous, das man heute eigentlich hätte wahrzunehmen, dann die Braut versetzt, sich später entschuldigt und dann irgendwann kommt, ja, wir beide lieben ja auch Kaffee, irgendwann werden wir mal ein gemeinsames Café eröffnet haben. Klingt nach einer komplett irren Idee, aber davon gab es ja zu der Zeit relativ viele. 1958 wird das ein Rock'n'Roll-Song, der Percolator. Und es passiert nichts. Überhaupt nicht. Trotz relativ prominenter Besetzung, Bob Moore hat damals bei der Aufnahme den Bass gezupft. Floyd Kramer, genau der Floyd Kramer, hat in die Tasten am Piano gehauen und am Schlagzeug saß Buddy Harmon, der ja auch für etliche großen Größen getrommelt hatte. Das war so die absolute A-Besetzung der alten Nashville-Garde, die diesen Rock'n'Roll-Song aufgenommen hat. Und es blieb auch dabei. Nie hat das Ding irgendwas gerissen. Bis 1960. Die Trude Pippes, die man als Trude Herr kannte, sich hingesetzt hat und daraus gebastelt hat. Ich will keine Schokolade. Der andere Song, der gecovert wurde, den man im deutschen Schlagerbereich irgendwie als Original verbuchte, aber tatsächlich ein Cover war, war Ralf Bendix mit dem Babysitter Boogie. Und beide Songs haben es geschafft, in der deutschen Fassung tatsächlich den Originalkomponisten ein bisschen Geld in die Kasse zu spülen. Haben die Urversionen nicht geschafft. Hier ist der Percolator von Boots Randolph aus dem Jahr 58, den die Trude Herr auf Deutsch erfolgreich besser verkaufen konnte.

0: Tag Charlie, hier sind Lian und Martin vom Stern oder Meer. Wir würden gern ein bisschen Hair Metal hören. Vielleicht spielst du uns mal von Skid Row 18 and Live. Sehr lockere Nummer. Würden wir uns drüber freuen.
1: Hair Metal ist natürlich die perfekte Bezeichnung dafür. Das war jetzt in der Zeit, als die Hardrock- und Metal-Bands, also der Schrecken des Ozonlochs waren, wenn die rauskamen, hat das ja Stresspusteln gekriegt bei dem, was die sich in die Friese gedonnert haben. Ich hatte damals auch überwiegend mal ganz kurzzeitig längere Haare, aber na gut, ist eine Weile her. Der Song selbst, 18 and Live, relativ missverstanden. Man hat lange Zeit hinspekuliert, dass der Gitarrist von Skid Row, Dave Sabo, da einen Zeitungsartikel gelesen hätte über einen 18-jährigen Jungen namens Ricky, der im Suff- und Drogenrausch einen anderen Gleichaltrigen erschossen hätte und daraufhin lebenslang ins Gefängnis gewandert wäre. Es hat lange gedauert, bis er zugegeben hat, dass es nicht ganz so dramatisch ausgelaufen ist. Tatsächlich ging es in dem Song um seinen Bruder, der ebenfalls Rick in dem verließ, kam aus Vietnam nach Hause, war schwer traumatisiert und hat tatsächlich niemanden umgebracht. Das hat dann sich nur aus den Fingern gesogen, um dem Song die gewisse dramatische Tiefe mitzugeben.

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0: Die Frau Minogue, die damals gar nicht wusste, dass sie diese Nummer im Studio aufnehmen musste, tatsächlich war die damals im Studio gelandet und man hatte völlig vergessen, dass die kommt und dass sie für eine Aufnahme da war, bevor sie weiterfliegt nach Hause, nach Australien. Also haben die Produzenten ja ganz schnell einen Beat ins Ohr gehauen und haben sie genau diesen Song einsingen lassen. Erst danach hat man versucht, aus der Platte was zu machen, was glücklicherweise auch geklappt hat, aber das war eine ziemliche Überraschung. Passiert uns manchmal auch, vor allem wenn das Telefon klingelt und man geht völligst unverhofft dran. Ist mir vor ungefähr 10 Minuten passiert und das kam.
1: Ja, hallo, hier ist der Rainer aus Rastatt. Der ist sowas von aufgeregt heute Morgen bei Kadi, Sonic Empire. Und jetzt komme ich noch mit einem Musikwunsch. George Thorogood, Bad to the Bone.
0: Rainer, heute lässt es aber krachen. Heute früh Techno und jetzt Rock.
1: Jawohl, so muss es sein. Bei mir ist immer Abwechslung.
0: Das kann
1: und
0: man
1: gute Laune.
0: Das merke ich bei der Auswahl. Okay.
1: Radio.
0: Na fantastisch, wenn die Jingle-Maschine ausfällt, Rainer, dich rufe ich als erstes an. Hier ist George Thorogood, Back to the Bone.

0: The Sister Sledge bei Schwarzwaldradio und He's the Greatest Dancer. Ja, ist auch so eine Nummer, ohne die es Will Smith Getting Jiggy With It mit absoluter Sicherheit nie gegeben hätte. Er hat ja perfekt kopiert, aber alle Acts, die er mehr oder weniger abgesampelt oder verarbeitet hat, waren schließlich damit einverstanden und es hat sich wohl auch keiner beschwert, wenn man überlegt, was da teilweise nochmal an Kohle in die Kasten gespült wurde.
1: Frank aus Detmold hier. Wie wär's denn mal mit Look Me Up von Orion? Ich würde mich sehr darüber freuen. Ein schönes Wochenende an alle Zuhörer.
0: War eine harte Nuss im ersten Augenblick, Frank, denn Orion war, ja, der Künstlername von Jimmy Ellis. Und unter dem Namen hätten wir wahrscheinlich schneller gefunden, aber den Song haben wir, ist kein Thema. War ein Mann, der stimmlich sehr, sehr nah an Elvis Presley gebaut war und entsprechend auch als Imitator von Elvis unterwegs war. Meistens mit so einer Art, ja, so eine Mischung aus venezianischer Maske und Zorro ist in den Farbtopf gefallen. Maske, die er noch mit auf hatte. Interessant war es aber tatsächlich in dem Moment, als er die mal abgenommen hatte. So weit weg war der optisch von Elvis nicht. Abgesehen mal von der Frise, also so der späte Elvis in den 70ern, das kommt auf jeden Fall hin. Und stimmlich ist er noch näher am Original dran. Davon könnt ihr euch jetzt überzeugen. Jimmy Orion Ellis, Look Me Up and Lay It On Me.

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8: Naja, aktueller Überblick über das, was in Deutschland so los ist. Bitte. Olpe, Nordrhein-Westfalen, es regnet bei 16 Grad. Danke, Diana, dass wir daran teilhaben dürfen. In Jena, in Thüringen, 16 Grad, es ist noch wolkig, schreibt der Andreas, aber wahrscheinlich kommt da demnächst auch was runter. Ne? Dann hätten wir in Sachsen, in Delitzsch, 15 Grad. Entschuldigung, bedeckt ist es auch, hat Armin gerade eben rübergeschickt. So, in Hamm, in Nordrhein-Westfalen, 19 Grad und wolkig. Beim Jürgen, beim Andreas in Dortmund sieht's nicht besser aus. Der schreibt noch einen schönen Freitagnachmittag für alle mit dazu. Dann hätten wir in Lahr in Baden-Württemberg 15 Grad und bedeckten Himmel, hat uns die Marlene rübergeschickt. Und was haben wir noch an der Küste in Rostock? 19 Grad, es regnet, schreibt der Thomas. Guck, gerade ist noch was aus Bayern dazwischen, so auf den ersten Blick momentan, dass man da mal einen Überblick kriegt, was da gerade los ist. Ganz unten, ja, in Einring in Bayern, 13 Grad und Regen bei der Kerstin. Ja, also alles in allem heute ein Tag, der sich etwas zurückhaltender gibt als zunächst mal gedacht. Samstag, morgen kommt dann bei 15 bis 29 Grad daher. Im Osten und im Norden wird es ein bisschen kühler werden und auch nasser werden. Ja, im Süden und Südwesten dafür richtig sonnig und angenehm. Aber Vorsicht, dazwischen liegt noch die Nacht und die ist zum Glück nicht mehr ganz so kalt wie letzte Nacht. Da hatten wir ja 3 Grad im Bayerischen Wald. 10 werden es in der werden und bis zu 16 Grad im Breisgau, Köln 15 Grad, Ruhrgebiet ungefähr 13 Grad heute Nacht und an der Küste zwischen 11 und 12 Grad.
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9: Ich bin Oliver Urbanke. Opfer häuslicher Gewalt sollen künftig besser geschützt werden. Der Bundesrat hat dafür beschlossen, Gerichte können Tätern eine elektronische Fußfessel verpassen. Zoe Tassovali mit den Einzelheiten.
10: Die Polizei soll nicht erst eingreifen, wenn ein Täter schon vor der Tür steht. Trägt er eine elektronische Fußfessel, können verbotene Annäherungen früh erkannt und es kann früh eingegriffen werden. In besonders gefährlichen Fällen sollen Betroffene auf Wunsch sogar ein eigenes Gerät bekommen, das vor einer Annäherung warnt. Außerdem können Gerichte Täter künftig zu Antigewalttrainings oder Beratungen verpflichten.
9: Ein weiterer Punkt, der Thema im Bundesrat war, die Rentenerhöhung. Und es gab grünes Licht. Damit steigen zum 1. Juli die Bezüge um 4,2%. Für eine Standardrente bei durchschnittlichem Verdienst und 45 Beitragsjahren bedeutet das einen Anstieg um knapp 78 Euro im Monat. Bundesbildungsministerin Prien hat sich klar gegen Pläne der AfD gestellt, die Schulpflicht aufzuweichen. Bei der Bildungsministerkonferenz betonte sie, Kinder könnten dank der Schulpflicht unabhängig von ihrer Herkunft oder dem sozialen Milieu gemeinsam lernen. Die AfD will, dass Kinder zwischen Schul- und Hausunterricht wählen können. Thüringen, Sachsen-Anhalt und Hamburg fordern, dass die Bundesregierung sich klar gegen solche Vorstöße stellt. Er hat nach eigenen Angaben aus Versehen den Notknopf gedrückt und damit den kompletten Sicherheits-

0: Bereich des Hamburger Flughafens lahmgelegt. Nachdem am Morgen ein Mann unbefugt in den Sicherheitsbereich gelangt war, musste dieser Teil des Airports geräumt werden. Auch Passagiere, die schon in den Maschinen saßen, mussten wieder aussteigen. Zahlreiche Flüge konnten deswegen erst verspätet starten. Mittlerweile wurde der Betrieb wieder aufgenommen. Wer beim DFB ein personalisiertes Trikot für die Fußball-WM bestellt hat, hat zuletzt lange darauf warten müssen. Der Verband hat jetzt Lieferverzögerungen eingeräumt. Der Grund? Die Buchstaben und Nummern für die Personalisierung waren vorübergehend nicht verfügbar. Die Nachfrage war dreimal so hoch gewesen wie gedacht. Das Problem sei mittlerweile behoben. Wer sein Trikot stornieren will, kann das aber noch tun.
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4: Ich schreibe gerade eine Mail. Ist zu teuer generell. Punkt. Bundestrainer. Ausrufezeichen. 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

0: So, Delay. Ja, Schwarzwaldradio am Freitagnachmittag. Ich bin schon wieder ein bisschen erstaunt, was hier alles los ist. Ich habe vorhin eine kurze Nachricht vom Jürgen bekommen, unser Taxifahrer aus der Nähe von Gotha. Und der ist in Thüringen unterwegs gewesen, wollte in Jena im Klinikum eine Patientin abholen, stand aber die ganze Zeit nur im Stau. Und das war der Aufhänger fürs Deutsche Eck heute bei Schwarzwaldradio.
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0: Ja, und damit hast du mir mehr oder weniger auch so ein Stückchen die Arbeit abgenommen. Das erste Taxi, das heute fährt, kam 1982 und zwar aus Kassel. Dahinter steckte die Band Jawohl. Es war die erste Single für diese Formation rund um Sängerin Cornelia Scholz, die im Rahmen ihres Kunststudiums damals einen Bekannten kennengelernt hatte, den Matthias Kutschke. Beide haben dann zusammen diese Band Jawohl eben gegründet. Lange waren die nur im Kasseler Raum unterwegs. Dann kam aber tatsächlich der Otto Walkes daher. Das ist heute auch kaum vorstellbar, hat aber geklappt und hat die unter Vertrag genommen auf Rüssel Records. Da ist ja außer Ottos eigenen Sachen relativ wenig passiert, was musikalisch war, und das eben auch in seinem eigenen Studio mit der Band aufgenommen. Dann kam ein Auftritt in der Fernsehsendung Bananas und damit war klar, okay, diese Band Jawohl, das gucken wir uns mal an. Beschrieben wird die Taxifahrt einer jungen Dame, die eben nach dem Club-Diskothekenbesuch nach Hause gefahren wird vom Taxifahrer, und so aus dem Dialog, der sich da entspinnt, bleibt ein bisschen offen, ob es zum One-Night-Stand kommt oder nicht. Das andere Taxi, ja, fährt eben genau nicht, aber jemand wartet drauf, und zwar irgendwo in der Wiener Innenstadt, das deutsch-österreichische Feingefühl. Dürfen die Herren Josie Prokopetz und Manfred tauchen. Spätestens seit der Watzmann kommt, kennt man die ja von vorne bis hinten. Ich sag bloß, die Geithalerinnen abgeht, die Luzi. Mit Unterstützung von Annette Humpe unter Döff ist dann dieses Ding mit dem Taxi entstanden. Die Humpe hat es auch damals produziert. Es ist ein Song aus dem Jahr 83, kam ein Jahr später. Und die große Frage ist, wo ist das Taxi? Und es ist wie früher. Heute auch noch so teilweise, wenn man Fahrplan bei der Bahn anguckt, Live-Abfahrt, man fragt sich, wann ist es jetzt soweit, wann kommt das Ding, wenn die Verspätung erstmal drin ist, ist sie drin, und bei dem Taxi ist es auch so, permanent kommen am Telefon Ausreden und Ausflüchte, wann die Kiste denn kommt. Ist ein Song, den es heute auch so nicht mehr geben würde, denn es heißt ja im Text, ich war das Brummen vom Mercedes Diesel, aber es brummt nicht. Heute wird es höchstens so machen, wenn die E-Version vorfährt.

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Auch ohne die große Schwester ziemlich stark Winona Judd. Hier allerdings nur als Winona. Das Judd ist weggeblieben, damit es keine Verwechslungen gab mit den Judds. Sie und ihre Schwester im Chor. Also beide zusammen war schon richtig toller Country-Musiker. Die haben das richtig aufgemöbelt. Allerdings hier war sie im Alleingang unterwegs. Hat mit Tell Me Why 1990 dann damals die Airplay-Charts richtig abgerissen. Und praktischerweise hat man, weil man damals im Sparzwang war bei der Plattenfirma, aus dem vorherigen Album nochmal zwei Songs mit auf die Single-CD mit draufgepackt. Das war I Saw the Light and A Little Bit of Love. Sorgte dann dafür, dass sowohl die aktuelle Album von ihr eben Why verkauft wurde, aber auch riesen Nachfrage nach ihrem Debütalbum als Solokünstlerin, weil Winona Judd 3 Jahre zuvor, als mir 87 da war, hat sich auf jeden Fall gelohnt. Ist auch so diese clevere Variante, das war so diese Aufbruchstimmung, Country-Mucke neu zu denken, aus der dann eben auch solche großartigen Ideen wie Garth Brooks und Co. entstanden sind. Und der hat ja wirklich, also Garth Brooks, das ist ja hollalei. Ja, schon eine Kiste für sich, definitiv. Dieses legendäre Konzert, Garth Brooks, live im Central Park. Also da gehört ja schon was dazu, ein Country-Konzert im Central Park abzuziehen. Bums, rappelvoll bis auf den letzten Meter. Und es gibt wohl nur eine einzige DVD-Version, eine VHS-Version, auf der das vollständige Konzert drauf ist. Die DVDs waren alle irgendwie gekürzt. Auf der VHS war es ganz drauf. Horrorpreise, wenn das Ding jemand noch besitzt und verkaufen kann. Keine Ahnung, wo das Ding zu finden ist. Ich suche selbst seit Jahren, habe es aber bis heute nicht gefunden. Das war so ein Live-Konzert. Da hätte man ja mit Blutspenden bezahlt, um live dabei zu sein.

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0: Die Stereo MCs Connected und die haben sich da schwer bei Jimmy Bohorn bedient. Let Me Be Your Lover, das war die Vorlage dazu. Da haben sie ziemlich viel davon gesampelt, um das Ding hier rauszuhauen. Ja, und der letzte große Knaller einer ganz, ganz bekannten englischen Band, der kam auch nicht so ganz von alleine.
1: Moin Charlie, Holger hier. Ich wünsche mir von Slate Radio Wall of Sound. Liebe Grüße.
0: Tja, schaffen wir auf jeden Fall. Wobei, moin ist um die Uhrzeit ja schon ein bisschen gewagt. Also du hast meinen Neid. Da hat aber jemand ausschlafen können und es krachen lassen. Donnerwetter. Nee, 1991, Slate waren aus allen Plattenverträgen mehr oder weniger raus. Haben sie sich erstmal eine Auszeit genommen, dann nochmal entschieden, okay, wir machen vielleicht doch nochmal so eine Art Best-of-Album. Und Bassist Jim Lea war es, der einen Song schon länger vor sich hingeschoben hatte, den er eigentlich solo machen wollte. Ein Großteil der Aufnahmen war auch schon fertig, aber alle Leute haben gesagt, mit Jim, hör mal, das Ding, es klingt wie ein Song von Slate. Warum willst du das Ding jetzt selbst machen? Es klingt, als hättet ihr es gemeinsam gemacht. Der Rest war dann relativ einfach. Einmal die ganze Band ins Studio, fertig war die allerletzte Single-Auskopplung, die Slate hier rausgehauen haben. Und ja, wohl auch, wenn man vergisst, dass später nochmal Merry Christmas Everybody sehr erfolgreich gelaufen ist, dann war es wirklich die letzte Single.

Gehört inzwischen zu den bekannteren ABBA-Songs, hat sich im Nachhinein dann doch noch ein bisschen aufgearbeitet. When all is said and done. Könnt ihr euch noch an das Jahr 1992 erinnern? Da tauchte eine Frau aus dem Nichts in den Charts auf. Und die hatte ein, ich sag mal, also von der Optik her sehr an Andrew Corbin angelegtes Video. Es war schwarz-weiß, es wirkte ziemlich verwaschen und die rannte da mit diesen Holzfäller-Flanellhemden rum. Danach war es relativ schwierig, so ein kariertes Holzhackerhemd zu kriegen, denn das, was die da im Video anhatte, war über Nacht ausverkauft. Also heute ist das ein regelrechter Ladenhüter geworden in vielen Punkten, aber nachdem die damals mit dieser Nummer Damn, I wish I was your lover kam, wollte jeder so ein Hemd haben. Sophie B. Hawkins, die hat das Ding salonfähig gemacht, also das war wahrscheinlich ein bisschen unbeabsichtigt zu ihrem Beitrag zur Popkultur, dass dieses karierte Holzfällerhemd irgendwie doch noch zu Ehren kommt, muss man in dem Fall schon fast sagen. Es war ja mehr oder weniger ein reines Arbeiterhemd, aber sehr flauschig, sehr angenehm, sehr warm. Dann nach ein, zwei Singles wurde es ein bisschen ruhiger um sie. 95 dann nochmal der Versuch zu starten. Mit As I Lay Me Down hat es auch geklappt. Allerdings der Rest vom Album lief nicht mehr ganz so erfolgreich wie damals. Damn, I wish I was your lover.

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0: Einen wunderschönen guten Abend, hier ist der Bodo mal wieder aus Kuslin. Ich grüße die ganze Schwarzwald-Gang. Ich hätte da mal einen Wunsch. Und zwar die Beastie Boys mit Fight for Your Right. Schon lange nicht mehr gehört und ich glaube, das läuft schon kein Radiosender mehr.
1: Gruß nach Kuslin, doch bei uns.

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13: Aktuell in Heidelberg 15 Grad und bedeckter Himmel, hat uns die Christine geschickt. Dann hätten wir in Sternwarde, Schleswig-Holstein, 18 bedeckte Grad. Und kühl, aber trocken, schreibt uns der Jan mit dazu. In, was ist das? In Herne in NRW, 19 Grad bedeckt, hat Dirk geschickt. Dann haben wir noch momentan gerade in Mürsbach in Bayern 16 Grad. Bei Marco regnet es auch gerade. Und ich gucke gerade mal, was sonst noch dazwischen ist. Bochum meldet 18 Grad und es ist wolkig. Ganz besonders haben wir uns gefreut über Harald. Der ist in Angers, in Andalouis in Frankreich gerade unterwegs. Und schreibt, wir haben heute 250 Kilometer mit dem Wohnmobil durch Frankreich gemacht. Mit der App von euch auf dem Handy. Über Bluetooth ans Autoradio, läuft fantastisch. Euch noch einen schönen Urlaub. Wie ist das Wetter in Frankreich heute? Das darfst du mich nicht fragen. Ich kann euch nur sagen, dass es hier heute Nacht teilweise noch mal ein bisschen feucht wird. Da Temperaturen von 16 Grad im Breisgau und etwa 10 Grad im Bayerischen Wald. Und da war es ja in der letzten Nacht einfach mal richtig arschkalt. Ja, und ansonsten hätten wir morgen einen Samstag, der im Norden und Osten zunächst ein bisschen verregnet anfängt, aber dann langsam aber sicher Gas gibt. Im Süden und Südwesten überwiegend freundlich und sonnig. Temperaturen 15 Grad. An der Küste und bis zu 29 Grad, Entschuldigung, im Breisgau.
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14: Ich bin Oliver Urbanke. Die Bildungsministerkonferenz will Schülerinnen und Schüler besser auf den Umgang mit sozialen Medien vorbereiten. Die Ministerinnen und Minister haben sich erstmals auf gemeinsame Ziele und Leitlinien geeinigt, mit Fokus auf Medienkompetenz und Schutz vor negativen Auswirkungen der sozialen Medien. Flugtickets für Flüge aus Deutschland werden wie geplant ab Juli weniger stark besteuert. Das hat der Bundesrat final beschlossen. Unklar ist allerdings, ob Fliegen damit für alle günstiger wird. Tanja Wagner, wieso eigentlich?
15: Je nach Strecke zahlen die Airlines zwischen 2,50 Euro und 11,40 Euro weniger Steuern pro Passagier und Flug. Allerdings haben bereits so einige Gesellschaften angekündigt, das nicht an die Kunden weiterzureichen. Ein Grund dafür sind die stark gestiegenen Kerosinpreise. Ein weiterer Grund ist, dass Deutschland im Vergleich

0: zu anderen Ländern für die Fluggesellschaften ein recht teurer Standort ist.
1: Das deutsche Heer will schnell mehr Drohnen und unbemannte Waffensysteme einführen. Das kündigte der Inspektor des Heers, Generalleutnant Freuding, beim Besuch in Litauen an. Die im vergangenen Jahr formal in Dienst gestellte deutsche Panzerbrigade 45 trainiert dort bei einer Militärübung erstmals das Gefecht auf litauischem Boden und hat dabei 350 Drohnen im Einsatz. Sängerin Taylor Swift ist als jüngste Frau in die Hall of Fame der Songwriter aufgenommen worden. Die Begründung der Jury: die 36-Jährige sei als Songwriterin sehr wandelbar und tauche in unterschiedliche Klangwelten ein. Um aufgenommen zu werden, muss die erste Single mindestens 20 Jahre zurückliegen. Bei Taylor Swift war das der Song Tim McGraw von 2006. In Ecuador soll Bier während der Fußball-WM günstiger werden. Präsident Noboa hat angekündigt, die sogenannte Sondergenusssteuer vorübergehend auszusetzen. Der Bierpreis in dem südamerikanischen Land soll um mehr als 20% sinken. Ecuador ist der dritte WM-Gruppengegner der deutschen Mannschaft, die jetzt am Sonntag gegen Curaçao ins Turnier startet.
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4: Na, also dann, wenn's Bier günstig wird, das ist doch meine Nachricht. Ich hab zwar nichts von ihr wahrscheinlich, auch nicht, es sei denn, ihr seid da. Aber gut, wir müssen noch jemandem zum Geburtstag gratulieren mit einem ganz bestimmten Song und einem ganz bestimmten Ständchen. Und das hat er sich verdient. Er wird heute 76 Jahre alt. Wer es ist und welches Ständchen wird er... Oh, das wird wieder lustig, weiß ich jetzt schon.

Robert Hannon mit Never Rains in Southern California. Unser Geburtstagskind heute würde sich wahrscheinlich über den Wetterbericht aus Afrika freuen. Als das, denn tatsächlich ist er die meiste Zeit, also die halbe Zeit des Jahres inzwischen mit seinem Bandkollegen Tommy Spitzer in Kenia. Der Klaus-Peter Karl Eberhardinger hat heute Geburtstag. 76 Jahre wird er alt, der Mann, den man als den spaßigen Lockenkopf von der EAV kennt. Und auch Stimme der ersten allgemeinen Verunsicherung. 81 kam er zu dieser Band dazu. War nicht so ganz angeplant, aber Tommy Spitzer hat ihn davon überzeugt, da er schon mit seiner Schwester gut befreundet war. Könnte er ja vielleicht einmal zu so einer Probe kommen, und tatsächlich hat dieser ganze Irrsinn, der wütete unglaublich viel in die Band hineingepulst. Also es ist die große Frage, wo die EAV rausgekommen wäre, wenn Klaus damals nicht dazu gekommen wäre. Wir haben unglaublich viele Songs von der ersten allgemeinen Verunsicherung bekommen. Es ist eine Band, die vor allem eins drauf hat. Sie können so ziemlich alles spielen, und in einem Genre, in dem die unterwegs sind, wie diesem Spaßgenre, muss man das auch können. Unfassbar wandlungsfähig, saumäßig präzise, und die kriegen alles hin. Zum Beispiel, diese Mischung aus Montanara-Chor und Blues. Und mit dem dürfen wir dem Klaus, glaube ich, ganz gut zum Geburtstag gratulieren heute. Ich bin mir sicher, dass etliche von euch jetzt das Radio aufdrehen und aus Leibeskräften mitsingen. Denn den Text kennen auch noch so ziemlich alle. Alles Gute zum 76. Und danke für so unglaublich tolle Momente wie diesen hier. Klaus Eberhardinger von der EAV. Und jetzt der Chor zum Geburtstag. 3, 2, 1.

0: Die Pointe ist das Jump for My Love bei Schwarzwaldradio. Und danke all denjenigen, die dem Klaus Eberhardinger von der ERV zum Geburtstag gratulieren möchten. Aber das müsst ihr nicht uns schicken. Das solltet ihr schon ihm schicken. Mit Sicherheit wird er sich drüber freuen. Ich glaube, den Sandlerkönig spielt auch keiner außer uns. Aber das Ding ist Pflicht.
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0: Tja, das wäre mir 100 Schwarzwaldtaler wert, wenn ihr das beantworten könnt. Machen wir mal so schnell zwischen Feierabend und nach Hause, oder? 100 Schwarzwaldtaler, die gehen ja gefühlt eigentlich immer. Ja, wir haben da wieder was mitgewaschen, gebügelt und gestärkt. Geschleudert und getrocknet und es klingt jetzt ein bisschen anders, als es das im Originalzustand tut. Von euch würden wir ganz gerne wissen, was da den Waschgang nicht so ganz unbeschadet überstanden hat, aber dafür jetzt tiefenrein sauber und aprilfrisch ist. Wer anrufen möchte und einen Lösungsvorschlag hat, im Tausch gegen 100 Schwarzwaldtaler natürlich 0800 504 33 33. Kostet auch nichts, genauso per WhatsApp 0173 104 33 33. Also nochmal 0800 504 33 33 oder 0173 für die WhatsApp 104 33 33. Beides kostet nichts. Tja, und ich bin mir sehr sicher, dass er da schnell drauf kommt, denn hätte es fast gesagt, so viel anders als, nee, das wäre gelogen. Das würde dem Song auch nicht gerecht werden, aber also man kann drauf kommen, was da mitgewaschen wurde.

das wird wahrscheinlich keine großartige Nummer sein, dahinter zu steigen, was das mal gewesen ist. Ich bin auf eure Lösungsvorschläge gespannt. 0800 504 33 33 für die Telefonhotline. WhatsApp 0173 104 33 33. Na, was habt ihr mir denn da anzubieten?

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0: volle Treffer aus Schottland, Katrina and the Waves, Walking in Sunshine.
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0: Ja, und wenn die wäscht, wäscht sie. Und wenn's hinterher so klingt, klingt's hinterher so. Klingt jetzt ein bisschen anders, als man es kennt, aber naja, also man kann drauf kommen. Es ist vor allem einer dieser Songs, der eine echt spannende Geschichte zu erzählen hat. Hier ist Schwarzwaldradio. Wer möchte 100 Schwarzwaldtaler?
3: Hallöchen, hier ist der Olaf aus Lohmar-Dohnrad. Grüß dich, Charlie.
0: Hallo Olaf. Du hast erkannt, was da den Waschgang nicht so ganz überlebt hat.
3: Ja, ich hoffe es. Das ist Foreigner, I Wanna Know What Love Is.
0: Foreigner, I Wanna Know What Love Is. Da machen wir gar nicht lang um den heißen Brei. Das war auch, glaube ich, ziemlich einfach. Es ist richtig.
3: Oh, super. Ja. Da freue ich mich. Aber richtig.
0: Gibt 100 Schwarzwaldtaler für dich, für alle den Song. Und die kleine Randinfo dazu, dass die den eigentlich gar nicht aufnehmen wollten. Denn die hatten auf diese Rockballaden überhaupt keine Lust. Und da gab es also richtig Gerangel und Zoff in dieser Band und auch mit dem Studio, ob sie es machen oder nicht. Vor allem, als dann rauskam, dass da auch noch also ein Gospelchor mit dazukommen sollte, das Ding so richtig fett hochzieht. Tatsächlich, übrigens, kleine Randnotiz, eine der Mädels, die da mitgesungen hat, hat später bei Dreamgirls mitgespielt, Jennifer Holliday. Die war bei der Aufnahme beteiligt. Und es gab auch noch ein bisschen andere Unterstützung von den Thompson Twins. Hat Tom Bailey damals in die Tasten gehauen und mitgeklimpert.
3: Ach Gott.
0: Damit das einigermaßen funktioniert. Und im Nachgang haben sich dann Mick Jones und Lou Gramm drum gestritten, wer aus der Band den Song jetzt eigentlich geschrieben hat.
3: Das ist so Wahnsinn. Du bist ja ein richtiges Musiklexikon, was du alles weißt. Das ist echt, echt beeindruckend.
0: Wissen heißt auch wissen, wo es steht. Und das gilt eigentlich für unsere ganze Mannschaft. Ne? Also. Hier ist Foreigner, I Wanna Know What Love Is. Und für dich gibt's 100 Schwarzwaldtaler.

Schwarzwaldradio am Freitagabend mit einer Hammernummer. Clarence Clemons und Jackson Browne gemeinsam. Und Your Friend of Mine, das ist auch so ein Ding. Räumt ab, macht einfach gute Laune. Es ist einfach ein richtig starkes Stück. Wir haben eine Nachricht aus Aachen reinbekommen. Michael hat geschrieben, und zwar wünscht er sich von Sparks, This Town Isn't Big Enough for Both of Us. Und fragt, ob es möglich wäre. Ja. Warum sollte das nicht möglich sein?

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8: Tja, sehr durchwachsen mit allem, was dazugehört heute. Vor allem, also so eine Faustregel, wie es heute läuft. Was gibt's heute definitiv nicht. Großkroschen, Berlin-Brandenburg. 16 Grad und bedeckter Himmel, ab und zu ein bisschen Niesel, aber super Wetter für die Kirschernte, schreibt uns die Katrin. Dann viel Spaß beim Einernten. Was gibt's? Kompott oder Marmelade? In Feldkirchen in Bayern 14 Grad, es ist wolkig. Dankeschön, Frank, dass wir das auch bekommen haben. Dann hätten wir in Düsseldorf, Ortsteil Wersten, 20 Grad. Wechselnde Bewölkung hat Klaus geschickt. Frankenberg in Sachsen 14 Grad, es regnet beim Kai. In, was haben wir noch dabei? In Meckpomm in Waschwitz 17 Grad. Leider die Sonne seit 2 Stunden weg, dafür jetzt bedeckt, hat Matthias geschrieben. Tja, und das lässt sich heute durch den ganzen Tag wegziehen. Es ist wirklich alles Mögliche. Also Bergen auf Rügen in Meckpomm 18 Grad. Viele sonnige Abschnitte und jetzt ein bisschen lockere Bewölkung. Jetzt macht sich's aber zu, hat die Silvia geschickt. So, alles in allem heute Nacht ein bisschen angenehmer als die letzte Nacht war. Tiefster Punkt 10 Grad im Bayerischen Wald. Die hatten ja mit 3 Grad in der letzten Nacht echt was abbekommen. 16 Grad im Breisgau. Der Tag morgen wird im Norden und Osten ein bisschen verhaltener werden. Im Süden dafür richtig warm. Rostock 15 Grad, Hamburg 17, Berlin 21, Dresden 22 und im Bereich zwischen Freiburg und Basel bis zu 29.
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9: Ich bin Oliver Urbanke. Qualifikationen wie Schul- oder Studienabschlüsse könnten künftig durch künstliche Intelligenz immer unwichtiger werden. Das zeigt eine Umfrage des Münchner IFO-Instituts unter Firmen, die mit KI arbeiten. Aus jedem 5. Unternehmen hieß es, wenn Angestellte ohne Abschluss von KI unterstützt würden, könnten sie so Qualifizierte ersetzen. Etwa 15% meinen sogar, auch Berufserfahrung lasse sich so ausgleichen. Der Bundesrat hat grünes Licht für einen besseren Schutz für Opfer von häuslicher Gewalt gegeben. Gerichte dürfen Gewalttäter künftig zu einer elektronischen Fußfessel oder einem Anti-Gewalt-Training verpflichten. Außerdem dürfen Apotheken künftig bestimmte Impfungen, Schnelltests oder Blutabnahmen durchführen. Auch Präventionsangebote, etwa zu Diabetes- oder Herz-Kreislauf-Erkrankungen, soll es dort geben. Auch im Bundestag wurde ein neues Gesetz beschlossen, nämlich gegen sogenannte Scheinvaterschaften. Männer erkennen dabei gegen Bezahlung die Vaterschaft für Kinder ausländischer Frauen an, ohne biologische oder partnerschaftliche Verbindung. Das sichert den Frauen Aufenthaltsrechte und möglicherweise Zugang zu Sozialleistungen. Künftig muss die Ausländerbehörde solchen Anerkennungen zustimmen. Bundesbildungsministerin Prien hat sich klar gegen einen AfD-Vorstoß gestellt, die Schulpflicht aufzuweichen. Die CDU-Politikerin nannte das ein durchsichtiges Unterfangen. Eltern könnten schon jetzt Privatschulen wählen. 3 Bundesländer haben im Bundesrat einen Antrag eingebracht, damit die Bundesregierung die Schulpflicht verteidigt. Der Eröffnungstag der Fußball-WM mit den ersten Spielen in Mexiko ist rum. Heute stehen auch die anderen beiden Gastgeber Kanada und die USA vor ihren Auftaktpartien. Moritz Einzel blickt voraus.
10: Nach dem 2:0 der Mexikaner

0: Im Eröffnungsspiel gegen Südafrika gewann Südkorea am frühen Morgen unserer Zeit 2:1 gegen Tschechien. Heute Abend startet Kanada ins Turnier. In Toronto geht's ab 21 Uhr gegen Bosnien-Herzegowina um Sturmlegende Edin Dzeko von Schalke 04. Später dann haben die USA ihr Auftaktspiel gegen Paraguay. Anstoß heute Nacht um 3.
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3: Ja, ist denn schon Weihnachten? Nee, aber ich hätte hier was euch die Adventszeit versüßen könnte. Jetzt schon an den Kranz denken. Das macht Sinn. Wir reden da gleich noch eine Runde drüber.

0: Liebe Grüße an Schwarzwaldradio und natürlich an dich, Charlie. Ich habe heute Geburtstag. Mensch, du, 56 Jahre, so jung bin ich jetzt wieder. Ja, wieder ein Jahr draufgekommen, aber egal. Ich hätte einen Musikwunsch und zwar Barracuda, wenn du das da hast. Liebe Grüße und macht weiter so und viel Spaß euch noch.
1: Ja, dir alles Liebe und Gute zum Geburtstag und Barracuda von Heart geht klar. Der erste ernstzunehmende Gehversuch der Wilson-Schwestern mit ihrer Band Heart.

Die Pet Shop Boys in Western Girls, ein Song, der auch so ein bisschen influenziert war von Princess Diana, der man ja damals den Frauentyp eines Sloan zu sein nachsagte. Die Sloan Girls, das waren Mädels, die sich am Sloan Square trafen, kamen meistens alle aus einem besseren Haus und trugen damals schon also Hunterboots und Barberjacken. Das konnte sich zu dem Zeitpunkt in England Anfang der 80er auch nicht unbedingt jeder leisten. Insofern war das für die Pet Shop Boys eine ziemlich interessante Geschichte. Apropos interessante Geschichte und fremde Plätze. 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Yeah. 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

Tragische Nummer. Spandau Ballet haben sich jahrelang beworben, darum einen James Bond Soundtrack abliefern zu dürfen. Es hat nie funktioniert. Und dann haben sie damals aus purem Protest und aus purer Wut einen eigenen Song aufgenommen, der für sie der perfekte James Bond Soundtrack gewesen wäre. Es war Gold. Naja, also so ganz zueinander passen tut's nicht. Oder gleich die Maxi zum Feierabend, und das ist heute auch eine sehr energetische Nummer. 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
1: Das Jahr 1984, nachdem Frankie Goes to Hollywood, vor allem Trevor Horn und Holly Johnson, ja so richtig erfolgreich waren mit Relax, konnten die eigentlich so ziemlich alles durchziehen, was die wollten. Und in dem Fall war es ein Soundtrack-Streifen bzw. ein Segment aus dem Film Mad Max 2, der Vollstrecker, der die Idee brachte. When zwei große Kriegerstämme in den Krieg ziehen, hieß es da. Und daraus wurde Two Tribes Go to War. Two Tribes ist eine dieser Nummern geworden, die also für die damalige Zeit gerade in dem Soundsegment ungewohnt politisch ausgefallen ist. Denn es ging tatsächlich um dieses Wachrütteln, um die Angst vor dem Kalten Krieg. Das haben die beiden mit dieser Single in jedem Fall geschafft. Und sowohl Trevor Horn als auch Holly Johnson haben drauf geguckt, dass so eigentlich dieses interessante Ding in dem Song auftaucht. Da hat es tatsächlich einerseits ein bisschen diese amerikanische Funklinie mit drin, auf der anderen Seite aber auch mit dieser Balalaika, Mandoline, was auch immer, das ist so ein leicht russisch angehauchten Schlag mit drin. Das war das, was sie abbilden wollten. Und tatsächlich ist das eine dieser Nummern, die man in der langen Version auf jeden Fall mal wieder ausbuddeln kann. Heute die Maxi zum Feierabend bei Schwarzwaldradio. Frankie Goes to Hollywood und To Try.

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0: Freitagabend, Wochenende zum Greifen nah. Also es riecht auf jeden Fall schon danach. Aber bevor ich euch jetzt mit Ralfohn in die 90er zurückschicke, müssen wir dem Martin noch ein kleines bisschen Arbeitsmotivation mitgeben.
1: Ja, Grüße in den Schwarzwald. Wenn das Wetter doch schon bescheiden ist bei uns da in Unterfranken, ein bisschen nass hier, da bräuchte man doch jetzt mal ein wenig einen massiven Song. Hauen die Kalotten aus, wenn es geht. Und zwar hätte ich einen Musikwunsch von Sammy Hagar. There's only one way to rock. Wenn es klappt, würde mich freuen.
0: Na dann leg mal los.

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3: War das die letzte Nacht noch ziemlich ungemütlich in Good Old Germany und 3 Grad im Bayerischen Wald? Hallo, was war das für eine Nacht gestern? Also heute wird es ein bisschen angenehmer. Temperaturen heute Nacht liegen bei 10 Grad im Bayerischen Wald, gleich vorweg 16 Grad im Breisgau. Und ich glaube so bei 15 Grad rum pendelt die Ecke von Köln um die Ecke. Das ist somit die wärmste Ecke, die wir heute Nacht haben. Also alles so zwischen 10 und 15 Grad. Richtig heiß wird es euch jetzt werden mit Ralf Hohn und der 90er Show. Und morgen noch ein bisschen wärmer. Bei Temperaturen dann zwischen 15 Grad an der Nordsee und 29 im Markgräfler Land. Jetzt viel Spaß mit Ralf.
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4: Ich bin Fabian Schaffer. Elon Musks Weltraumfirma SpaceX ist bei ihrem Rekordbörsengang mit einem Plus von gut 11% in den Handel gestartet. Der erste Kurs wurde bei $150 festgestellt, nach einem Ausgabepreis von $135. Musk ist durch seine Beteiligungen an SpaceX und Tesla jetzt auf dem Papier der erste Mensch mit einem Billionenvermögen. SpaceX gehört nun zu den wertvollsten US-Unternehmen. 4,2% mehr Rente und geringere Steuern auf Flugtickets. Der Bundesrat hat mehrere Gesetzesvorlagen verabschiedet, die zum Juli in Kraft treten sollen. Bei häuslicher Gewalt sollen Gerichte das Tragen von Fußfesseln anordnen dürfen und Apotheken erhalten mehr Befugnisse. Tanja Wagner berichtet.
5: Apotheken dürfen künftig bei Dauermedikamenten auch ohne Rezept aushelfen, mit der kleinsten Packung zum Selbstzahlerpreis. Außerdem dürfen sie Leistungen zu Vorbeugung und Früherkennung anbieten, etwa für Herz-Kreislauf-Erkrankungen, Diabetes und rund ums Rauchen.
4: Bundesbildungsministerin Prien hat sich klar gegen den AfD-Vorstoß gestellt, die Schulpflicht aufzuweichen. Die CDU-Politikerin nannte das ein durchsichtiges Unterfangen. Eltern könnten schon jetzt Privatschulen wählen. 3 Bundesländer haben im Bundesrat einen Antrag eingebracht, damit die Bundesregierung die Schulpflicht verteidigt. Wer beim DFB ein personalisiertes Trikot für die Fußball-WM bestellt hat, hat zuletzt lange darauf warten müssen. Der Verband hat jetzt Lieferverzögerungen eingeräumt. Der Grund: die Buchstaben und Nummern für die Personalisierung waren vorübergehend nicht verfügbar. Die Nachfrage war 3-mal so hoch gewesen wie gedacht. Das Problem sei mittlerweile behoben. Wer sein Trikot stornieren will, kann das aber auch.
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Ingo Reide, er ist Keyboarder bzw. Pianist und auch Songschreiber der Band Pur. Der hatte vorgestern seinen 65. Geburtstag und wir haben mal wieder einen der großen Hits von Pur gehört aus den 90ern. Mit Lena sind wir eingestiegen in die heutige Ausgabe der 90er Show vom 12. Juni. Wünsche einen schönen Freitagabend und natürlich auch einen guten Start ins erste WM-Wochenende. Muss man ja einfach mal so sagen. Sonntag wird es dann spannend aus deutscher Sicht, das erste WM-Spiel gegen Curaçao. So, das soll uns aber jetzt erstmal nicht unbedingt beschäftigen. Wir haben ja unseren eigenen Fahrplan. Da sind unter anderem natürlich eure Musikwünsche mit dabei. Wir blicken auf Musiker, die Geburtstag haben, in gewisse Hitparaden. Und das hier ist ein Musikwunsch von Astrid aus Rastede in Niedersachsen. Sie hat sich an Kim Appleby erinnert und meinte, die war ja mit ihrer Schwester, mit Mel und Kim in den 80ern erfolgreich. Das stimmt. Und Mel Appleby ist ja dann leider viel zu früh verstorben. Kim Appleby hat als Solokünstlerin weitergemacht. Es gab noch so 3-4 Hits und das hier war ihr erfolgreichster. Astrid hat sich Don't Worry gewünscht. Es geht ins Jahr 1991.

Liebe Verena aus Nickelsdorf, das war dein Musikwunsch, die Manic Street Preachers aus 1999 mit The Everlasting, die 90er-Show am Freitagabend. Und ich gebe euch gerne mal meine Adresse durch, wenn ihr auch Musikwünsche habt für meinetwegen nächste Woche Freitag, 90er-Show, oder auch schon für die 80er-Show am Dienstagabend, die ja auch von 19 bis 21 Uhr läuft. Dann schreibt mir gerne eure Mails und eure Musikwünsche an ralf.hohn@schwarzwaldradio.com. Ralf mit F schreiben und dann .hohn, hohn@schwarzwaldradio.com. Und wir haben ja nicht nur Musikwünsche, sondern auch Geburtstage. Rob Birch, Sänger der Stereo MCs, hatte Geburtstag. Der ist gestern auch 65 geworden. Wir hatten doch eben auch schon den 65. Ne? Das war der Ingo Reidel von Pur. Und Rob Birch, Sänger von Stereo MCs, ebenfalls 65. 1992 waren sie mit dieser Nummer in den Charts. Hier sind sie mit Connected.

0: Billy Joel, All About Soul. Das war der Musikwunsch von Mirko aus Herbrechtingen hier bei uns in der 90er-Show bei Schwarzwaldradio. Ich dachte mir, wir schauen mal wieder so ein bisschen auf, ja, in Anführungszeichen Jugendsünden, auf Tatsachen, wie der eine oder andere Künstler seine Karriere begonnen hat. Das haben wir beispielsweise in der 80er-Show am vergangenen Dienstag auch schon gemacht. Und das hier ist ein Künstler, der ja auch schon, ja, in den 80ern, in den 90ern und auch immer noch erfolgreich ist, also schon über viele Jahre. Es geht um Bryan Adams und Klaus Braun schaut mal auf seine Anfänge und in Anführungszeichen Jugendsünden.
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2: Ich bin Klaus Braun und so klingt unsere heutige Jugendsünde. Wer hinter diesem Disco-Lied steckt, ist wirklich schwer zu erkennen. Verglichen mit seinen vielen späteren Hits ist es schlicht die falsche Musikrichtung und die falsche Tonlage. Wobei das mit der falschen Tonlage eine Vorgeschichte hat. 1976, die kanadische Glamrock-Band Sweeney Todd heuert einen neuen Sänger an, der ist glühender Rockmusik-Fan und erst zarte 15 Jahre alt. Aber der Produzent der Band findet, der neue Sänger könnte ruhig noch jünger klingen. Also schraubt er seine Stimme künstlich nach oben. Und deshalb ist sie kaum zu erkennen, die Stimme von Bryan Adams. Ein Jahr später steigt Bryan Adams bei Sweeney Todd aus. Er treibt sich viel in Gitarrenläden rum und da lernt er auch den Mann kennen, mit dem er später die meisten seiner großen Hits schreiben sollte, Jim Vallance. Gemeinsam schreiben sie auch die allererste Solo-Single von Bryan Adams, die allerdings in die falschen Hände gerät. Die Plattenfirma lässt aus einer Demoaufnahme einen Disco-Song basteln und damit er auch schön tanzbar ist, erhöht der Produzent einfach das Tempo und damit schon wieder auch die Stimme von Bryan Adams. Let Me Take You Dancing wird 1978 tatsächlich ein kleiner Hit in den Disco-Charts. Bryan Adams selbst ist die Aufnahme nur peinlich. Er sorgt dafür, dass sie heute digital auf den üblichen Plattformen nur noch schwer zu finden ist. Rocksongs und Balladen, dafür steht Bryan Adams heute. Aber das war die Geschichte seiner ersten Schritte im Musikgeschäft.
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0: Ja, vielleicht muss ja jetzt auch der ein oder andere um Verzeihung bitten, was das frühe musikalische Leben von Bryan Adams angeht. Hier hören wir ihn auf jeden Fall aus 1993. Hier ist Bryan Adams mit der Ballade Please Forgive Me.

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1997, das war der größte Erfolg für Meredith Brooks, die heute an diesem 12. Juni ihren 68. Geburtstag feiert. Den Titel Bitch haben wir gerade gehört. Die 90er-Show am Freitagabend bei Schwarzwaldradio, Oldies neu entdecken. Der nächste Titel kommt, naja, theoretisch aus dem Jahr 1991, zumindest diese Coverversion. Das Original von Elton John ist ja schon wesentlich älter, aber 1991 haben George Michael und Elton John gemeinsam diese Live-Version aufgenommen. Das wurde dann zur Benefit-Single und der Erlös, die Einnahmen wurden an wohltätige Zwecke gespendet, beziehungsweise an AIDS-Organisationen. Natalie aus Regensburg hat sich diesen Titel gewünscht. George Michael und Elton John in der Live-Version Don't Let the Sun Go Down on Me.

Edwin Collins, leider sein einziger großer Hit, den er hatte in den 90ern. A Girl Like You. Frank aus Durlach hat den Titel bei mir bestellt, hier in der 90er Show. Ich habe am Anfang gedacht, als ich den Titel zum ersten Mal gehört habe, klingt irgendwie so ein bisschen nach David Bowie. Ich weiß nicht, ob ich der Einzige bin, dem es so geht. Aber irgendwie, finde ich, ist das schon so ein bisschen Ähnlichkeit in der Stimme drin. Edwin Collins, 1995 war das. Finde ich eine großartige Nummer. So, die 90er, klar, das war natürlich auch das Jahrzehnt der Boybands. Einige sind davon immer noch da, wie zum Beispiel die Backstreet Boys oder auch Take That. Andere sind mehr oder weniger in der Versenkung verschwunden, auch wenn die Musiker zum Teil noch alleine Musik machen. Es geht um die Band Touché, Alexander Geist von Touché, Gründungsmitglied und hat auch gesungen, unter anderem mit Martin Scholz gemeinsam. Und der Alexander feiert heute seinen 51. Geburtstag und ich dachte, wir erinnern nochmal an einen der Touché-Songs. Hier ist I Can't Get No Sleep.

Angels Would Fall, das war Melissa Etheridge aus 1999, Nils aus Brandenburg an der Havel. Für ihn habe ich diesen Titel gespielt und ja, wir bleiben sozusagen bei geballter Frauenpower jetzt hier in der 90er-Show. Schauen wir mal auf unseren Geburtstagskalender. Die Sängerin Robin, mit bürgerlichem Namen heißt sie Robin Miriam Karlsson, schwedische Sängerin, feiert heute ihren 47. Geburtstag und sie war noch sehr jung, nämlich gerade mal 18 Jahre, als sie mit dieser Single hier damals auf den Markt kam und damit war sie schon relativ erfolgreich. Die Rede ist von Robin, Musik aus dem Jahr 1997 und Show Me Love. 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

Close to You, das war Musik von Maxi Priest aus dem Jahr 1990. Vor zwei Tagen hat Maxi Priest seinen 65. Geburtstag gefeiert. War Kind jamaikanischer Eltern, ist in London geboren und hat irgendwie so den Gute-Laune-Sound für sich gepachtet. Gab ja beispielsweise mit Wild World in den 80ern auch nochmal eine erfolgreiche Coverversion. Das Original ja damals von Cat Stevens und Mr. Big haben das ja auch nochmal in den 90ern gecovert. Wir sind in der zweiten Stunde der 90er-Show am Freitagabend. Nochmal hallo und herzlich willkommen. Pete Farndon hat heute Geburtstag, seines Zeichens Bassist der Pretenders. Und auch die waren in den 90ern erfolgreich. 1994 hatten sie diese schöne Ballade I'll Stand By You und Pete Farndon feiert heute seinen 74. Geburtstag an diesem Freitag.

Ja, ja, der Eurodance-Sound der 90er, auch immer mal wieder gerne gehört. Wolfgang aus Berlin-Spandau hat sich Sasch mit Ecuador gewünscht. 1997 war das. Die 90er-Show hier bei uns bei Schwarzwaldradio. Schönen Freitagabend nochmal und kommt gut rein ins Wochenende mit uns. Die Toten Hosen haben ja gerade jetzt vor kurzem ihr wahrscheinlich letztes Album veröffentlicht, zumindest ist das Stand der Dinge. Aber wir kennen das ja auch von anderen Bands, ne? Dann hat man schon den Abgesang gehört und sie kommen dann doch nochmal zurück. Soll ja dann auch eine Abschiedstour geben, Trink aus, wir müssen gehen, so heißt die Platte und allein im Titel. Ja, das klingt ja schon alles irgendwie sehr nach Abschied und die Toten Hosen sind ja auch schon viele, viele Jahre dabei und stehen wirklich für gut gemachten Deutschrock. Auch in den 90ern, alles aus Liebe, hören wir jetzt gleich von den Toten Hosen und das spiele ich aufgrund des Geburtstags von Andreas von Holst, auch genannt Kuttel, Gitarrist bei den Toten Hosen und der hat gestern seinen 62. Geburtstag gefeiert.

Das war der größte Erfolg für die Band Color Me Bad. I Wanna Sex You Up. Das war ganz genau heute vor 35 Jahren Platz 1 in der britischen Hitparade. Und ich dachte mir, wenn wir schon heute vor 35 Jahren uns die Nummer 1 in Großbritannien anhören, dann gehen wir auch nochmal kurz rüber über den großen Teich nach Amerika. Und das war damals der größte Erfolg für die Band Extreme mit der Schmachtballade More Than Words. Waren sie heute vor 35 Jahren Platz 1 in den US-Charts.

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Ich dachte mir, ich mache den Reigen komplett. Wenn ich schon die Nummer 1 Hits aus England und Amerika spiele von vor 35 Jahren, dann hängen wir natürlich die deutschen Singlecharts auch noch ran. 11 Wochen lang war der Titel im Sommer 1991 Platz 1 bei uns in Deutschland. Gerade gehört die Scorpions und Wind of Change. Die 90er-Show hier bei Schwarzwaldradio. Momentan sind ziemlich viele Titel in den aktuellen Download-Charts von Michael Jackson. Also bestimmt so 10, 11 Stück hatte ich gezählt. Mal so beim Durchgucken, das liegt natürlich auch am Erfolg des Biopics Michael im Kino. Ja, dann holen sich alle mal wieder die Titel irgendwie auf ihren PC oder auf ihr Smartphone und wenn die dann ein paar Mal gestreamt werden, dann kommen sie gleich auch wieder in den Charts nach oben. Aus dem Album Dangerous gibt's jetzt auch Musik von Michael Jackson. Titel, den sich der Lorenz aus Ismaning gewünscht hat. Michael Jackson und Remember the Time.

Schöne Grüße nach Hannover, da sitzt Armin und der hat sich Palp gewünscht mit Disco 2000. Auch schon länger nicht mehr gehört, war übrigens glaube ich auch der einzige Titel, der so halbwegs erfolgreich war, zumindest kommerziell gesehen in den Charts dann auch gewesen, Mitte der 90er. Schöne Nummer, apropos erfolgreich in den Charts, das war auch der Titel, den wir jetzt gleich hören. Zum einen ein Musikwunsch und zwar von Friederike aus Cham, die Fugees. Das ist genau 30 Jahre her. Da waren sie Platz 1 in Großbritannien. Killing Me Softly, die erste sehr erfolgreiche Version, war ja im Jahr 1972 von Roberta Flack. Wobei das nicht das Original war. Das gab schon vorher eine Version, die aber nicht so wirklich erfolgreich war. Dann kam Roberta Flack und Lauryn Hill und die Fugees haben den Titel dann 1996 auch nochmal zum Mega-Hit gemacht. Vor 30 Jahren Nummer 1 und gleichzeitig auch ein Musikwunsch. Die Fugees und Killing Me Softly.

Peter aus Esslingen, das war dein Musikwunsch aus 1998. Lene Marlin und Sitting Down Here. Ja, und jetzt sind wir fast schon am Ende der Sendung. Aber hier habe ich noch eine sehr nette Geschichte, und zwar vom Oliver aus Siegburg. Oliver hat mir geschrieben, er hat eine 10-jährige Tochter, die Amalia, und die ist K-Pop-Fan. Ja, also Musik, die in erster Linie in Korea entsteht. Und ja, wie das dann manchmal so ist zwischen Vater und Tochter, ne, dann unterhält man sich natürlich auch schon mal und sagt, okay, früher in den 90ern, da gab es ganz andere Musik. Und Amalia sagt, naja, aber da gab es auch schon K-Pop, und sie hat es tatsächlich recherchiert. Die beiden haben gewettet, und Oliver hat gesagt, wenn ich die Wette verliere, dann nenne den Titel bei Ralf, bei Schwarzwaldradio, und dann soll er den spielen. Okay. Seine Tochter hat ihn überzeugt, Oliver hat die Wette verloren, und somit kommen wir jetzt zum nächsten Titel, beziehungsweise zum letzten Musikwunsch für diese Sendung. Ziyotaji and Boys aus 1992, und dieser Künstler hatte vorher eine Hardrock-Band, die sich dann irgendwann aufgelöst hat, und er hat sich dann inspirieren lassen vom Sound von europäischen Bands wie zum Beispiel Snap oder anderen Musikprojekten, und ist dann so in diese Schiene gegangen, und das war der Anfang von K-Pop. Und K-Pop ist ja momentan dann auch wieder sehr populär geworden durch Bands wie BTS oder auch ähnliche Projekte. Also, eine schöne Geschichte zwischen Vater und Tochter, habt ihr super gemacht und damit auch unsere Sendung bereichert. I Know gibt's jetzt noch für euch. Liebe Grüße nach Siegburg, schönes Wochenende an alle. Wir hören uns am Dienstagabend wieder um 19 Uhr zur 80er Show. Ich bin Ralf Hohn. Tschüss.

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4: Ich bin Fabian Schaffer. Die Fluggastrechte in der Europäischen Union werden vorerst nicht beschnitten. Darauf haben sich die Abgeordneten des EU-Parlaments mit Vertretern der Mitgliedstaaten geeinigt. Es soll also dabei bleiben, dass Fluggäste bei Verspätungen ab 3 Stunden Anspruch auf Entschädigung haben. Auch die Höhe der Entschädigung bleibt unangetastet. Die Preise fürs Handgepäck müssen hingegen in Zukunft transparenter dargestellt werden. Der Raumfahrtkonzern SpaceX von US-Milliardär Elon Musk ist erfolgreich an der Börse gestartet. Zum offiziellen Handelsbeginn wurde die Aktie zu $150 gehandelt und damit gut 11% über dem Ausgabepreis. Es handelt sich um den größten Börsengang der Geschichte. Musk dürfte aufgrund seiner Anteile an SpaceX zum ersten Billionär überhaupt werden. Wenn ein Deutscher das Kind einer ausländischen Frau anerkennt, kann das Aufenthaltsrechte sichern. Der Bundestag hat nun ein Gesetz verabschiedet, das Betrug mit der Anerkennung solcher Vaterschaften stoppen soll. Künftig muss die Ausländerbehörde dem zustimmen. Tanja Wagner berichtet.
5: Im Visier der Gesetzgeber stehen Betrüger, die Vaterschaften für Kinder anerkennen, obwohl sie weder der biologische Vater sind, noch eine Beziehung zur Mutter haben und sich dafür bezahlen lassen. Das kann im Gegenzug Zugang zu Sozialleistungen und Aufenthaltstiteln sichern. In Niedersachsen hatte das ein Mann bei gleich 47 Kindern getan. Ein lukratives und perfides Geschäft, warnt deshalb die Union.
4: Der Song Major Tom von Peter Schilling wird auch bei der WM in den USA, Mexiko und Kanada als Torhymne der deutschen Nationalmannschaft gespielt. Das Lied werde wie auch bei DFB-Heimspielen nach deutschen Treffern in den WM-Stadien ertönen, teilte der Deutsche Fußballbund mit. Major Tom wurde bereits vor der Heim-EM 2024 zur Torhymne der Nationalmannschaft gemacht.
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9: Ich bin Hendrik Daum. Frauen und Kinder besser vor sexueller Gewalt schützen. Das war ein zentrales Thema der Justizministerkonferenz in Hamburg. Die Ressortchefs von Bund und Ländern wollen unter anderem längere Verjährungsfristen für schwere Sexualdelikte. Sue Tassovali berichtet.
10: Konkret soll die Verjährungsfrist für schwere sexuelle Übergriffe von bisher 5 auf 20 Jahre steigen. Außerdem wollen die Justizminister erreichen, dass geplante Sexualstraftaten künftig früher aufliegen, auch dann, wenn sie in Chatgruppen oder auf Online-Plattformen vorbereitet werden. Wer von solchen Plänen erfährt, soll sie künftig melden müssen.
9: Die Weltraumfirma SpaceX von Elon Musk

0: immer unwichtiger werden. Das zeigt eine Umfrage des Münchner IFO-Instituts unter Firmen, die mit KI arbeiten. Aus jedem fünften Unternehmen hieß es, wenn Mitarbeiter ohne Abschluss von KI unterstützt würden, könnten sie so Qualifizierte ersetzen. Etwa 15% meinen sogar, auch Berufserfahrung lasse sich so ausgleichen. Wer beim DFB ein personalisiertes Trikot für die Fußball-WM bestellt hat, der hat zuletzt lange darauf warten müssen. Der Verband hat jetzt Lieferverzögerungen eingeräumt. Der Grund? Die Buchstaben und Nummern für die Personalisierung waren vorübergehend nicht verfügbar. Die Nachfrage war dreimal so hoch gewesen wie gedacht. Das Problem sei aber mittlerweile behoben.
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1: 12. Juni 1986. Rod Stewart ist mit Love Touch neu in den Charts. Das Timing ist perfekt. Love Touch läuft im Abspann der Komödie Legal Eagles. I just wanna be good to you, singt Rod Stewart. Eine versöhnliche Geste nach einem Streit. Ein Mann, der seinen Stolz runterschluckt und um eine zweite Chance bittet. Die Radiosender lieben es. Love Touch klettert bis auf Platz 6 der Billboard Hot 100. Und auch in Deutschland ist die Nummer erfolgreich. Und Rod Stewart, der will mit dem Song am liebsten nichts zu tun haben. Später nennt er ihn einen der albernsten Songs, die er je aufgenommen hat. Live spielt er ihn so gut wie gar nicht. Vielleicht, weil Love Touch einfach zu nett ist, zu glatt. Nicht ganz das, wofür man Rod Stewart kennt. Und doch, der Song bleibt irgendwie hängen. Als kitschiger Ohrwurm, als Filmsong und als Beweis, dass auch ein Rocker mal weich werden kann. Ein Hit, den alle lieben, außer der, der ihn singt.

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5: Ich bin Hendrik Daum. Der Iran und die USA haben sich offenbar auf ein Rahmenabkommen für einen Frieden geeinigt. Das zumindest verkündete Pakistans Premierminister Sharif. Gestern bereits hatte US-Präsident Trump von Fortschritten in den Verhandlungen über ein Kriegsende gesprochen. US-Angaben zufolge hat sich der Iran bereit erklärt, sein Atomprogramm einzustellen und das bereits angereicherte Uran zu zerstören und abzutransportieren. Iranische Medien bestreiten allerdings eine derartige Erklärung. Bundesbildungsministerin Prien stellt sich klar gegen die Pläne der AfD, die Schulpflicht aufzuweichen. Kinder sollten unabhängig von Herkunft und Wohlstand gemeinsam lernen und erzogen werden. Das sei gerade für die vielen Kinder mit wenig Unterstützung zu Hause wichtig und auch für den Zusammenhalt in der Gesellschaft, so Prien. Die Weltraumfirma SpaceX von Elon Musk ist bei ihrem Rekordbörsengang mit einem Plus von gut 11% in den Handel gestartet. Aus den USA, Tina Eck.
6: Die SpaceX-Aktie legt einen Raketenstart hin. Gründer Elon Musk wird damit durch seine Beteiligungen an SpaceX und Tesla zum ersten Menschen mit einem Billionenvermögen, zumindest auf dem Papier. SpaceX verkaufte mehr als 555 Millionen Aktien zu einem Ausgabepreis von $135 pro Stück und nahm damit $75 Milliarden ein.
5: Wer beim DFB ein personalisiertes Trikot für die Fußball-WM bestellt hat, der hat zuletzt lange darauf warten müssen. Der Verband hat jetzt Lieferverzögerungen eingeräumt. Der Grund? Die Buchstaben und Nummern für die Personalisierung waren vorübergehend nicht verfügbar. Die Nachfrage war dreimal so hoch gewesen wie gedacht. Das Problem sei aber mittlerweile behoben.
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8: Man tut Leslie Mandoki wirklich Unrecht, wenn man ihn auf seine Zeit bei Genghis Khan reduziert. Auch wenn er dadurch berühmt geworden ist, so muss man sagen, das war nur der Beginn einer großartigen Karriere, die bis heute anhält. So arbeitete er mit Joshua Caddison, Phil Collins, Jennifer Rush oder auch Lionel Richie zusammen, um mal einige wenige zu nennen. Und heute? Heute ist Leslie Mandoki bei uns zu Gast. Viel Spaß!

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1: Hallo, ich bin Jerome Brunel und außerdem mit dabei ist Andreas Zimmer. Grüß dich, Andi. Hi.
2: Hallihallo.
1: Und Markus Henkel. Hallo, Max.
3: Hi, schön dabei zu sein wieder mal.
1: Ja, das hast du sehr nett gesagt, Max. Wir haben heute einen ganz besonderen Studiogast, über den ich mich wirklich sehr freue, weil er mich eigentlich durch mein ganzes Leben irgendwie begleitet und auch das Land, aus dem er kommt, mich seit einiger Zeit begleitet und begeistert. Herzlich willkommen, Leslie Mandoki.
4: Vielen herzlichen Dank für die Einladung.
1: Nehmen wir mal an, du bist zu Hause am Starnberger See.
4: Zu Hause nicht, aber im Studio. Und das ist 1,5 Kilometer von unserem Haus am See. Heute war ich auch mit dem Kanu schon draußen bei dieser herrlichen Wetter.
2: Ich habe vorhin erzählt, ich habe mal den Kollegen Maffei besucht, der ja sein Studio in unmittelbarer Nähe zu deinem hat. Ich glaube, es ist sogar dasselbe Grundstück oder so.
4: Ist mein Nachbar, ja.
2: Und habe gesagt, weißt du, da, wo andere Leute Urlaub machen, wird gearbeitet. Das ist wirklich wunderschön. Bei euch da.
4: Peter und ich, wir sind also doppelte Nachbarn, weil unsere Studios sind also sozusagen nebeneinander oder ein Haus ist dazwischen. Und unten am See wohnen wir auch nebeneinander. Also zwei kleinwüchsige Ungarn sozusagen in Bayern.
1: Man muss aber auch sagen, bekannt geworden bist du ja durch Genghis Khan. Über die Ära müssen wir natürlich auch ganz kurz sprechen. Aber ich würde gerne erstmal ein ganzes Stück zurückgehen. Wir haben uns vorhin im Vorfeld der Sendung unterhalten. Du bist ja aus Ungarn eingewandert. 1975 war das. Da warst du Anfang 20. Erinnerst du dich noch genau an deine Flucht damals? Weil das war ja eine Flucht aus Ungarn. Erinnerst du dich da noch dran?
4: Das ist ein unglaublich prägendes Erlebnis, wenn man fliehen muss. Also das ist nicht unbedingt freiwillig. War der musikalische Sprachrohr der studentischen Opposition gegen Diktatur, gegen Zensur, gegen Folter, Bespitzelung, Schießbefehl. Und auch wenn ihr damals das als lustigste der Baracke und Gulasch-Kommunismus und solche Terminologien kamen dann im Kontext von Ungarn. Aber das innerhalb der lustigsten Baracke war das nicht so lustig. Und mindestens für mich war das die Freiheit viel wichtiger. Und deshalb, weil ich natürlich als politisch aktiver Musiker in der studentischen Opposition bekam ich nie eine Ausreisegenehmigung und einen Pass. Ich besaß nie einen ungarischen Pass und deshalb sind wir mit zwei Künstlerfreunden dann durch einen Tunnel geflüchtet, Schießbefehl und alles, was man so dazu so vorstellen kann. Und so sind wir dann illegal nach Deutschland gekommen, über die grüne Grenze. Und dann haben wir in Zündorf, das war damals und bis heute eigentlich das Zentrallager für Asylbewerber, dort haben wir dann einen Antrag gestellt. Und jetzt, also Antragstellung, 2,5 Wochen später, habe ich in Schwäbischer Landestheater Flohnsteuerkatze Schlagzeug gespielt. Und 3 Monate später habe ich meinen Asylpass. Alles analog. Kugelschreiber, das Einzige, was die Beamten gesagt haben, leider bist du ein bisschen zu spät gekommen, weil jetzt sind schon zu viele, es läuft alles zu langsam. Aber ich hatte keine Willkommenskultur, zum Glück, danke dafür, und keine Integrationskurs und keinen Sprachkurs, aber ich habe ein Land vorgefunden, der verliebt war in das Gelingen. Und zweitens, das Land war ein Paradies für Pluralismus, also weil ich eben nicht Deutsch sprach, aber auf der linken Seite des Tisches war die Süddeutsche Zeitung, auf der rechten Seite war die Frankfurter Allgemeine Zeitung, mittendrin ein Wörterbuch. Das einzige zwei Themen, die dieser zwei wunderbaren Tageszeitungen einig waren, das war Wetterbericht und Fernsehprogramm. Über alles andere waren sie unterschiedlicher Meinung. Und das ist, also habe ich mir gedacht, also ich komme aus einem zensiertes Land, der dysfunktional war, und dieses wunderbare Deutschland war verliebt in das Gelingen und war totaler Pluralismus. Also da war keine Einheitsmeinung oder Korridor für das Denkbare und Sagbare. Und drittens, ich entkam von dieser sowjetrussischen Besatzungszone, der immer militant und immer sehr diese militärische betonend auf Plakate und überall. Und ich kam also diese friedfertige Deutschland an, der, wo halt schon Helmut Schmidt unter Druck geraten ist, wer nicht nur verhandeln wollte, sondern auch NATO-Beschluss, also nachrüsten und verhandeln. Heute wird man sofort geköpft, wenn man überhaupt das Wort Verhandlung in den Mund nimmt. Also ich dachte, dieses friedfertige Deutschland war für mich das Gegenmodell von der schrecklichen russisch-sowjetisch bestimmte Osteuropa. Hätte ich nie gedacht, dass eines Tages das Wort Schöpfung dann geben wird und es auch noch so populär wird wie kriegstüchtig. Also damals war Deutschland friedfertig. Ich bin dann mitgelaufen bei der ersten Friedensmärsche, die ich dann erleben durfte, und ich war unglaublich stolz auf dieses Land, der mich hier damals aufgenommen hat.
2: Darf ich kurz noch fragen? Ich habe gelesen, das mag natürlich nicht ganz richtig sein, aber deswegen bist du ja da. Ich habe gelesen, du bist ungefähr 17 Mal verhaftet worden in Ungarn?
4: Das war einige Male, ja, ungefähr, stimmt das auch.
2: So richtig mit dem, was man aus den Ostblock-Gefängnissen kennt, also Folter und...
4: Nein. Also der Gulasch-Kommunismus und dieser lustigste Baracke war schon ein lustigster Baracke. Also das lief anders ab als in anderen Ostblockländern. Das Ungarn hatte zu Recht dieses Image sozusagen, dass der lockerere und der liberalere. Und das hat damit zu tun, dass 1956 unser Väter die Russen in der Flucht geschlagen haben und vor dann der Westen Ungarn verkauft hat und wiederkommen dürften. Aber und dann ab dem Augenblick war es ein bisschen freier, weil die Russen haben also blutigst verstanden, dass also dieser Sehnsucht nach Freiheit ist so dermaßen ausgeprägt in diesem Volk, dass sie sogar der Rote Armee in Flucht schlagen können. Kalaschnikows und Molotow-Cocktails und sonstiges. Also, und deshalb konsequenterweise in den 70er Jahren war das dann schon so. In der DDR oder anderswo gab es bis 1989 Folter. In Ungarn nicht. Also das war schon so, dass der Einsatzleiter dann, also mich zum Beispiel hinter der Bühne drauf angesprungen hat, dass der Junge noch einen Spruch und dann stelle ich den Strom ab und meine Kinder sind in dem Publikum. Also das war ein anderer, das hätte der Stasi-Mann nicht gesagt. Also das dadurch ist ein bisschen tatsächlich wesentlich lockerer. Also ich bin nie im Gefängnis gesessen, sondern also das ist so immer eine Androhung, dann lauf auf der Wache, dann halbe Nacht im Gefängnis sozusagen, dann wieder, Junge, tu das nie wieder. Also ich bin nie rechtskräftig verurteilt worden oder so. Also es ist einfach nur immer diese Androhung. Also wir könnten, wenn wir wollen würden. Also deine Grenzen wurden halt extrem von der Diktatur aufgezeichnet. Aber das war nicht so wie in Polen oder Tschechoslowakei damals oder in der DDR.

0: Leslie Mandoki zu Gast im Schwarzwaldradio. Wir haben jetzt ein bisschen über Ungarn gesprochen. Lass uns auch über Musik sprechen, denn das ist ja eigentlich dein Metier, auch wenn du ab und zu einen Ausflug in die Politik machst, Leslie. Ich bin als Kind aufgewachsen, das muss ich einfach so sagen. Damals, als Genghis Khan die Hits geliefert haben, und da warst du ja Teil davon, von Genghis Khan als Sänger, als Tänzer. Und ihr wart aber vor allem beim Eurovision Song Contest. Der hieß damals anders, aber war genau das Gleiche. Wie war denn das für dich damals als junger Mann, da mitzumachen?
1: Also erst einmal schrecklich.
0: Okay.
1: Ihr müsst mal vorstellen, so ein kleiner Junge kommt aus dem Ostblock, akademisch gebildet, also er wollte erstmal Dichter werden, dann Maler und dann hat Musik studiert, und er ist in der Prog-Rock-Welt der studentischen Opposition, Antikommunist, flüchtet und dann kommt in dieser wunderbare Münchner Szene hinein durch Klaus Doldinger, der große Papst eigentlich der deutschen Musikszene, und ich bin dann Nachfolger von Udo Lindenberg bei ihm, und das ist eine herrliche Zeit. Die Purple waren in der Stadt, Queen, Freddie Mercury lebte sogar hier, Stones waren hier, Led Zeppelin, Elton John, und Donna Summer entstand hier als Projekt, also Silver Convention und so weiter. Also und dann etablierte ich mich als Studiomusiker in dieser Szene, und dann kommt dieses Momentum mit Genghis Khan. Also, und jetzt Musiker tanzen nicht. Also das ist so ein, das kann jede Freundin und Ehefrau erzählen, die tanzen nicht. Und ich habe dann, ich fand das Angebot sehr charmant, also gut, wunderbar, aber ich habe dann gleich abgelehnt, weil ich tanze natürlich nicht wie keiner Musiker, und ich singe nur meine eigenen Songs und sowieso auf Englisch, weil ich habe so viel Respekt und Demut vor der großartigen Sprache von Schiller und Goethe, und da, also ich habe eine völlig andere Annäherung, und wo ich dann komplett ausgelacht wurde, also hier meinst du, dass der Mir ein Wort Deutsch kann oder und so weiter. Also ich bin wirklich in der harte Tatsachen begegnet, also, und dann, ich weiß gar nicht warum, aber irgendwie war so Möglichkeit, dann 3 Wochen das Studio zu nutzen, wenn ich das so singe und so, und das wurde dann ein Hit, und da hat es seine eigenen Wege genommen, und dann war außer Kontrolle, und dann jeder Rockclub, wo ich da reingegangen bin, hat mich gleich fast schon rausgeworfen oder doppelte Ente zahlen lassen, und ich war natürlich bei jeder Band dann eingestiegen, und überall hatte ich dann immer Trommelstücke dabei, weil ich musste natürlich also die ganze Welt beweisen, ich bin eigentlich ein Musiker, kein Tänzer. Aber ich habe versucht, das anständig und gut zu machen. Also ich habe super viel geübt, weil ich irgendwann nie getanzt habe. Und das ist irgendwie anständig und gut zu machen. Und ich war ja eigentlich eine Fehlbesetzung, weil du hast ja nicht unbedingt eine Musiker gebraucht, schon gar nicht so ein Progrocker wie mich. Aber also war ich ja ein klein wenig Fremdkörper. Aber das hatte auch natürlich lustige Facetten. Und also in Retrospektive sage ich jetzt heute, ja, ich hätte es auch etwas mehr genießen sollen. Also, aber...
0: Okay.
1: Aber das, damit ist eigentlich alles gesagt.
0: Aber du warst ja dann eben bei diesem Eurovision Song Contest, und das ist ja schon was Besonderes, weil da hast du ja wirklich ein Millionenpublikum. Also wirklich, ich kann mich erinnern, als kleines Kind, das war im Grunde das Fernsehhighlight des Jahres, und da tanztest du dann und hast dort gesungen und standst vor den Kameras. Ich kann mir schon vorstellen, dass es für dich auch wenn es nicht jetzt unbedingt deine Musik war, trotzdem ein Wahnsinnserlebnis war, also das Drumherum auch.
1: Ja, das hat so seine wirklich ganz spezielle, charmante Momente, auch schmerzhafte Momente. Also wenn du eigentlich als Musiker von 0 auf 100 reingeschmissen wirst in das Showbusiness und du hast die ganze Zeit gemeint, dass du das zu gestaltest, und dann als Komponist, als Texter, später natürlich als Produzent. Also das war aber eine spannende Zeit, und als unsere erstgeborene Tochter, die Lara, die heute eine sehr bekannte Schauspielerin ist, sie war 5 Jahre alt und sie hat noch nicht richtig lesen können, weil sie war noch nicht eingeschult. Und sie hat mit der 2 Kleinen unsere Bibliothek auseinandergenommen und hat dann ein Buch über Genghis Khan gefunden. Und dann komme ich nach Hause vom Studio und sage, Vater, du bist doch eine Faschingsmuffel. Was ist dann hier los? Was hast du da hier gemacht? Und dann habe ich gemerkt, dass ich meinen Kindern nie erzählt habe, dass ich Popstar war.
0: Okay.
2: Aber ich denke, um musikalisch einzuordnen, wo du herkommst, wir haben ja, jeder unserer Gäste, der kommt, darf ein Lied mitbringen. Am besten, er soll ein Lied mitbringen, am besten eins, das ihn musikalisch geprägt hat. Was hast du denn mitgebracht?
1: Für mich waren also eigentlich 2 Künstler, mit denen ich beide dann später zu tun hatte, zum Glück, und eine ist sogar nach wie vor in meinem Band. Also das ist Ian Anderson von Jethro Tull und Der Passion Play Album hat mich also von Cher total geprägt. Also das war für mich eine ganz entscheidende, also der Progrock, also mit der Harmoniestruktur und dieser Komplexität an Texte und Komposition und Produktion, das war total. Und der andere war Frank Zappa. Also und mit ihm arbeite ich seit 35 Jahren zusammen beim Mantukis Formates und worauf ich, also es ist ein unfassbar ehrenvolles Privileg. Und Frank Zappa war dann Nachbar von Gabo Chupo, der mit mir durch den Tunnel kam, der Schöpfer von Simpsons und Rugrats, also Trickfilmzeichner, und der auch für Frank dann einige Cover gezeichnet hat. Und dadurch habe ich dann Frank in Kalifornien eine Zeit, als ich bei Disney Musical Director war, dann kennengelernt. Und also großartig. Also die sind beide, die mich dann 72, 73, also in meiner so Early 20s sozusagen oder Late Teenager Zeit, also extrem geprägt haben.
2: In dieser Folge hast du gesagt, bringst du Jethro Tull mit? Was hast du denn genau ausgesucht?
1: Also ich habe von der Passion Play Album ein Critic Oblique, also das ist so ein ganz großer Klassiker eigentlich, und das hören wir damit mal gemeinsam an.

0: Leslie Mandoki, immer noch zu Gast im Schwarzwaldradio. Was er sich ausgesucht hat an Musik, was sehr exquisit ist, haben wir uns inzwischen angehört.
1: Man muss ja, entschuldige, man muss ja sagen, es ist ja kein...
0: Ja, ich verzeih dir, ist okay. Du darfst.
1: Es ist ja kein Easy-Listening-Song, sondern es ist ja tatsächlich ein sehr, wirklich sehr komplexer Song mit so vielen Tempi-Wechseln und... Wenn ich den Song höre, der nur ein Teil eines Konzeptalbums ist, das ja eine ganze viel länger dauert, dann erinnert mich das schon sehr an Dinge, die ich später von Leslie und seinen Soulmates gehört habe. Also von daher kann man schon sagen, das hat Leslie und seine Musik extrem geprägt, oder?
2: Absolut. Außerdem in meinem Asylantrag, jetzt alle zu schockieren, die jetzt uns zuhören, steht eindeutig, also das war damals sehr ehrenvoll, diese ganze Asylverfahren. Es waren 8 Seiten, also dass der Beamte mit Kugelschreibe ausgefüllt hat. Und der letzte Seite hat so 2 Drittel so frei Feld, wo dann nett gefragt wurde, das verstehen wir, dass du flüchten wolltest, alles auf Englisch natürlich, weil ich kein Wort Deutsch sprach. Und dann, aber was möchtest du denn hier so machen? Und dann habe ich gesagt, ich möchte gerne eine Band gründen mit Ian Anderson von Charlatan, mit Aldi Mole und Jack Bruce von Cream. Und der Typ guckt mich an, das ist 75, das spielst du, das spielen in Stadien und hat irgendwie Charlatan damals 80 Millionen Alben verkauft und so. Und dann haben sie gesagt, ja, aber musikalisch Substanz, aber mir fehlt dabei, also diese freche Virtuosität der amerikanischen Fusion Jazz, also Jazzrock, und das repräsentiert für mich dann Aldi Meola. Und so habe ich dann eigentlich den Asylantrag das vorgegeben, das ist mein Weg.
1: Wie, ich muss gleich fragen, du warst ja eigentlich Fan von Jeff Hotal. Wie war das für dich als Fan, dann tatsächlich Ian Anderson kennenzulernen?
2: Das ist dann auf eine andere Ebene. Da treffen sich also nicht Halbgott und Fan, sondern da treffen sich 2 Musiker und dann über die Welt sich austauschen und dann eben halt auch den gleichen Anspruch und Dedication to Perfection, also Besessen von Perfektion und Botschaften. Also das verbindet dann gemeinsame Werte.
0: Wir haben gerade vorhin über Intellektuelle gesprochen. Andreas, da denke ich an dich.
1: Also du triffst mich jetzt echt überraschend, dass du so positiv ja, von mir denkst.
0: Ja, heute bin ich mal freundlich zu dir. Muss ja auch mal sein. Dazu? Ich kann nicht immer nur draufhauen, ich muss auch mal dir auch mal... Zuckerbrot und Peitsche, heute ist Zuckerbrot.
1: Mann. Also ich bin normalerweise kein Fußballfan. Ich gucke zu Events Fußball, zu Europameisterschaften, zu Weltmeisterschaften. Ich gucke mittlerweile auch gerne Frauenfußball, Weltmeisterschaften und Europameisterschaften. Da bange ich mit, da fieber ich mit. Und wenn es denn so zu Eventen kommt, dann bin ich dabei und lass mich da auch mitreißen. Zum Beispiel, obwohl mir das nicht in die Wiege gelegt worden ist, von Bayern München heute und ihrem Weg in der Champions League. Und wenn man sich dann ein bisschen mit Bayern München beschäftigt, was ich ja dann ganz gerne mache, wenn irgendwas ein Interesse von mir geweckt hat, dann fällt auf, es gibt in diesem Jahr eine Hymne, eine Fußballhymne, Road to Budapest. Und überraschenderweise hat die geschrieben und musiziert, wer kommt drauf? Leslie Mandoki hat da die Finger drin. Leslie, wie kommt deine Verbindung zum FC Bayern?
2: Aber ich glaube, ich versuche das jetzt sehr kurz zu beschreiben, weil das ist auch wieder so spannend. Also lange, lange ist das her, Wolfgang Porsche. Ruft mich an und der Leslie, Audi wird 100 und wir hätten gerne eine Sinfonie, eine Rocksinfonie von dir zu dieser Feierlichkeit. Und das habe ich dann sehr gerne gemacht und das wurde aufgeführt. Frau Dr. Merkel, unsere damalige Bundeskanzlerin, hielt die Festrede und Thomas Gottschalk moderierte und anschließend gab es ein Bankett und ich saß mit Edmund Stoiber und mit der gesamten Volkswagen-Führungsmannschaft neben Wolfgang Porsche und Frau Merkel und kam Karl-Heinz Rummenigge zu unserem Tisch und gratulierte zu der Rocksinfonie, die ich zu 100 Jahre Audi geschrieben habe und sagte, Herr Mandoki, also würden Sie für uns für ein Stadion ein paar neue Hymnen schreiben? Und dann musste ich gestehen und da war der ganze Tisch also völlig schockiert, dass ich sage, ich war noch nie in meinem Leben im Stadion. Und dann, glaube ich, Edmund Stoiber ist schon fast so aus der Haut gefahren. Also, und dann habe ich gesagt, das ist sehr gerne, aber ich möchte gerne ein Jahr lang FC Bayern lernen dürfen. Und ich bin dann jeder Heimspiel, aber nicht in der VIP-Lounge, sondern in der unterschiedlichsten Bereiche im Stadion gesessen. Dann habe ich mit unfassbar viel Fanclubleiter geredet, die ins Studio eingeladen, also mal 80 Fanclubleiter. Und dann zu alle Vorstände und Aufsichtsräte gegangen mit einzelnen Mittagessen-Gespräche habe ich mal die beste Geschichten, was mit FC Bayern sie verbunden haben, habe auch. Also zum Beispiel mit ohne FC Bayern wäre der Transrapid in Shanghai nicht. Also und viele so wunderbare Momente, und da haben sie das alles eingesammelt, und nach einem Jahr Input und Einatmen, und so ähnlich wie ich das mit Disney gemacht habe, weil in der Kommunismus gab es kein Disney, und dann bin ich später Disney Musical Director. Also ich musste diese Welt dann als Erwachsener lernen, was ihr dann als Bestler sozusagen, was ist ganz selbstverständlich. Und so habe ich das also für mich erarbeitet, weil mein Vater hat damals gesagt, also du hast nichts im Stadion zu suchen, also mit 14, wo man normalerweise herangeführt wird, sondern du hast in den Bibliotheken abzuhängen und in dunkle Kellerloch zu üben. Also weil du Musiker werden willst, dann musst du halt üben. Gut. Und so habe ich dann so FC Bayern nicht nur kennengelernt, sondern lieben gelernt. Also bin so eine waschechte, begeisterte Fan geworden. Und dann haben wir dann die Songs geschrieben. Auch der Stern des Südens, der nicht ich geschrieben habe. Und da habe ich aber neu aufgenommen, neu produziert und alle neue Hymnen geschrieben. Und dann wurden diese Hymnen in das Stadion gespielt. Und ausgerechnet, das war das Saison mit der Triple. Und das ist natürlich, war eine große Ehre, eine große Freude, großartig. Und seitdem bin ich bei allen Heimspielen dabei und einige Auswärtsspiele auch. Und ich gehe da mit meinem Sohn leidenschaftlich gerne hin. Und jetzt kommt so der absolut schockierende Erklärung, also für unsere Zuhörerinnen und Zuhörer. Ich bin kein Dichter, ich bin kein Kunstmaler geworden, auch wenn ich mein Cover immer noch selber male und den Text selber schreibe für mein Leben. Aber als Bandleader, als Musikproduzent hat man sozusagen die Eigenschaften empirisch, die normalerweise der Psychologen viel zu Unrecht, also die Rechnung schrecken. Das heißt, man spürt diese Gemeinschaft. Und Fußball ist genauso wie bei Rockmusik. Das ist so eine Gemeinschaftsarbeit. Übrigens ist in der Politik, in der Regierung auch. Deshalb spüren wir auch, dass die Regierung funktioniert irgendwie.

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0: Leslie Mandoki, immer noch zu Gast im Schwarzwaldradio. Und wir haben jetzt vor allem über deine Vergangenheit gesprochen, wie du nach Deutschland gekommen bist, wie du erfolgreich warst mit Genghis Khan. Du hast die Hymne geschrieben für den FC Bayern, haben über all diese Dinge gesprochen. Worüber wir nicht gesprochen haben, sind so die aktuellen Projekte, die du hast. Das machen wir heute noch nicht, sondern das machen wir das nächste Mal. Heute gucken wir noch, was Max uns an Musik mitgebracht haben. Und du kommst einfach nochmal zu uns, am besten gleich nächste Woche, und erzählst uns das, was du aktuell machst. Einverstanden?
1: Sehr gerne.
0: Und Max, du hast uns Musik mitgebracht und ich bin sehr gespannt. Erstens mal, ob ich das kenne, und zweitens mal, ob ich das kenne.
1: Richtig, unser kleines Wettspiel. Ja. Aber ich bin mir ziemlich sicher, dass du das kennst, weil Okay. Das hat damals jeder mitbekommen, wegen des Videos. Weil Aerosmith haben ein ganz, ganz wunderbares Album rausgebracht, Get a Grip, Ende der 90er Jahre. Und das war noch zu Zeiten, da habe ich mir meine CDs, glaube ich, noch von meinen Eltern vom Wocheneinkauf mitbringen lassen und habe ihnen erklärt, was auf dem Cover drauf ist, damit dann mein Vater die richtige CD mitbringt. Das ist nicht so einfach, wenn es ein gepierster Kuhäuter ist, wie bei Get a Grip. Und Aerosmith ist ein ganz tolles Album gelungen mit Get a Grip. Sind viele Klassiker drauf für die 90er und vor allem, sie haben für 3 Lieder Videos gedreht mit der jungen Alicia Silverstone. Damals irgendwie wahrscheinlich blutjunge Mitte 20, blond, sehr hübsch. Und diese Videos sind auf MTV hoch und runter gelaufen, sind jedem aufgefallen. Ich bin mir sicher, Jerome, du hast dieses Video gesehen. Außerdem haben Aerosmith in diesem Video was gemacht. Sie haben das Thema künstliche Intelligenz und Photoshop und KI-Brillen und alles vorweggenommen, weil in dem Video gibt es einen jungen Herrn und guckt euch das Video einfach an.
0: Ich kann noch mal kurz dazwischen gehen. Ich erinnere mich tatsächlich an diese junge Frau in diesem Video. Und zwar an diese Augen, diese wunderschönen Augen, so, die diese junge Frau hatte. Ich war sofort schlagartig. Also der Rest hat mich wirklich, und das ist keine Übertreibung.
2: Vorsicht, Vorsicht,
0: nicht,
2: Vorsicht.
0: Nichts anderes mehr interessiert an dem Video.
1: So, da hast du aber die Streicher verpasst, weil Aerosmith haben nämlich ganz...
0: Aber die Augen.
1: Bei diesem Song, ja, die Augen. Aerosmith haben diesen Song nicht bloß mit Gitarre gespielt, sondern sie haben den Song Amazing, den ich heute mitgebracht habe, auch ganz wundervolles Orchester eingebaut, und das ergänzt sich ganz hervorragend mit den Gitarren, die sie sonst immer machen, Joe Perry an der Gitarre. Und ich habe glücklicherweise Aerosmith Ende der 90er, 97 sogar, in Wien mal live gesehen. Leider muss ich sagen, ein Rockkonzert mit dem Sitzplatz. Es gab nur noch Sitzplatzkarten. Das ist echt Höchststrafe. Man guckt keine Rockkonzerte auf einem Stuhl an. Aber es gab keine anderen und ich wollte Aerosmith sehen. Und es hat sich gelohnt, weil die haben eine Show abgeliefert. Ich meine, die waren schon ein paar Jahre im Business, muss man sagen, zu dem Zeitpunkt. Ganz, ganz großartig. Und ich habe mir damals gedacht, also dieser Steven Tyler, Wahnsinn, wie der noch in seinem Alter abrockt. Also wenn ich mal so alt bin wie der Steven Tyler, dann will ich auch mal noch so eine Rockshow auf die Bühne bringen können. Ich habe heute nachgeguckt, wie alt der 97 war. Der war 49. Ich muss gestehen, ich bin mittlerweile älter als er. Und ja, der hat damals eine ganz fantastische Show gemacht. Das würde er auch heute noch machen. Leider hat er ein bisschen Probleme mit der Stimme. Auf jeden Fall, das ist so ein richtiger, schöner, prototypischer 90er-Jahre-Hardrock-Song von Aerosmith. Ich mag das sehr. Es ist wirklich auf Melodie gebürstet. Es ist auf Eingängigkeit gebürstet. Ich schäme mich ein ganz kleines bisschen, diesen Song mitgebracht zu haben in eine Sendung mit Leslie Mandoki. Weil ich hätte auch einen schönen Prog-Rock-Song raussuchen können. Stattdessen komme ich mit so einem Stampfer. Aber ich stehe dazu, insofern, es ist trotzdem ein schöner Song und ich gelobe für die nächste Sendung Besserung.
3: Er hat ja auch einen Bruch drin, denn eigentlich kannte man von Aerosmith eher so, Party-Sachen, oder die hatten eine gewisse Sex-Attitüde. Amazing, der ist ja eigentlich schon ein bisschen selbstkritisch von Steven Tyler. Es geht da um seine Drogenprobleme, es geht um die Abstürze und seine Selbstzerstörung. Und jetzt kommt der Bruch, es geht um den Weg zurück und er findet es amazing, also total überraschend und positiv, dass er es schafft, den Weg zurückzugehen. Und das, finde ich, macht diesen Titel ganz besonders, was man ihm sonst beim schnellen Hinhören gar nicht anhört.
0: Und diesen Titel hören wir uns gleich an. Vorher verabschieden wir uns für heute von Leslie Mandoki. Dankeschön, dass du da warst und dankeschön, dass du nächste Woche gleich wiederkommst, weil wir müssen noch über die Dinge sprechen, die du jetzt gerade machst in deinem Studio. Und deswegen verabreden wir uns einfach für nächste Woche. Mach's gut.
1: Wunderbar.
0: So machen wir's.
1: Herzlichen Dank.
0: Tschüss.
1: Dankeschön.
0: Ciao. Und außerdem mit dabei war der Andi und der Max. Ich bin der Jerome. Ciao.
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8: Ich bin Hendrik Daum. Mit Kanada hat am Abend der zweite Gastgeber der Fußball-WM sein erstes Spiel absolviert. In Toronto kamen die Kanadier zu einem 1:1 Unentschieden gegen Bosnien-Herzegowina. Und um 3 Uhr heute Nacht unserer Zeit startet dann auch der dritte Gastgeber USA in die Fußball-Weltmeisterschaft. Die US-Boys sind in Los Angeles gegen Paraguay gefordert und hoffen natürlich auf einen Auftaktsieg. Und auch hier gibt's vor Spielbeginn eine eigene Eröffnungszeremonie, unter anderem mit Superstar Katy Perry. Tina Eck ist für uns vor Ort.
9: Dritter großer Anpfiff, dritte große Eröffnungsparty. Gastgeber USA ziehen alle Register. Eine 1,5 Stunden lange Multikulti-Show bildet den Auftakt. Mit Katy Perry, Sängerin Tyler, die schon in Mexiko dabei war. Außerdem K-Pop-Star Lisa, die Rapper Future und Raymer und die brasilianische Sängerin Anita. Präsident Trump kommt nicht an seiner Stelle, guckt Außenminister Rubio sich das Spiel gegen Paraguay an.
8: Der Iran und die USA haben sich offenbar auf ein Rahmenabkommen für einen Frieden geeinigt. Das zumindest verkündete Pakistans Premier Sharif. Vorgestern bereits hatte US-Präsident Trump von Fortschritten in den Verhandlungen über ein Kriegsende gesprochen. US-Angaben zufolge hat sich der Iran bereit erklärt, sein Atomprogramm einzustellen und das bereits angereicherte Uran zu zerstören und abzutransportieren. Iranische Medien bestreiten allerdings eine derartige Erklärung. Die Weltraumfirma SpaceX von Elon Musk ist bei ihrem Rekordbörsengang mit einem Plus von gut 11% in den Handel gestartet. Der erste Kurs wurde bei $150 festgestellt, nach einem Ausgabepreis von $135. Musk ist durch seine Beteiligung an SpaceX und Tesla jetzt auf dem Papier der erste Mensch mit einem Billionenvermögen.
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2: Vielen Dank für den geilen Titel. Die LP lief damals bei mir rauf und runter auf dem Walkman.

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1: Ich bin Hendrik Daum. Mit Kanada hat am Abend der zweite Gastgeber der Fußball-WM sein erstes Spiel absolviert. In Toronto kamen die Kanadier zu einem 1:1 Unentschieden gegen Bosnien-Herzegowina. Und um 3 Uhr heute Nacht unserer Zeit startet dann auch der dritte Gastgeber USA ins WM-Turnier. Die US-Boys sind in Los Angeles gegen Paraguay gefordert. Und auch hier gibt's vor Spielbeginn eine eigene Eröffnungszeremonie, unter anderem mit Superstar Katy Perry. Frauen und Kinder besser vor sexueller Gewalt schützen. Das war ein zentrales Thema der Justizministerkonferenz in Hamburg. Die Ressortchefs von Bund und Ländern wollen unter anderem längere Verjährungsfristen für schwere Sexualdelikte. Sue Tassovali berichtet.
2: Konkret soll die Verjährungsfrist für schwere sexuelle Übergriffe von bisher 5 auf 20 Jahre steigen. Außerdem wollen die Justizminister erreichen, dass geplante Sexualstraftaten künftig früher aufliegen, auch dann, wenn sie in Chatgruppen oder auf Online-Plattformen vorbereitet werden. Wer von solchen Plänen erfährt, soll sie künftig melden müssen.
1: Der Iran und die USA haben sich offenbar auf ein Rahmenabkommen für einen Frieden geeinigt. Das zumindest verkündete Pakistans Premier Sharif. Vorgestern bereits hatte US-Präsident Trump von Fortschritten in den Verhandlungen über ein Kriegsende gesprochen. US-Angaben zufolge hat sich der Iran bereit erklärt, sein Atomprogramm einzustellen und das bereits angereicherte Uran zu zerstören und abzutransportieren. Iranische Medien bestreiten allerdings eine derartige Erklärung. Mit einer Gala-Vorstellung hat Andreas Obst seinen FC Bayern München am Abend zum ersten Sieg in der Finalserie der Basketball-Bundesliga gegen Alba Berlin geführt.

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1: Hallo aus Deutschlands schönster Genießerecke und größtem Mittelgebirge, dem Schwarzwald. Mein Name? Zara Roth. Ich lebe da, wo andere Urlaub machen und nehme euch mit auf meine Touren. Visit Black Forest ist der Podcast für alle, die den Schwarzwald schon ein bisschen kennen oder die über den Tortentellerrand gucken wollen und für alle, ja, die ihn noch gar nicht kennen und kennenlernen wollen. Das hier ist eure Reiseinspiration in 20 Minuten. Heute mit einer Folge, bei denen allen Fans von Design und Architektur das Herz höher schlägt. Denn am Fuße des Schwarzwalds befindet sich deren Mekka. Los geht's! Was ist Vitra? A. Eine Schweizer Designfirma, die tolle Möbel herstellt und vertreibt. B. Ein Campus an der Schweizer Grenze, auf dem sich Gebäude großer Weltstars der Architektur finden. Oder C. Ein Designmuseum mit Kaffee und Restaurants in Weil am Rhein. Na? Hallo, nur ganz kurz, ich weiß es. Es ist A, B und C. Auf dem Vitra Design Campus arbeiten Architekten, es werden Möbel hergestellt und ausgestellt und verkauft und entworfen, alles halt. Außerdem stehen da legendäre Gebäude von den Straße Häuslebauer Szene, Zaha Hadid, Herzog und de Meuron, Renzo Piano, Frank Gehry etc. pp. Aber der Rest erzählt euch die Zara schon vor Ort. Okay, das war's erstmal, gell? Tschüssle! Also, rein ins Auto, rauf auf die A5, rausfahren, kurz vor Vignette und rein ins Vergnügen. Ich treffe Abel Rodriguez, einen Architekten, der auf dem Vitra Campus arbeitet. Er hatte die Bauleitung fürs neueste Projekt auf dem Gelände, das Doshi Retreat. Aber erstmal soll er mir mal erklären, was Vitra ist.
2: Von der Möbelherstellung bis zu der kulturellen Seite von Vitra. Wir haben hier temporäre Ausstellungen. Wir haben das Vitra-Haus, das wir gleich von hier sehen, wo die ganze Kollektion von Vitra ausgestellt ist und zu sehen ist. Und dann gibt es noch das ganze Vitra-Campus, wo viele Architektur-Ikonen und Gebäude von sehr renommierten Architekten entstanden sind über die Jahre. Es hat alles mit dem Produktionsgebäude von Nicholas Grimshaw in den 80er Jahren nach einem Brand angefangen. Und seitdem, Ende der 80er Jahre, Anfang der 90er Jahre, wurden hier die restlichen Gebäude noch gebaut. Also das Vitra Design Museum, das wir hier vor uns haben, von Frank Gehry, das Konferenzpavillon von Tadao Ando hinter dem Museum, die Fire Station von Zaha Hadid, auch in den Anfang der 90er Jahre. Und ja, also dann das Vitra-Haus, das wurde 2010 gebaut von den Schweizer Architekten aus Basel, Herzog und de Meuron, sowie das Chau Depot auch von Herzog und de Meuron, also wirklich ein sehr...
3: Ein Who is Who der lebenden Architekten.
2: Eigentlich. Ja. Also ich war zum ersten Mal hier als Architekturstudent vor 16 Jahren und ich bin explizit nach Vitra, also zum Vitra Campus gekommen, weil das wirklich also ein Highlight war, also für uns Architekten, Architekturstudenten. Und und ich wohne in Freiburg, ich bin seit 2024, arbeite hier. Wir laufen hier gerade Linien, also 90 Grad Linien, und dann erreichen wir das Doshi Retreat, wo die architektonische Sprache komplett anders ist, also organische Formen, Kurven. Und dann werden wir das gleich sehen.
3: Und was ist das Doshi Retreat?
2: Das Doshi Retreat ist ein Ort der Kontemplation. Die Architekten sagen, es ist eine Reise, ein Spaziergang. Das kann man sich sehr gut vorstellen, ein Spaziergang im Wald. Also wir haben hier die bestehenden Bäume, die wir gerade sehen. Wir starten auf dem bestehenden Niveau, das war früher eine Wiese hier. Und wir gehen rein und wir merken gleich, dass wir gleich runter gehen, dass die Wände höher werden. Und dann sind wir, würde ich sagen, in einer anderen Welt. Wir sind umgeben von einer Melodie aus Gong und Flöte. Und ich denke, das sollten wir eigentlich gleich erleben, oder? So.
3: Ja, unbedingt. Lass uns reingehen. Sitzt da jetzt jemand drin den ganzen Tag und schlägt einen Gong und spielt Flöte?
2: Nein, also der Gong spielt automatisch, spielt von sich selber mit vier Wandler, die hinter dem Gong sind.
3: Ja, interessant. Also mal sehen, wie Retreat-mäßig das so wird. Wir haben hier links eine Straße, wir haben hier rechts hier werden LKWs gefüllt und verladen und fahren hier die ganze Zeit ab. Also es ist so ein bisschen wie eine Industrielandschaft. Okay, also es startet hier flach. Der Boden ist aus roten Steinchen. Die Wände sind so aus diesem verrosteten roten Stahl. Und
2: also es gibt ein Ziel, das ist der Klangraum. Wir laufen hier die zwei Wege, die sich kreuzen, die sind entstanden aus einem Traum von Balkrishna Doshi, in dem er zwei ineinander verschlungenen Kobras gesehen hat. Und das sind diese zwei Wege, so sind die zwei Wege entstanden. Wir befinden uns gerade in einem einzelnen Knotenpunkt, die auch die Chakras von der Kundalini-Philosophie symbolisieren.
3: Auf welchem Chakra stehen wir gerade?
2: Oh, das weiß ich, ich bin kein Experte.
3: Nein.
1: Kurze Zwischenfrage, was bedeuten denn Kobras in der indischen Mythologie?
3: Ich bin's, euer regionales ChatGPT sozusagen. Die Kobras sind alles Mögliche. Sie sind Götter, Hüter von Wasser. Die stehen für Unendlichkeit. Der Gott Shiva trägt sie motisch um den Hals als Schal. Die Kobra steht für die Kundalini-Energie, also die schlafende spirituelle Kraft, die in der Wirbelsäule vom Menschen ruht. Wenn diese Energie dann aufsteigt, führt sie zu spiritueller Erleuchtung. Jetzt wisst ihr Bescheid. Also an diesen Knotenpunkten sind sowieso ein bisschen schicke Gullideckel und da drinnen sind die Lautsprecher.
2: Genau, also die sind integriert und die spielen die Melodie. Und dann, wenn wir nachher in den Klangraum gelangen, dann werden wir sehen, dass da ein Gong steht.
3: Was hat sich der Künstler dabei gedacht? Jetzt, wo du sagst, kontemplieren. Wir sind es ja so gewöhnt als Menschen des 21. Jahrhunderts, dass alle Dinge um uns herum eine Funktion haben. Sowas wie Ornamente oder Dinge, die einfach nur ohne Zweck existieren. So wie der Ort. Also man kann jetzt noch nicht mal sagen, es ist eine Kirche und für eine bestimmte Religionsgemeinschaft, sondern nee, das ist so. Du erzählst mir jetzt von einem indischen Mann, der von zwei Kobras geträumt hat und gesagt hat, so, und hier baue ich die jetzt hin, damit alle Menschen durch meinen Traum laufen können. Ist ja eigentlich ultra romantisch und irgendwie aus der Zeit gefallen, oder?
2: Ja, eigentlich schon. Und es ist eben, es ist keine Funktion, aber das braucht man auch eigentlich als Ort zum Runterkommen, als Ort der Erholung, genau.
3: Vielleicht erzählst auch manchen Leuten, folge deinen Träumen. Kann ja auch sein.
2: Ja. Jeder ist frei hier und soll sich wohlfühlen eigentlich.
3: Vielleicht auch ein bisschen therapeutischer Ort. Gut, wir sind aber erst bei der Hälfte. Wir gehen jetzt mal runter von dieser Bauminsel und rein in diesen, naja, es sieht halt aus wie so ein riesengroßer Trichter. In den Klangraum. Oh, es wird aber auch lauter. Also wir sind jetzt im Herz von dem Doshi Retreat. Und es sieht wirklich aus wie so ein, ich weiß nicht, wie heißt denn dieser Regisseur nochmal, der so krasse Filme gemacht hat? Jodorowsky?
2: Alexander Jodorowsky, ja.
3: Das erinnert mich ein bisschen an eine Filmszene aus dem Jodorowsky-Film.
1: Eine Besucherin sitzt verträumt auf den Treppen vom Doshi-Retreat. Ist sie auch eine Architektin?
4: Nee, das ist einfach schön. Es ist wie so ein meditativer Platz. Ich war da ganz allein drin, das ist zum ersten Mal. Ich war schon öfters hier, aber das war jetzt noch mal besonders schön. Ja.
3: Hat Ihnen gefallen? Sie sehen ganz entspannt aus jetzt.
4: Ja, bin ich auch.
3: Ja, schön.

0: habe mir gedacht, bei diesem schönen Wetter, jetzt muss ich mal schauen, ob ich schöne Fotos machen kann.
1: Ja.
0: Weil ich habe auf meinem Instagram-Kanal versuche, Freunde zu animieren, auch hierher zu kommen.
2: Stahl aus Norddeutschland und aus Spanien. Wir haben den Gong aus Tibet.
3: Genau.
2: Wir haben die goldene Messingdecke aus Indien und der Boden und diese Bänke aus ganz weißem, hellem Kalkstein. Wo kam der her?
3: Das kommt aus Italien, genau.
2: Sieht ja auch fast ein bisschen aus wie Marmor, ne?
3: Ja, ja, ja. Ist ein Kalkstein, genau.
2: Joshi Retreat, gönnt euch. Ja, alles hat mal mit einem Stühlchen angefangen und jetzt stehen wir hier auf so einem riesen Campus. Ist echt inspirierend, glaube ich auch. Okay, ich werde mir das jetzt angucken. Mal gucken, wie viel ich aufnehmen kann. Meine Befürchtung ist ein bisschen, dass es zu viel für einen Tag ist, was man hier sehen kann.
3: Ja, also der Campus ist groß. Auf jeden Fall können Sie mehrmals kommen und Sie werden auch eben die verschiedenen Jahreszeiten hier erleben und ja.
2: Wenn die Leute von so ganz weit herkommen, um sich das hier anzugucken, wäre dann eigentlich nicht so ein Art-Hotel oder so eigentlich mal angesagt, hier hinzubauen? Dass man hier auch übernachten kann?
3: Ein guter Tipp, ja. Also werden wir überlegen.
2: Gerne, ich schenke Ihnen die Idee.
3: Ja, danke.
2: Sie dürfen dann behaupten, das ist Ihre Idee gewesen.
3: Dankeschön, ja.
2: Gerne, gerne. Also hier, nächstes Jahr, wenn ich hier komme, will ich hier ein Art-Hotel haben. So, jedes Zimmer gestaltet von einem anderen Designer und Architekten. Ich schlafe dann im Abel-Rodriguez-Zimmer. Mal gucken, wie das aussieht. Ich habe das Gefühl, es wird gut. Jetzt laufe ich durch die sogenannten Udolf Gardens. Angelegt von einem Architekten hier auch. Ganz schön, Kieswege und zwischendurch immer so gewölbte Grasinseln und dann einfach ganz viel Gewächs, ganz viele Pflanzen. Diogenes Haus. Ein ganz kleines Haus, wie 6 oder 9 Quadratmeter hatte das. Von Renzo Piano, einem der bedeutendsten Architekten, 2013 entworfen. Da kann man so alles, was wichtig ist, leben auf 6 Quadratmetern. Sieht so aus wie so ein Haus, was so Kinder zeichnen, wenn sie ein Haus zeichnen sollen. Faszinierend. Also ein Tiny House, wenn man so will. Und daneben ist Kudiburi, heißt das, glaube ich, kleines Haus, von einer Architektin entworfen, in Leichtbauweise. Man kann es mit der Hand aufbauen und wieder abbauen. Und ist besonders für Gegenden gedacht, wo Menschen öfter mal Überflutungen haben in den Gebieten. Alles steht nämlich auf Bambuspfählen, das Haus. Von Marina Tavassum ist das. Kudibari heißt es. Nächster Stopp, ein etwas schräge aussehendes Blockhaus von Architekten Thomas Schütte gebaut, 2018. Sieht so aus, als wäre es von der einen Seite so ein bisschen gelupft worden, das Dach, sodass man rausspicken kann. Wahrscheinlich ohne eine einzige Schraube gebaut, das ganze Ding. Zwei Restaurants hat es übrigens auch auf dem Campus, also man kann hier wirklich den ganzen Tag verdödeln und auch mal rumsitzen und die Gebäude so auf sich wirken lassen. Das ist ganz wichtig, auch die Gegend oder die Gärten, die Perspektiven. Im Hintergrund kann man sich dann vorstellen, das Rauschen der Autos von der Autobahn. Ist das Meer? Mit ein bisschen Fantasie geht es. Bisschen schade ist, dass mein persönlicher Liebling, das Umbrella House, was in Japan abgebaut wurde, gerettet wurde sozusagen und hier auf dem Vitra Campus wieder aufgebaut wurde, dieses wunderschöne japanische Haus ist leider nicht öffentlich zugänglich.
4: Das stimmt nicht ganz. Man kann es auch von ganz nah sehen und unter Umständen auch von innen. Einfach eine Architekturführung buchen und zwar rechtzeitig.
2: So, wem Gucken zu wenig ist, der kann dann, nachdem er das Vitra-Haus besucht hat und sich die ganzen tollen Designklassiker angeschaut hat, einen Termin buchen im Interior-Studio. Da sind Materialien und Stoffe. Man kann sich da mit Profis sozusagen seine Traummöbel und sein Zuhause so zusammenstellen. Und das wird dann gefertigt und nach Hause geliefert. Also Rundum-Service sozusagen. Natürlich erstmal das Vitra-Haus angucken. Und da ist natürlich mehr zu sehen als der berühmte Eames Chair, aber auch der. Also ich bin jetzt im Vitra-Haus und es gibt eine Route, die ist empfohlen, die nimmt man so.
5: Ja, die offizielle Route wäre direkt den Aufzug zu nehmen, direkt ins Loft, in 4. Stock.
1: dann oben gleich die Aussicht von der Terrasse zu genießen und von oben nach unten zu laufen.
2: Okay, dann arbeite ich mich jetzt von oben nach unten.
1: Genau, so würde ich das machen. Das ist die schönste Route.
0: Schön, vielen Dank.
2: Loft. Also das ist ziemlich beeindruckend. Man ist sozusagen in einem Dachgeschossloft. Die eine Seite komplett aus Glas mit Blick auf die Weinberge und dann geht auch noch so eine Treppe runter. Da kann es einem wirklich schwindelig werden, weil das Glas ja wirklich bis zum Boden reicht. Man kann auf allen Designermöbeln Platz nehmen und sich so fühlen, als würde einem diese Wohnung gehören und man hätte nur Besuch, der ab und zu mal durchkommt. Toll.
4: Als erstes besucht mich in meinem Herzog und Dümeron-Haus ein gepflegtes Schweizer Paar. Man fläzt sich auf den Drehstühlen im Homeoffice-Bereich und kommt ins Gespräch.
0: Denken Sie, wenn Sie alles gesehen haben heute, dass Sie dann auch was mitnehmen wollen?
5: Nein, ich habe diese, diesen schon.
0: Aber von allen 1000 Stühlen, die hier rumstehen, setzen Sie sich dann auf den, den Sie selber zu Hause haben. Das ist ja auch witzig.
5: Der bequemste.
0: Also haben Sie sich jetzt nochmal bestätigt in Ihrer Wahl, dass es eine gute Wahl war?
5: Natürlich.
0: Warum ist es für Sie interessant, hierher zu kommen? Was war so Ihre Motivation?
5: Na, es gibt Ideen.
0: Für zu Hause?
5: Nein, über für den Kopf.
0: Sie fühlen sich dann inspiriert?
5: Ja.
0: Und sind Sie selber in einem gestalterischen Beruf?
5: Nein.
6: Ich komme auch aus dem Architekturberuf. Interessiert mich das eigentlich sehr. Das Gebäude hier, die Gebäude dort, die Stühle haben ja oft einen architektonischen Hintergrund. Sind oft auch von Architekten entworfen.
4: Stühle in allen Formen und Farben, Möbel und eine Bibliothek, die zum Schmökern in dicken Kunstbildbänden einlädt. Man kann hier auch einfach den ganzen Tag auf seinem Lieblingsstuhl lesen. Das ist erlaubt und sogar erwünscht, wenn ich das richtig verstanden habe.
2: Ja, also wenn man aus dem Bietrauhaus kommt, dann hat man das Gefühl, man hat vor lauter Staunen und Gucken eine Stunde lang die Augen nicht zugemacht und nicht gezwinkert. Es gibt wirklich sehr viel zu sehen da. Da empfehle ich es einfach direkt danach, sich ins Café oder Restaurant zu setzen. Das wird betrieben, da gibt es ganz viel Regionales. Das Obst, das Gemüse, die Milchprodukte, das Fleisch, der Fisch und die ganzen Konditorei waren alles regional. Das ist ganz wichtig und saisonal auch, die Karte. Hier kann man ein richtig schönes Cheffrühstück zu sich nehmen. Bauernbrot, Schwarzwälder Schinken, dazu naturtrüben Apfelsaft. Also alles, um sich zu stärken. Und auch eine leckere Mittagskarte und ganz tollen Kuchen. Und dann geht's weiter. Hier kann man wirklich mindestens einen ganzen Tag verbringen, würde ich sagen. Jetzt geht's gleich noch auf den Turm, die Rutsche runter. Und dann schauen, was es in der temporären Ausstellung noch so zu entdecken gibt.
4: Der Vitra Design Campus bei Basel ist ein absolutes einzigartiges Ensemble und nicht nur für Designerinnen und Architekten interessant. Der Schweizer Besucher hatte recht, man kommt raus und der Kopf hat Ideen. Gebäude und Möbel betrachten, die mit ganz viel Hingabe entworfen und gebaut wurden, das tut der Seele irgendwie gut. Mein Tipp, bucht euch eine Unterkunft für ein Wochenende und schaut euch auch noch die Bayerler Foundation in Basel an. Da sind Kunstausstellungen von Weltrang zu sehen, immer wechselnd. So, Freunde der Kunst, der Kultur und des Schwarzwalds, das war's für dieses Mal. Wenn euch der Podcast gefällt, dann sagt es weiter, folgt uns, schenkt uns ein Like, ein Glöckchen, ein Sternchen, ihr wisst schon. Und bis zum nächsten Mal im Schwarzwald. Eure Zacha.
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1: Ich bin Hendrik Daum. Mit Kanada hat am Abend der zweite Gastgeber der Fußball-WM sein erstes Spiel absolviert. In Toronto kamen die Kanadier zu einem 1:1 Unentschieden gegen Bosnien-Herzegowina. Und in einer Stunde startet dann auch der dritte Gastgeber USA in die Fußball-Weltmeisterschaft. Die US-Boys sind in Los Angeles gegen Paraguay gefordert und hoffen natürlich auf einen Auftaktsieg. Und auch hier gibt's vor Spielbeginn eine eigene Eröffnungszeremonie, unter anderem mit Superstar Katy Perry. Tina Eck ist für uns vor Ort.
2: Dritter großer Anpfiff, dritte große Eröffnungsparty. Gastgeber USA ziehen alle Register. Eine 1,5 Stunden lange Multikulti-Show bildet den Auftakt mit Katy Perry, Sängerin Tyler, die schon in Mexiko dabei war. Außerdem K-Pop-Star Lisa, die Rapper Future und Raymer und die brasilianische Sängerin Anita. Präsident Trump kommt nicht an seiner Stelle, guckt Außenminister Rubio sich das Spiel gegen Paraguay an.
1: Die Weltraumfirma SpaceX von Elon Musk ist bei ihrem Rekordbörsengang mit einem Plus von gut 11% in den Handel gestartet. Der erste Kurs wurde bei $150 festgestellt, nach einem Ausgabepreis von $135. Musk ist durch seine Beteiligung an SpaceX und Tesla jetzt auf dem Papier der erste Mensch mit einem Billionenvermögen. Mit einer Gala-Vorstellung hat Andreas Obst am Abend seinen FC Bayern München zum ersten Sieg in der Finalserie der Basketball-Bundesliga geführt. Beim 102:94 gegen Alba Berlin